0: bin Tanja Wagner. Der Streit um den gescheiterten Milliardenplan von FIFA-Präsident Infantino geht in die nächste Runde. Die UEFA droht jetzt offenbar mit rechtlichen Schritten. Sie hat Infantino aufgefordert, sämtliches Material im Zusammenhang mit dem Vorhaben nicht zu vernichten.
1: Sehr viel stärker kann man das Misstrauen kaum ausdrücken, als es die UEFA mit diesem Brief getan hat. Der Europäische Verband prüfe jetzt die Einleitung rechtlicher Schritte eines Schiedsverfahrens und/oder Beschwerden bei den zuständigen Aufsichtsbehörden, heißt es da. Auch der US-Technologieinvestor Joshua Kushner soll so einen Brief erhalten haben. Er sollte bei dem Projekt eine Schlüsselrolle einnehmen. Auch Infantinos Wiederwahl als FIFA-Präsident im März nächsten Jahres droht jetzt durch die Affäre zu scheitern. Thomas Thonfeld, Sportredaktion.
0: Angesichts der Migrationskrise in der spanischen Exklave Ceuta mit mindestens 72 Toten beraten die EU-Innenminister am Vormittag über die Konsequenzen. Bei einer Videokonferenz, an der auch Bundesinnenminister Dobrindt teilnimmt, soll es auch darum gehen, wie die EU ihre Außengrenzen besser schützen kann.
2: Wer jahrzehntelang gearbeitet hat, der verdient eine würdige Rente. Respekt, sagt Rehlinger, und will verhandeln. Nicht aus dem Osten kommt also nun Gegenwind für die schwarz-rote Bundesregierung. Die will zügig die Rentenreform durchziehen, als Gesamtpaket ohne Rosinenpicken. Und genau das sei auch der richtige Weg, meint der Ministerpräsident aus Schleswig-Holstein. Aber die Debatte kocht nun hoch. Jetzt vor einigen wichtigen Landtagswahlen im Herbst. Claudia Wächter, Nachrichtenredaktion.
0: Ein polnischer Freiwasserschwimmer ist durch die Ostsee von Schweden bis nach Polen geschwommen. Für die 160 Kilometer lange Strecke brauchte er 55 Stunden. Mehr als 2 Tage und 2 Nächte kämpfte er gegen Wellen, Wind und Sturm.

0: sämtliches Material im Zusammenhang mit dem Vorhaben nicht zu vernichten.
1: Sehr viel stärker kann man das Misstrauen kaum ausdrücken, als es die UEFA mit diesem Brief getan hat. Der Europäische Verband prüfe jetzt die Einleitung rechtlicher Schritte eines Schiedsverfahrens und/oder Beschwerden bei den zuständigen Aufsichtsbehörden, heißt es da. Auch der US-Technologieinvestor Joshua Kushner soll so einen Brief erhalten haben. Er sollte bei dem Projekt eine Schlüsselrolle einnehmen. Auch Infantinos Wiederwahl als FIFA-Präsident im März nächsten Jahres droht jetzt durch die Affäre zu scheitern. Thomas Thonfeld, Sportredaktion.
0: Angesichts der Migrationskrise in der spanischen Exklave Ceuta mit mindestens 72 Toten beraten die EU-Innenminister am Vormittag über die Konsequenzen. Bei einer Videokonferenz, an der auch Bundesinnenminister Dobrindt teilnimmt, soll es auch darum gehen, wie die EU ihre Außengrenzen besser schützen kann.
2: Wer jahrzehntelang gearbeitet hat, der verdient eine würdige Rente. Respekt, sagt Rehlinger, und will verhandeln. Nicht aus dem Osten kommt also nun Gegenwind für die schwarz-rote Bundesregierung. Die will zügig die Rentenreform durchziehen, als Gesamtpaket ohne Rosinenpicken. Und genau das sei auch der richtige Weg, meint der Ministerpräsident aus Schleswig-Holstein. Aber die Debatte kocht nun hoch. Jetzt vor einigen wichtigen Landtagswahlen im Herbst. Claudia Wächter, Nachrichtenredaktion.
0: Ein polnischer Freiwasserschwimmer ist durch die Ostsee von Schweden bis nach Polen geschwommen. Für die 160 Kilometer lange Strecke brauchte er 55 Stunden. Mehr als 2 Tage und 2 Nächte kämpfte er gegen Wellen, Wind und Sturm.

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1: Moin, momentan messen wir in Neustadt-Hagen, Bissendorf-Wietze am Dorfteich und Seeende 21 Grad. Dazu ist es verbreitet bewölkt. Im Laufe des Vormittags lockert es aber auf, danach wird es freundlich und am Nachmittag heiß mit 30 bis 32 Grad. Die kommende Nacht bleibt oft klar bewölkt. Im Laufe des Vormittags lockert es aber auf, danach wird es freundlich und am Nachmittag heiß mit 30 bis 32 Grad. Die

0: Sehr viel stärker kann man das Misstrauen kaum ausdrücken, als es die UEFA mit diesem Brief getan hat. Der Europäische Verband prüfe jetzt die Einleitung rechtlicher Schritte eines Schiedsverfahrens und/oder Beschwerden bei den zuständigen Aufsichtsbehörden, heißt es da. Auch der US-Technologieinvestor Joshua Kushner soll so einen Brief erhalten haben. Er sollte bei dem Projekt eine Schlüsselrolle einnehmen. Auch Infantinos Wiederwahl als FIFA-Präsident im März nächsten Jahres droht jetzt durch die Affäre zu scheitern. Thomas Thonfeld, Sportredaktion.
1: Angesichts der Migrationskrise in der spanischen Exklave Ceuta mit mindestens 72 Toten beraten die EU-Innenminister am Vormittag über die Konsequenzen. Bei einer Videokonferenz, an der auch Bundesinnenminister Dobrindt teilnimmt, soll es auch darum gehen, wie die EU ihre Außengrenzen besser schützen kann.
2: Wer jahrzehntelang gearbeitet hat, der verdient eine würdige Rente. Respekt, sagt Rehlinger, und will verhandeln. Nicht aus dem Osten kommt also nun Gegenwind für die schwarz-rote Bundesregierung. Die will zügig die Rentenreform durchziehen als Gesamtpaket, ohne Rosinen picken. Und genau das sei auch der richtige Weg, meint der Ministerpräsident aus Schleswig-Holstein. Aber die Debatte kocht nun hoch. Jetzt vor einigen wichtigen Landtagswahlen im Herbst. Claudia Bechter, Nachrichtenredaktion.
1: Ein polnischer Freiwasserschwimmer ist durch die Ostsee von Schweden bis nach Polen geschwommen. Für die 160 Kilometer lange Strecke brauchte er 55 Stunden. Mehr als 2 Tage und 2 Nächte kämpfte er gegen Wellen, Wind und Sturm.
3: 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Hallo unterwegs. Aktuell liegen uns keine Verkehrsstörungen rund ums Steinhuder Meer vor. Frisch gemeldet, das sind die 8 aktuellsten Blitzer in der Region. Auf der B215 in Haßbergen und auf der B442 in Bad Münder wird geblitzt. Dazu in Hannover-Dören auf dem Südschnellweg. In Hannover-Marienwerder steht ein Blitzer. Auf der Horst hinter der Mittellandkanalbrücke. Weiter geht es in Hannover-List auf der Bodfelder Straße zwischen Gedenkstätte und Gedenkstätte. In Hannover-List steht außerdem ein Blitzer auf der Walderseestraße. Und in Hannover-Waldhausen wird auf der Riepestraße kontrolliert. In der Wedemark dann noch auf der Kaltenweider Straße in Geilhof. Weitere aktuelle Blitzer in der Region gibt es auch jederzeit online und in unserer Mehrradio-App. Gute Fahrt!
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1: Moin, momentan messen wir in Neustadt-Hagen, Bissendorf-Wietze am Dorfteich und Seeende 21 Grad. Dazu ist es verbreitet bewölkt. Im Laufe des Vormittags lockert es aber auf, danach wird es freundlich und am Nachmittag heiß mit 30 bis 32 Grad. Die kommende Nacht bleibt oft klar oder nur leicht bewölkt und ungewöhnlich mild. Morgen geht es nach frischem Beginn erneut sonnig weiter, am Nachmittag wird es wieder heiß mit 30 Grad. Am Donnerstag zeigt sich das Wetter zunächst freundlich, am Nachmittag ziehen mehr Wolken durch und die Temperaturen liegen etwas niedriger. Im Deister und im Weserbergland bleibt es etwas kühler.
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2: Ich bin Tanja Wagner. Der Streit um den gescheiterten Milliardenplan von FIFA-Präsident Infantino geht in die nächste Runde. Die UEFA droht jetzt offenbar mit rechtlichen Schritten. Sie hat Infantino aufgefordert, sämtliches Material im Zusammenhang mit dem Vorhaben nicht zu vernichten.
3: Sehr viel stärker kann man das Misstrauen kaum ausdrücken, als es die UEFA mit diesem Brief getan hat. Der Europäische Verband prüfe jetzt die Einleitung rechtlicher Schritte eines Schiedsverfahrens und/oder Beschwerden bei den zuständigen Aufsichtsbehörden, heißt es da. Auch der US-Technologieinvestor Joshua Kushner soll so einen Brief erhalten haben. Er sollte bei dem Projekt eine Schlüsselrolle einnehmen. Auch Infantinos Wiederwahl als FIFA-Präsident im März nächsten Jahres droht jetzt durch die Affäre zu scheitern. Thomas Thonfeld, Sportredaktion.
2: Angesichts der Migrationskrise in der spanischen Exklave Ceuta mit mindestens 72 Toten beraten die EU-Innenminister am Vormittag über die Konsequenzen. Bei einer Videokonferenz, an der auch Bundesinnenminister Dobrindt teilnimmt, soll es auch darum gehen, wie die EU ihre Außengrenzen besser schützen kann.
4: Wer jahrzehntelang gearbeitet hat, der verdient eine würdige Rente. Respekt, sagt Rehlinger und will verhandeln. Nicht aus dem Osten kommt also nun Gegenwind für die schwarz-rote Bundesregierung. Die will zügig die Rentenreform durchziehen als Gesamtpaket ohne Rosinenpicken. Und genau das sei auch der richtige Weg, meint der Ministerpräsident aus Schleswig-Holstein. Aber die Debatte kocht nun hoch. Jetzt vor einigen wichtigen Landtagswahlen im Herbst. Claudia Bechter, Nachrichtenredaktion.
2: Ein polnischer Freiwasserschwimmer ist durch die Ostsee von Schweden bis nach Polen geschwommen. Für die 160 Kilometer lange Strecke brauchte er 55 Stunden. Mehr als 2 Tage und 2 Nächte kämpfte er gegen Wellen, Wind und Sturm.
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1: Hallo unterwegs. Aktuell liegen uns keine Verkehrsstörungen rund ums Steinhuder Meer vor. Frisch gemeldet, das sind die 8 aktuellsten Blitzer in der Region. Auf der B215 in Haßbergen und auf der B442 in Bad Münder wird geblitzt. Dazu in Hannover-Dören auf dem Südschnellweg. In Hannover-Marienwerder steht ein Blitzer. Auf der Horst hinter der Mittellandkanalbrücke. Weiter geht es in Hannover-List auf der Bodfelder Straße zwischen Gedenkstätte und Gedenkstätte. In Hannover-List steht außerdem ein Blitzer auf der Walderseestraße. Und in Hannover-Waldhausen wird auf der Riepestraße kontrolliert. In der Wedemark dann noch auf der Kaltenweider Straße in Geilhof. Weitere aktuelle Blitzer in der Region gibt es auch jederzeit online und in unserer Meerradio-App. Gute Fahrt!
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1: Hallo, momentan messen wir in Neustadt-Mariensee 21 Grad, dazu ist es bewölkt. In Messenkamp an der St. Georgskapelle sind es 22 Grad und es regnet. In Schneverdingen 20 Grad bei wolkigem Himmel. Der Regen lässt aber nach. Im Laufe des Vormittags lockert es mehr und mehr auf. Danach setzt sich verbreitet freundliches und warmes Wetter durch. Am Nachmittag wird es heiß mit 30 bis 32 Grad, in höheren Lagen am Deister und im Weserbergland etwas kühler. In der kommenden Nacht wird es trocken bei oft klarem Himmel. Morgen geht es nach frischem Start erneut sonnig weiter. Später ziehen nur vereinzelt Wolken durch. Am Donnerstag wird es mit 22 bis 24 Grad spürbar kühler. Dazu bleibt es freundlich, aber nicht mehr heiß.
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2: Ich bin Diana Kramer. Angesichts der Migrationskrise in der spanischen Enklave Ceuta mit mindestens 72 Toten beraten die EU-Innenminister heute in einer Videokonferenz über die Konsequenzen und einen besseren Schutz der Außengrenzen. Während sich die Lage in Ceuta selbst etwas beruhigt, eskaliert der Streit innerhalb der EU.
3: Die spanische Regierung fühlt sich zu Unrecht an den Pranger gestellt. 22 EU-Regierungen, die einen offenen Kritikbrief an den spanischen Regierungschef Sanchez schickten, fühlen sich von diesem im Stich gelassen. Bei der EU, in diesem Fall den Innenministern, hängt immer alles mit allem zusammen. Sanchez hat in Sachen Migration, Verteidigung und Ukraine-Hilfe schon viele Hauptstädte verärgert. Die werfen ihm vor, den Grenzdurchbruch von Ceuta ermöglicht zu haben. Und Sanchez sieht seine Politik als erfolgreich an, fühlt sich missverstanden. Eine Videokonferenz wird da nicht ausreichen. Dieter Ebeling, Brüssel.
2: In Berlin berät heute der Innenausschuss des Bundestags über den islamistisch motivierten Terroranschlag am Rande des Christopher Street Days in der Hauptstadt. Bundesinnenminister Alexander Dobrindt soll die Abgeordneten über den Stand der Ermittlungen informieren. Auch diese nicht öffentliche Sitzung findet wegen der parlamentarischen Sommerpause als Videokonferenz statt. Der Widerstand gegen das geplante Ende der Rente mit 63 wächst. 7 der insgesamt 16 Ministerpräsidenten haben sich inzwischen gegen eine Abschaffung ausgesprochen. Ihr Argument, es gehe um den Respekt vor der Lebensleistung der Menschen. Schleswig-Holsteins Regierungschef Daniel Günther dagegen verteidigte den Vorschlag der Rentenkommission. Er sagte am Abend im ZDF:
4: Ich halte es für keine gute Idee, das Rentenpaket jetzt aufzuschnüren. Das ist eine wichtige und überfällige Reform. Wir haben dieses Thema viel zu lange vor uns hergeschoben.
2: Der Ministerpräsident von Schleswig-Holstein, Daniel Günther.
4: Reform. Wir haben dieses Thema viel zu lange vor uns hergeschoben.
2: Der Ministerpräsident von Schleswig-Holstein, Daniel Günther.

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1: Hier kommt euer Blitzerüberblick für die Region. Auf der B215 in Haßbergen und auf der B442 in Bad Münder wird aktuell geblitzt. In Hannover-Marienwerder steht ein Blitzer auf der Horst hinter der Mittellandkanalbrücke. Dazu in Hannover-List auf der Botfelder Straße zwischen Gedenkstätte und Gedenkstätte. Außerdem wird in Hannover-Waldhausen auf der Riepestraße kontrolliert. In Hannover-List steht auch ein Blitzer auf der Walderseestraße. Weiter geht es in Neustadt-Evensen auf der Evenser Straße und in der Wedemark auf der Kaltenweider Straße in Mellendorf-Geilhof. 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
2: Ja, für alle, die Raum und Zeit komplett verloren haben jetzt im Urlaub, ich erinnere euch gerne. Dienstagmorgen ist es. Hier ist Mehrradio. Wir starten mit euch in den Tag gemeinsam gut gelaunt mit Jungle.

0: Ihr seid bei mehr Radio Gold richtig. Ich freue mich, dass ihr dabei seid und ihr kennt es wahrscheinlich auch. Theoretische Führerscheinprüfung, Blutergebnisse, Geburtstagsgeschenke. Ihr wollt unbedingt das Ergebnis haben, aber das dauert halt. Abwarten und Tee trinken heißt es dann immer so schön. Klingt, als wäre es ein Spruch der Engländer. Woher aber tatsächlich kommt, Kollege David im Bereich weiß Bescheid.
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2: Die Redewendung gibt's schon seit dem 19. Jahrhundert und ist sogar schriftlich belegt. Sie könnte einmal was mit Heinrich Ast zu tun haben, der nicht nur Schäfer, sondern auch Kräuterheilkundler war und diesen Ratschlag seinen Patienten wohl immer mit auf den Weg gegeben hat. Möglicherweise geht das Ganze aber auch auf die literarischen Salons Anfang des 19. Jahrhunderts zurück. Die waren damals wohl der letzte Schrei in Deutschland. Da wurden Texte vorgetragen und diskutiert. Man trank Tee dazu und kippte auch gerne mal so ein bisschen Rum rein für die gute Laune. Und weil das Ganze wohl irgendwann ausuferte, gab es den Tee nur noch nach der Diskussion. So waren nicht alle sofort betrunken. Also muss man erstmal abwarten und dann Tee trinken. Welche der beiden Geschichten stimmt, ist nicht klar, aber noch heute benutzen wir die Redewendung, wenn man sich gedulden soll. 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
1: Moin, Wunsdorf, Lute und Gretem am Moor melden 19 Grad, dazu ist es verbreitet bewölkt. In Eschede sind es 18 Grad, dort ist es ebenfalls bewölkt. Am frühen Morgen gibt es in unserer Region noch einzelne Schauer. Im Laufe des Vormittags lockert es aber mehr und mehr auf. Danach setzt sich verbreitet freundliches und sehr warmes Wetter durch. Heute Nachmittag und bis in den Abend hinein wird es oft sonnig, nur am Deister kann es anfangs noch etwas wechselhafter sein. In der Nacht wird es meist gering bewölkt, bei Tiefstwerten zwischen 20 und 25 Grad. Morgen geht es nach freundlichem Start erneut sonnig und heiß durch den Tag, mit Höchstwerten zwischen 29 und 32 Grad. Am Donnerstag bleibt es zwar freundlich, insgesamt wird es aber spürbar kühler. Am Freitag setzt sich diese Entwicklung fort.
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3: Ich bin Diana Kramer. Angesichts der Migrationskrise in der spanischen Enklave Ceuta mit mindestens 72 Toten beraten die EU-Innenminister heute in einer Videokonferenz über die Konsequenzen und einen besseren Schutz der Außengrenzen. Während sich die Lage in Ceuta selbst etwas beruhigt, eskaliert der Streit innerhalb der EU.
4: Die spanische Regierung fühlt sich zu Unrecht an den Pranger gestellt. 22 EU-Regierungen, die einen offenen Kritikbrief an den spanischen Regierungschef Sanchez schickten, fühlen sich von diesem im Stich gelassen. Bei der EU, in diesem Fall den Innenministern, hängt immer alles mit allem zusammen. Sanchez hat in Sachen Migration, Verteidigung und Ukraine-Hilfe schon viele Hauptstädte verärgert. Die werfen ihm vor, den Grenzdurchbruch von Ceuta ermöglicht zu haben. Und Sanchez sieht seine Politik als erfolgreich an, fühlt sich missverstanden. Eine Videokonferenz wird da nicht ausreichen. Dieter Ebeling, Brüssel.
3: In Berlin berät heute der Innenausschuss des Bundestags über den islamistisch motivierten Terroranschlag am Rande des Christopher Street Days in der Hauptstadt. Bundesinnenminister Alexander Dobrindt soll die Abgeordneten über den Stand der Ermittlungen informieren. Auch diese nicht öffentliche Sitzung findet wegen der parlamentarischen Sommerpause als Videokonferenz statt. Der Widerstand gegen das geplante Ende der Rente mit 63 wächst. 7 der insgesamt 16 Ministerpräsidenten haben sich inzwischen gegen eine Abschaffung ausgesprochen. Ihr Argument, es gehe um den Respekt vor der Lebensleistung der Menschen. Schleswig-Holsteins Regierungschef Daniel Günther dagegen verteidigte den Vorschlag der Rentenkommission. Er sagte am Abend im ZDF:
5: Ich halte es für keine gute Idee, das Rentenpaket jetzt aufzuschnüren. Das ist eine wichtige und überfällige Reform. Wir haben dieses Thema viel zu lange vor uns hergeschoben.
3: Der Ministerpräsident von Schleswig-Holstein, Daniel Günther. In Nordrhein-Westfalen mussten Fahrgäste mehr als 4 Stunden lang in einem ICE ausharren, nachdem während eines Unwetters dort ein Baum in die Oberleitung gefallen war. Nach Angaben der Feuerwehr konnte der Baum in der Nacht entfernt werden, weil dafür der Strom abgeschaltet werden musste, wurde der Zug mithilfe einer Diesellok über den Streckenabschnitt gezogen, bevor er selbst wieder weiterfahren konnte.
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1: In Hannover ist die Schulenburger Landstraße zwischen Stöcken und Alt-Finhorst gesperrt. Die Mecklenheide-Straße ist in beiden Richtungen wegen einer Störung am Bahnübergang gesperrt. Wenn ihr euch auskennt, umfahrt das Gebiet weiträumig. Das sind die aktuellen Blitzer in der Steinhuder Meerregion. Auf der B215 in Haßbergen und auf der B442 in Bad Münder wird aktuell geblitzt. In Hannover-Waldhausen steht ein Blitzer auf der Riepestraße. In Hannover-List wird auf der Walderseestraße kontrolliert, dazu auf der Botfelder Straße zwischen Gedenkstätte und Gedenkstätte. Außerdem steht in Hannover-Marienwerder ein Blitzer auf der Horst hinter der Mittellandkanalbrücke. Weiter geht es in Neustadt-Evensen auf der Evenser Straße und in der Wedemark auf der Kaltenweider Straße in Mellendorf-Geilhof. Die aktuelle Verkehrslage findet ihr wie immer auch im Netz und in unserer Meerradio-App. Gute Fahrt!
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1: Flauschig, flauschiger, am flauschigsten. Hier ist Meerradio Dienstag. Jede Menge Hunde, Kleintiere und vor allem Katzen im Tierheim Hannover. Und wer jetzt denkt, hör mal, da ist alles einheitsfrei, ja, der hat sich kräftig geschnitten. Unsere Kollegin Miriam Kurt konnte beim Rundgang mit Tierpflegerin Svenja kaum die Hände bei sich behalten.
2: Oh mein Gott!
3: Genau, das sind reinrassige Maine Coons. Also der Kater.
2: Ich flip aus.
3: Das ist der Rote.
2: Sind die lieb? Darf ich da rein?
3: Ja.
2: Oh mein Gott.
3: Da können wir mal reingehen, genau. So, Vorsicht, Nase an die Seite. Geh mal einen Meter. An die Seite. Wir flüchten nicht.
2: Ich würde mich einfach hier hinsetzen.
3: Ja, klar. Die sind total lieb und niedlich. Das ist der Loki. Der Loki ist der rote Kater. Ist wie so ein Hund quasi. Die Mori ist immer noch ein bisschen schüchterner, aber ist jetzt auch schon aufgetaut.
2: Was für ein Gerät.
3: Die werden nur zusammen vermittelt. Die kamen aus einer Beschlagnahmung zu uns, weil zu viele Katzen im Haushalt gelebt haben. Und das sind quasi die letzten, ich glaube von 20, die übrig geblieben sind. Werden auch eben nur zusammen vermittelt, weil die sich auch kennen und auch gut zusammen harmonieren. Weil sie ist manchmal so ein bisschen auch zickiger. Es hat so eine bunte Katze. Aber der Kater kommt damit sehr gut zurecht. Weil er ist einfach ein bisschen, ja, es ist halt ein großer Kuschelbär. Der sagt so, ja, ist okay.
4: Was wiegt der?
3: Die werden schon so die 19 Kilo auf die Waage bringen, wenn die dann halt so im Komplettzustand, sag ich jetzt mal.
4: Aber das wird, glaube ich, auch nicht schwierig, die zu vermitteln, ne?
3: Die Mails stapeln sich natürlich für solche Tiere, ne? Gerade weil die halt auch nett sind. Ja. Das sind natürlich Rassekatzen, trifft man ja im Tierheim eher seltener an, obwohl in letzter Zeit halt schon irgendwie öfter mal diverse Rassen hier auftauchen, wie Scottish Fold zum Beispiel. Das sind halt die mit den Knickohren, da hatten wir ganz viele von. Aber so reine Maine Coons ist wirklich, wirklich sehr selten.
4: Sie findet meinen Schuh interessanter als mich.
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1: Guten Morgen. Im Moment melden Lauenhagen am Torfmoor und Heessen 21 Grad. Dazu ist es verbreitet bewölkt. Am Morgen ist es in der Steinhuder Meerregion noch wechselhaft mit einzelnen Schauern, örtlich auch mal einem kurzen Gewitter. Im Laufe des Vormittags lockert es mehr und mehr auf. Danach wird es fast überall freundlich und heiß mit Höchstwerten zwischen 30 und 32 Grad. Dazu bleibt es meist nur schwach windig. Heute Abend sind höchstens vereinzelt noch kurze Schauer möglich. In der kommenden Nacht ist es oft klar oder nur leicht bewölkt und bleibt ungewöhnlich mild. Morgen geht es zunächst freundlich los, bevor sich am Nachmittag stellenweise kräftige Schauer und Gewitter entwickeln. Dazu werden noch einmal 29 bis 31 Grad erreicht. Am Donnerstag setzt sich die Abkühlung fort mit mehr Wolken, etwas Wind und warmen statt heißen Werten. Am Freitag bleibt es freundlich, aber spürbar kühler.
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2: Ich bin Diana Kramer. In der Union herrscht weiter Uneinigkeit über die Rentenreform. Der Widerstand gegen das geplante Ende der Rente mit 63 wächst. 7 der insgesamt 16 Ministerpräsidenten haben sich dagegen gestellt. Unionsfraktionschef Thorsten Frei hat jetzt aber noch einmal betont, dass er keinen Spielraum für Nachbesserungen am Rentenpaket sieht.
3: Inzwischen kommt nicht mehr nur Kritik von CDU-Regierungschefs, auch kritische Stimmen aus der SPD werden lauter. Bei den Vorschlägen der Rentenkommission gäbe es mit Blick auf die Rente mit 63 eine große Ungerechtigkeit, sagt zum Beispiel Saarlands Regierungschefin Anke Rehlinger, die auch SPD-Bundesvize ist. Die zunehmende Kritik ändere aber nichts am Kurs der Regierung, betont Unionsfraktionschef Thorsten Frei. Man habe sich darauf geeinigt, die Vorschläge der Rentenbundesvize ist. Die zunehmende Kritik ändere aber nichts am Kurs der Regierung, betont Unionsfraktionschef Thorsten Frei. Man habe sich darauf geeinigt, die

0: politisch auszuschlachten. Der tödliche Anschlag beim Berliner CSD wirft noch immer Fragen auf, unter anderem zum genauen Ablauf. Heute berät der Innenausschuss des Bundestags über den islamistisch motivierten Terroranschlag.
1: Was ist da schiefgelaufen, fragt sich nicht nur die queere Community. Die Behörden hatten schließlich den mutmaßlichen Täter auf dem Schirm als islamistischen Gefährder. Er wurde auch überwacht, war aber auf freiem Fuß, weil ein Urteil noch nicht rechtskräftig war. Bei der Terrorfahrt mit einem Auto war eine Frau gestorben, viele Menschen wurden verletzt. Der Attentäter selbst konnte zunächst fliehen, wurde dann aber später von Polizisten erschossen. Claudia Wächter, Nachrichtenredaktion.
0: In Griechenland kämpfen Einsatzkräfte weiter gegen mehrere große Wald- und Buschbrände westlich der Hauptstadt Athen. Weitere Ortschaften und ein Industriepark mussten evakuiert werden. Auch im Nordwesten der USA lodern drei riesige Feuer. Die Behörden sprechen von der schlimmsten Naturkatastrophe in der Geschichte der Region.
2: 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Der Verkehr für die Steinhuder Meerregion. In Hannover ist die Schulenburger Landstraße zwischen Stöcken und Altfinhorst gesperrt.
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2: Hier kommt euer Blitzerüberblick für die Region. Auf der B215 in Haßbergen und auf der B442 in Bad Münder wird aktuell kontrolliert. In Hannover-List steht ein Blitzer auf der Bodfelder Straße zwischen Gedenkstätte und Gedenkstätte. Dazu in Hannover-Marienwerder auf der Horst hinter der Mittellandkanalbrücke. Ebenfalls in Hannover-List wird auf der Walderseestraße geblitzt. Und in Hannover-Waldhausen auf der Riepestraße. Außerdem steht ein Blitzer in Neustadt-Evensen auf der Evenser Straße und in der Wedemark auf der Kaltenweider Straße in Geilhof. Mehr Verkehrsmeldungen gibt's jederzeit online auf der Mehrradio-Website und in unserer App. Kommt gut durch.
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4: So, und für alle, die heute noch auf dem Plan stehen haben, einkaufen, kleiner Hinweis, bitte gerade in Barsinghausen nochmal ganz besonders auf die Wertsachen aufpassen. Da sind wohl wieder deutlich mehr Taschendiebe unterwegs, heißt es von der Polizei, die quatschen ihre Opfer an, sorgen für einen kurzen Moment der Ablenkung und genau dann ist das Portemonnaie weg. Also Tasche lieber nah am Körper tragen und Wertsachen nicht einfach im Einkaufswagen liegen lassen. Hier ist Mehrradio für euch. Dienstag, hi!

0: Badehose, sie liegt bereit, das Handtuch hoffentlich auch. Hier ist Mehrradio für euch am Dienstag. Ja, was soll ich sagen, heute wird es nochmal richtig knackig warm. Wir haben es im Wetter gerade gehört. Bevor ihr aber in den nächsten See hüpft, gibt es doch noch eine kleine, aber feine grüne Gefahr im Wasser. Kollege Silas Müller, erzähl doch mal, was steckt denn da eigentlich dahinter?
1: Es geht natürlich um Blaualgen. Die müssten streng genommen eigentlich Grünalgen heißen. Wobei mit Algen haben die auch nicht viel zu tun, denn eigentlich sind es schlicht Bakterien. Die sind eigentlich ganz natürlicher Bestandteil im Wasser. Problematisch wird es erst, wenn die Konzentration zu hoch wird. Und genau das ist aktuell wieder an 3 Seen in Hannover der Fall. Es gibt Warnungen für die Kiesteiche in Rickling, um genau zu sein den großen Teich, den Dreiecksteich und den 7-Meter-Teich. Wer da trotzdem reinspringt, muss mit Übelkeit, Durchfall und Entzündungen an Hals, Augen und Ohren rechnen.
0: So, ihr wisst Bescheid, speziell an den Kiesteichen, wie aktuell auch, gibt es jedes Jahr ein paar Probleme mit dem Thema. Wenn ihr jetzt gar nicht mehr wisst, wo ihr baden gehen sollt, dann schaut gerne mal bei uns auf der Homepage vorbei, mehrradio.de. Wir haben eine Freibadkarte mit ganz, ganz vielen Freibädern rund um Steinhuder Meer, die man doch auch gerne mal austesten kann. Ich freue mich, dass ihr dabei seid. Ich bin's, René Oliver. Ich grüße euch.

0: Neugiers Meer Radio. Dienstag, ich grüße euch und er gehört dazu, zum Leben, wie die Geburt, Tod. Klar, das ist ein Thema, das wir gerne vor uns herschieben, aber es betrifft uns am Ende des Tages alle. Um die Zeit davor aber so schön und angenehm wie möglich zu gestalten, gibt es zum Beispiel auch den Hospizdienst Aufgefangen in Basinghausen. Im Oktober starten da neue Ausbildungskurse für Ehrenamtliche. Die Koordinatorin Bärbel Oppermann, was genau macht der Hospizdienst eigentlich?
1: Wir haben 60 bis 70 ehrenamtliche MitarbeiterInnen. Und wir betreuen im Jahr etwa 100 bis 110 Familien, Menschen, die schwerst krank sind, sterbend sind. Unser Augenmerk gilt eben immer auch den Familien. Und wir begleiten die Menschen nicht nur in der Häuslichkeit, sondern auch im Krankenhaus und zunehmend auch in den Pflegeheimen.
0: Die Ehrenamtlichen sind nicht nur in Basinghausen aktiv, sondern auch in Gerden, Wennigsen und in Ronnenberg. Der neue Ausbildungskurs, der startet am 16. Oktober mit einem Einführungsseminar. Wie geht's denn danach weiter?
1: Wir werden dann im weiteren Verlauf an mindestens einem Abend im Monat uns in der Gruppe treffen und dann immer wieder thematisch arbeiten. Da geht es um Gesprächsführung und Kommunikation, um den inneren und äußeren Sterbeprozess, Umgang mit negativen Gefühlen oder Begleitung von Demenzkranken. Es geht um Trauerphasen, um Spiritualität und Achtsamkeit. Wir werden ein stationäres Hospiz anschauen und wir werden auch einen Bestatter besuchen und planen auch eine Fahrt ins Krematorium.
0: Na, der Kurs, der geht bis Juni. Hospizarbeit braucht vor allem natürlich eins, Zeit. Welche Eigenschaften sind denn eigentlich mit am wichtigsten, um wirklich aktiv zu werden?
1: Die wichtigste Voraussetzung ist ein offenes Herz und Empathie, Mitgefühl. Mich einfühlen können in die Situation des anderen und begleiten zu können. Wir sprechen von einer hospizlichen Begleitung, sondern ich begleite den anderen da, wo er jetzt gerade steht und lasse mich darauf ein. Ich gehe nebenher, ich unterstütze und ich bleibe bei dem anderen auch in schwierigen Situationen.
0: Ja, und wenn ihr sagt, ja, das ist genau das Richtige für mich, da habe ich Interesse dran an diesem Ausbildungskurs, schaut gerne mal auf der Homepage vorbei. Da gibt es alle Infos zum Verein selbst und natürlich auch die Kontaktdaten.

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1: Moin, momentan messen wir in Havelse am Stadion und Isernhagen 22 Grad, dort regnet es. In Haßbergen sind es 21 Grad, dazu ist es bewölkt und trocken. Der Regen lässt aber nach, im Laufe des Vormittags lockert es mehr und mehr auf, danach setzt sich fast überall freundliches und sehr warmes Wetter durch. Am Nachmittag wird es heiß mit 30 bis 32 Grad, dazu weht nur schwacher Wind. In der Nacht bleibt es meist klar oder nur leicht bewölkt bei 20 bis 22 Grad. Morgen geht es zunächst freundlich los, am Mittag und Nachmittag bilden sich einzelne Schauer oder Gewitter. Am Donnerstag scheint wieder häufig die Sonne, insgesamt wird es aber spürbar kühler. Auch am Freitag bleibt es ähnlich, mit viel Sonne und etwas frischeren Werten.
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2: Ich bin Diana Kramer. In der Union herrscht weiter Uneinigkeit über die Rentenreform. Der Widerstand gegen das geplante Ende der Rente mit 63 wächst. 7 der insgesamt 16 Ministerpräsidenten haben sich dagegen gestellt. Unionsfraktionschef Thorsten Frei hat jetzt aber noch einmal betont, dass er keinen Spielraum für Nachbesserungen am Rentenpaket sieht.
3: Inzwischen kommt nicht mehr nur Kritik von CDU-Regierungschefs, auch kritische Stimmen aus der SPD werden lauter. Bei den Vorschlägen der Rentenkommission gäbe es mit Blick auf die Rente mit 63 eine große Ungerechtigkeit, sagt zum Beispiel Saarlands Regierungschefin Anke Rehlinger, die auch SPD-Bundesvize ist. Die zunehmende Kritik ändere aber nichts am Kurs der Regierung, betont Unionsfraktionschef Thorsten Frei. Man habe sich darauf geeinigt, die Vorschläge der Rentenkommission 1:1 umzusetzen. Würde man das Paket jetzt wieder aufschnüren, drohe die gesamte Reform zu scheitern. Fiona Reinhardt, Nachrichtenredaktion.
2: Angesichts der Migrationskrise in der spanischen Exklave Ceuta mit mindestens 72 Toten beraten die EU-Innenminister heute Vormittag in einer Videokonferenz über die Konsequenzen. In der vergangenen Woche hatten bis zu 60.000 Menschen von Marokko aus Ceuta erreicht. Die Mehrheit der Staats- und Regierungschefs der EU kritisierte daraufhin die spanische Migrationspolitik. Spaniens Regierung warf den anderen Mitgliedsländern wiederum vor, die Krise politisch auszuschlachten. Der tödliche Anschlag beim Berliner CSD wirft noch immer Fragen auf, unter anderem zum genauen Ablauf. Heute berät der Innenausschuss des Bundestags über den islamistisch motivierten Terroranschlag.
4: Was ist da schiefgelaufen, fragt sich nicht nur die queere Community. Die Behörden hatten schließlich den mutmaßlichen Täter auf dem Schirm als islamistischen Gefährder. Er wurde auch überwacht, war aber auf freiem Fuß, weil ein Urteil noch nicht rechtskräftig war. Bei der Terrorfahrt mit einem Auto war eine Frau gestorben. Viele Menschen wurden verletzt. Der Attentäter selbst konnte zunächst fliehen, wurde dann aber später von Polizisten erschossen. Claudia Wächter, Nachrichtenredaktion.
2: In Griechenland kämpfen Einsatzkräfte weiter gegen mehrere große Wald- und Buschbrände westlich der Hauptstadt Athen. Weitere Ortschaften und ein Industriepark mussten evakuiert werden. Auch im Nordwesten der USA lodern 3 riesige Feuer. Die Behörden sprechen von der schlimmsten Naturkatastrophe in der Geschichte der Region.
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1: Hallo unterwegs. Aktuell liegen uns keine Verkehrsstörungen rund ums Steinhuder Meer vor. Frisch gemeldet, das sind die 8 aktuellsten Blitzer in der Region. Auf der B215 in Haßbergen und auf der B442 in Bad Münder wird aktuell geblitzt. In Hannover-Marienwerder steht ein Blitzer auf der Horst hinter der Mittellandkanalbrücke. Dazu in Hannover-List auf der Bodfelder Straße zwischen Gedenkstätte und Gedenkstätte. In Hannover-List steht außerdem ein Blitzer auf der Walderseestraße. In Rethen wird auf der Lüneburger Straße kontrolliert, Ecke Lübecker Straße. Weiter geht es in Neustadt-Evensen auf der Evenser Straße und in der Wedemark auf der Kaltenweider Straße in Geilhof. Weitere aktuelle Blitzer in der Region gibt es auch jederzeit online und in unserer Meerradio-App. Gute Fahrt!
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0: zu viel, ein Joint vorher oder so nach dem Motto, ja du, mit dem E-Scooter wird schon gehen. Genau das hat die Polizei jetzt am Wochenende ganz genau mal unter die Lupe genommen in Hannover. Und das Ergebnis zeigt, manche nehmen das Thema Fahrtüchtigkeit immer noch auf eine ziemlich, ziemlich leichte Schulter. Silas, am Wochenende gab es einiges zu tun für die Polizei. Ha?
1: Bei der Großkontrolle in der Region Hannover hat die Polizei rund 1150 Fahrzeuge überprüft und dabei 166 alkoholisierte oder berauschte Fahrer aus dem Verkehr gezogen. Besonders auffällig, fast jeder zweite war mit einem E-Scooter unterwegs und nicht mit dem Auto. Dazu kamen jede Menge weitere Verstöße von Drogen am Steuer über Handy am Steuer bis hin zu illegalen Autorennen. Die Polizei sagt ganz klar, gerade beim E-Scooter unterschätzen viele die Regeln, aber auch da gelten die gleichen Promillegrenzen wie beim Auto und wer erwischt wird, muss mit richtig Ärger rechnen.
0: Ja, die Polizei kündigt deshalb auch an, auch in Zukunft weiter verstärkt zu kontrollieren, damit berauschte Fahrer gar nicht erst zur Gefahr für

0: Sommer, Sonne, Sonnenschein aktuell rund um Steinhuder Meer. Ich wünsche euch einen schönen Dienstag. Ihr seid bei uns goldrichtig. Im Sommer, meine Damen und Herren, stehen ja bei vielen, klar, die Fenster auch mal auf, den ganzen Tag über. Ne? Manchmal muss man aber auch sagen, zieht da mehr ein als nur frische Luft. Fruchtfliegen, Ameisen und. Ich meine, man muss sagen, die fühlen sich bei uns in der Küche nämlich ziemlich wohl. Kollegin Elisa Schuh, ich meine, wie kann ich denn verhindern, dass die kleinen Krabbler überhaupt erst bei mir zu Hause einziehen?
1: Alle Orte, an denen Lebensmittel oder auch Reste davon gelagert werden, sind eine Einladung für Insekten. Schmutziges Geschirr sollte also schnellstmöglich abgewaschen und der Müll regelmäßig nach draußen gebracht werden. Wer eine Speisekammer hat, sollte alles möglichst in luftdichten Behältern aufbewahren. Wenn Tiere im Haus wohnen, sollten auch die Näpfe regelmäßig gereinigt werden. Gerade in der Küche können Fliegengitter verhindern, dass die kleinen Insekten ins Haus kommen.
0: So, und wenn ich auf einmal Ameisen im Haus habe, Hand aufs Herz, was hilft da wirklich?
1: Wenn ich eine richtige Ameisenstraße im Haus finde, können ätherische Öle mit Lavendel- oder Minzgeruch helfen, um den Geruchssinn der Ameisen zu stören. Sobald eine Ameise nämlich eine Futterquelle entdeckt, hinterlässt sie Duftstoffe, um anderen Ameisen den Weg zu zeigen. Diese Spur kann ich mit den Ölen und häufigem Putzen stören. Dann hilft Staubsaugen bei Ameisenbefall. Wichtig ist aber direkt danach, den Beutel zu entleeren, damit die Tiere nicht wieder herauskrabbeln können.
0: Ja, nervig vor allem Fruchtfliegen. Horror, sage ich euch. Was kann ich denn da tun?
1: Zu Hause kann man sich eine Falle ganz einfach selber bauen. Dazu etwas Apfelessig, Wein oder Fruchtsaft mit Wasser und einem Tropfen Spülmittel vermischen. Der süße Duft lockt die Tiere an. Durch das Spülmittel können die Fliegen sich nicht an der Oberfläche halten und versinken. Es geht aber auch etwas tierfreundlicher. Dazu einen Esslöffel Essig und 2 Esslöffel Saft in einem Glas mischen. Darüber kommt dann eine Plastikfolie mit kleinen Löchern. So ertrinken die Fliegen nicht und sind im Glas gefangen, bis man sie draußen aussetzt.
0: Also ich sag mal so, ich habe wirklich ein großes Tierherz, ne? Aber Fruchtfliegen fangen und draußen aussetzen, dabei hackt es.

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1: Hallo, Rehburg-Lockum beim Klosterwald und Flughafen Hannover melden 21 Grad, dazu ist es verbreitet bewölkt. In Lehrte sind es 20 Grad, dort ist es ebenfalls bewölkt. Im Laufe des Vormittags lockert es aber auf, danach setzt sich in weiten Teilen unserer Region freundliches und warmes Augustwetter durch. Heute Nachmittag steigen die Werte auf heiße 30 bis 32 Grad, am Deister und im Weserbergland bleibt es etwas weniger heiß. In der Nacht ist es meist klar oder nur leicht bewölkt und bleibt ungewöhnlich mild. Morgen startet der Tag freundlich. Später sind bei viel Sonne, vor allem am Nachmittag, auch einzelne Schauer oder kurze Gewitter möglich. Dazu werden 29 bis 31 Grad erreicht. Am Donnerstag zeigt sich das Wetter wieder trockener und spürbar kühler bei meist freundlichen Abschnitten. Am Freitag setzt sich der Abwärtstrend mit viel Sonne und angenehm warmen Temperaturen fort.
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2: Ich bin Diana Kramer. Der Widerstand gegen das geplante Ende der Rente mit 63 wächst. 7 der insgesamt 16 Ministerpräsidenten haben sich mittlerweile gegen eine Abschaffung ausgesprochen. Ihr Argument, es gehe um den Respekt vor der Lebensleistung der Menschen. Schleswig-Holsteins Regierungschef Daniel Günther dagegen verteidigte den Vorschlag der Rentenkommission. Er sagte am Abend im ZDF:
3: Ich halte es für keine gute Idee, das Rentenpaket jetzt aufzuschnüren. Das ist eine wichtige und überfällige Reform. Wir haben dieses Thema viel zu lange vor uns hergeschoben.
2: Der Ministerpräsident von Schleswig-Holstein, Daniel Günther. Die EU-Innenminister beraten heute über die Migrationskrise in der spanischen Exklave Ceuta. In der Videokonferenz geht es um Konsequenzen aus dem Vorfall. Denn während sich die Lage in Ceuta selbst beruhigt, eskaliert der Streit innerhalb der EU.
4: Die spanische Regierung fühlt sich zu Unrecht an den Pranger gestellt. 22 EU-Regierungen, die einen offenen Kritikbrief an den spanischen Regierungschef Sanchez schickten, fühlen sich von diesem im Stich gelassen. Bei der EU, in diesem Fall den Innenministern, hängt immer alles mit allem zusammen. Sanchez hat in Sachen Migration, Verteidigung und Ukraine-Hilfe schon viele Hauptstädte verärgert. Die werfen ihm vor, den Grenzdurchbruch von Ceuta ermöglicht zu haben. Und Sanchez sieht seine Politik als erfolgreich an, fühlt sich missverstanden. Eine Videokonferenz wird da nicht ausreichen. Dieter Ebeling, Brüssel.
2: In Berlin berät heute der Innenausschuss des Bundestags über den islamistisch motivierten Terroranschlag am Rande des CSD in der Hauptstadt. Bundesinnenminister Alexander Dobrindt soll die Abgeordneten über den Stand der Ermittlungen informieren. Auch diese nicht öffentliche Sitzung findet wegen der parlamentarischen Sommerpause als Videokonferenz statt. Der Energiegesamtverbrauch in Deutschland ist im ersten Halbjahr laut einer Prognose der Arbeitsgemeinschaft Energiebilanzen um 1,9% gesunken. Hauptgründe dafür sind laut der AG die unverändert schwache Konjunktur und der Anstieg der Energiepreise. Der Verbrauch von Diesel ging um 6% zurück, der Absatz von leichtem Heizöl brach um mehr als ein Drittel ein.
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1: Die Polizei meldet derzeit keine Verkehrsbehinderungen rund ums Steinhuder Meer.
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1: Hier kommen die 8 aktuellsten Blitzer für die Steinhuder Meerregion. Auf der B6 in Hannover-Herrenhausen wird geblitzt, 700 Meter vor der Abfahrt Herrenhausen. Auf der B215 in Haßbergen und in Neustadt stehen weitere Blitzer. Dazu in Hannover-Marienwerder, auf der Horst, 100 Meter vor der Abfahrt Herrenhausen. Auf der B215 in Haßbergen und in Neustadt stehen weitere Blitzer. Dazu in Hannover-Marienwerder.

Eurovision-Klärplatz. Also, gerne mal zu Hause rumschauen, was vielleicht schon ewig kaputt in der Schublade liegt oder warum das Handy doch mal wieder nicht so will, wie es eigentlich soll. Die Ehrenamtlichen, die helfen da kostenlos. Nebenbei gibt's noch Käffchen, gibt's noch ein Stück Kuchen. Also, ich meine, besser geht's ja wohl kaum. Alle Infos

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1: Sie sehen aus wie eine Filmkulisse. Dabei sind die Externsteine tatsächlich echt. Die bis zu 40 Meter hohen Sandsteinfelsen im Teutoburger Wald gehören zu den bekanntesten Naturdenkmälern Deutschlands und beeindrucken schon beim ersten Anblick. Über Treppen könnt ihr auf einen Teil der Felsen hinaufsteigen und den Blick weit über die Wälder schweifen lassen. In den Felsen verstecken sich außerdem Grotten und ein berühmtes mittelalterliches Relief, das seit Jahrhunderten Besucher fasziniert. Bis heute ranken sich viele Sagen und Legenden um diesen besonderen Ort. Rund um die Externsteine führen mehrere Wanderwege durch das Naturschutzgebiet, sodass sich der Ausflug wunderbar mit einer kleinen Wanderung verbinden lässt. Für kleinere Kinder solltet ihr allerdings etwas aufpassen, denn an einigen Stellen geht es steil bergauf und bergab. Wer feste Schuhe trägt und etwas Zeit mitbringt, erlebt hier eine der beeindruckendsten Naturorte Norddeutschlands. Ein Ausflug, der sich fast wie eine Reise in eine andere Zeit anfühlt.

0: Dienstag. Hier ist Mörder Radio. Hallo, ich grüße euch. Da leben, wo andere Urlaub machen. Entschuldigung mal. Diesen Satz hören wir ja doch auch immer mal wieder, ne? Gerade hier rund um Steinhuder Meer. Aber damit das natürlich auch so bleibt, setzt sich der Verein zum Erhalt des Steinhuder Meers seit Jahren für unser Wahrzeichen ein. Und jetzt hat's da wieder Neuigkeiten gegeben. Ernst Gereten ist der erste Vorsitzende. Was wurde denn jetzt im Verein getan?
1: Also wir haben angefangen am 23. März, gerade nach dem Winterfahrverbot, und haben praktisch fast jeden Tag waren wir auf dem Wasser und haben gebraucht bis Mitte Juni. Wir haben also das Meer abgescannt in sehr kleinen Raster, um also wirklich jede Ungleichmäßigkeit des Meeres genau aufzudecken.
0: Rund 30 Ehrenamtliche haben monatelang Daten gesammelt. Das Ergebnis: allein seit 2019 sind im Steinhuder Meer rund 1 bis 1,5 Millionen Kubikmeter Schlamm dazugekommen. Ja, die große Frage ist jetzt natürlich, wie kriegt man den da wieder raus?
1: Das Problem ist ja, dass wir Polderflächen brauchen. Und es wird ja lange schon versucht, in dem Bereich neue Polderflächen zu vergrößern. Was ausgespart wurde, war bisher das abgetorfte Moor, was also wirklich ein kaputtes Moor darstellt, sodass wir der Meinung sind, dass man hier doch über den Schatten springen muss und diese Gebiete auch mal überlegen muss, dass es dahin muss. Denn es geht ja eigentlich um was Übergeordnetes, das Meer zu retten. Und damit muss man in Kauf nehmen, dass eine kleine Fläche mal für einige Jahre genommen wird, um den Schlamm dort reinzubringen. Und danach erst wird es dann renaturiert.
0: Heißt, eine Fläche vom Toten Moor bei Mardorf könnte genutzt werden, um den Schlamm da zu lagern. Bis es aber soweit ist, kommt aber erstmal doch relativ viel Bürokratie ins Spiel. Fest steht aber, so wie es jetzt ist, kann es nicht weitergehen, findet auch Fischer Ulrich Balzer.
2: Wir hatten jetzt hier auch vor kurzem das Problem mit diesen heißen Tagen. Das Wasser hat sich innerhalb von 4 Stunden an dem Tag, wo es über 38 Grad war, von 7 bis 8 Grad in kürzester Zeit erhitzt. Und die Hechte sind kollabiert. Also die können das nicht ab. Ab 24, 25 Grad Temperatur kippt der Hecht um, dann kollabiert er und liegt auf dem Bauch und ist tot. Das waren natürlich zum größten Teil alles die großen Laichhechte, die Weibchen, wo eine immense Brutnachfolge empfiehlt.
0: Ja, und dazu kommt dann auch noch das große Schlammproblem. Ulrich Balzer ist auch noch Hobbysegler und auch da sieht's gar nicht so gut aus.
2: Unser Steg, wo wir von unserem Verein unsere Boote sonst liegen haben, der ist nicht mehr nutzbar. Wir haben unsere Boote vom Verein an verschiedenen Stegen verteilt, sodass wir überhaupt noch segeln können. Ich habe meinen Torfkahn da liegen, da kann ich mich mit der Stange durch den Schlamm noch rausschieben. Und naja, es sieht nicht gut aus. Draußen im Tiefen, da geht das, wenn man das Boot eben rauskriegt. Man muss eben erstmal sehen, dass man vom Schlamm eben ins freie Wasser kommt. Das ist das Problem im Moment.
0: Ja, es wird nicht besser mit dem ganzen Schlamm, aber immerhin, es gibt Ideen dazu, wie das Ganze gelöst werden kann. Mehr Infos zum Verein zum Erhalt des Steinhuder Meers gibt es natürlich auch nochmal online nachzulesen auf der Seite des Vereins.

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1: Moin aus der Meerradio Wetterredaktion. Derzeit melden Hagenburg am Findlingsgarten und Nordsiel 22 Grad. In Hoya sind es 21 Grad. Dazu ist es verbreitet bewölkt. Im Laufe des Vormittags lockert es aber mehr und mehr auf. Danach wird es vielerorts freundlich und am Nachmittag heiß mit Spitzen um 30 bis 32 Grad. Heute Abend bleibt es meist trocken. Nur am Deister und im Weserbergland sind einzelne Schauer nicht ganz ausgeschlossen. In der Nacht klart es vielerorts auf. Dazu bleibt es mit 20 bis 25 Grad warm. Morgen startet der Tag freundlich. Später ziehen vor allem am Nachmittag einzelne kräftige Schauer und Gewitter durch. Zum Abend hin wird es wieder trocken. Am Donnerstag setzt sich dann wieder freundliches Wetter durch, allerdings spürbar kühler und etwas windiger, im flacheren Land am wärmsten und in den höheren Lagen etwas kühler.
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2: Ich bin Diana Kramer. Der Widerstand gegen das geplante Ende der Rente mit 63 wächst. 7 der insgesamt 16 Ministerpräsidenten haben sich mittlerweile gegen eine Abschaffung ausgesprochen. Ihr Argument, es gehe um den Respekt vor der Lebensleistung der Menschen. Schleswig-Holsteins Regierungschef Daniel Günther dagegen verteidigte den Vorschlag der Rentenkommission. Er sagte am Abend im ZDF:
3: Ich halte es für keine gute Idee, das Rentenpaket jetzt aufzuschnüren. Das ist eine wichtige und überfällige Reform. Wir haben dieses Thema viel zu lange vor uns hergeschoben.
2: Der Ministerpräsident von Schleswig-Holstein, Daniel Günther. Die EU-Innenminister beraten heute über die Migrationskrise in der spanischen Exklave Ceuta. In der Videokonferenz geht es um Konsequenzen aus dem Vorfall. Denn während sich die Lage in Ceuta selbst beruhigt, eskaliert der Streit innerhalb der EU.
4: Die spanische Regierung fühlt sich zu Unrecht an den Pranger gestellt. 22 EU-Regierungen, die einen offenen Kritikbrief an den spanischen Regierungschef Sanchez schickten, fühlen sich von diesem im Stich gelassen. Bei der EU, in diesem Fall den Innenministern, hängt immer alles mit allem zusammen. Sanchez hat in Sachen Migration, Verteidigung und Ukraine-Hilfe schon viele Hauptstädte verärgert. Die werfen ihm vor, den Grenzdurchbruch von Ceuta ermöglicht zu haben. Und Sanchez sieht seine Politik als erfolgreich an, fühlt sich missverstanden. Eine Videokonferenz wird da nicht ausreichen. Dieter Ebeling, Brüssel.
2: In Berlin berät heute der Innenausschuss des Bundestags über den islamistisch motivierten Terroranschlag am Rande des CSD in der Hauptstadt. Bundesinnenminister Alexander Dobrindt soll die Abgeordneten über den Stand der Ermittlungen informieren. Auch diese nicht öffentliche Sitzung findet wegen der parlamentarischen Sommerpause als Videokonferenz statt. Der Energiegesamtverbrauch in Deutschland ist im ersten Halbjahr laut einer Prognose der Arbeitsgemeinschaft Energiebilanzen um 1,9% gesunken. Hauptgründe dafür sind laut der AG die unverändert schwache Konjunktur und der Anstieg der Energiepreise. Der Verbrauch von Diesel ging um 6% zurück, der Absatz von leichtem Heizöl brach um mehr als ein Drittel ein.
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1: Vorsicht auf der A2 Braunschweig Richtung Hannover zwischen Lehrte und Kreuz Hannover Ost. Dort liegt ein Plastikteil auf der Fahrbahn. Frisch gemeldet, das sind die 8 aktuellsten Blitzer in der Region. Auf der B6 in Hannover-Herrenhausen steht ein Blitzer 1000 Meter vor der Abfahrt Herrenhausen. Außerdem wird auf der B214 in Wietze kontrolliert und auf der B215 in Haßbergen. Auf der B217 in Springe-Altenhagen 1 wird ebenfalls geblitzt, dazu auf der B442 in Bad Münder. In Hannover-List steht ein Blitzer auf der Walderseestraße. In Hannover-Marienwerder wird auf der Horst kontrolliert, hinter der Mittellandkanalbrücke. Und in Rethen steht ein Blitzer auf der Lüneburger Straße, Ecke Lübecker Straße. Weitere Blitzer in der Region stehen natürlich auch auf der Meerradio-Website und in unserer App. Gute Fahrt!
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0: bleiben. Hier ist mehr Radio. Dienstag. Neue Technik kommt. Alles soll einfacher werden, heißt es. Die Stadt Wunstorf, sie baut um. Na, ich bin gespannt, was ansteht. Weiß Stadtsprecher Daniel Pfingsten.
1: Zunächst mal rüsten wir unsere Parkscheinautomaten um. Und das bedeutet, jetzt mit Kartenzahlung und kontaktlos wird sich wiederfinden an den Automaten. Das hat natürlich die Vorteile für die NutzerInnen, dass man eben kein passendes Kleingeld mehr dabei haben muss. Und es minimiert auch für uns den Aufwand, wenn wir daran denken, dass wir das Geld einsammeln, lagern und entsprechend einzahlen müssen.
0: Ja, und damit kommt aber noch eine Änderung dazu.
1: Zum anderen wird mit der Umrüstung der Automaten auch die neue Gebührenordnung für das Parken in Kraft treten. Und davon sind die verschiedenen Parkmöglichkeiten in Schwernude insbesondere betroffen. Das bedeutet, dass sich die Preise angepasst haben. Wir haben zum 1.1.26 haben wir ja die Wertensteuer in Schwernude eingeführt, die sich auf den Tourismus natürlich in erster Linie bezieht und auf den längerfristigen Aufenthalt. Und hier wurden jetzt die Preise leicht nach oben angepasst, um auch den Tagestourismus da entsprechend mit abzufangen.
0: Ja, auf der einen Seite wird Parken damit deutlich praktischer, auf der anderen Seite wird es dann aber ab September auch teurer. Aber immerhin sind nicht alle Parkflächen davon betroffen. Hauptsächlich geht es in Schwernude um die Parkplätze Bruchdamm, Strandterrassen und Bad.

0: nachts niemand auf den Straßen? Und was wenn doch? Hier ist mehr Radio Dienstag. Ich grüße euch. Für den Fall gibt es das Frau-Nacht-Taxi Ronnenberg und das feiert jetzt schon 25. Geburtstag. Die Gleichstellungsbeauftragte der Stadt, Kirsten Bödecker, erklärt, was das eigentlich ist.
1: Das gibt es jetzt tatsächlich seit dem 1. August 2001 und seitdem bringt es Frauen und Mädchen abends und nachts sicher von der Bahn nach Hause. Das heißt, Frauen und Mädchen fahren mit der Stadtbahn oder mit der S-Bahn an die Haltestellen in Empelde, Wettbergen, Ronnenberg und Weetzen. Und von da können sie dann ins Stadtgebiet hinein das Frauennachttaxi buchen. Das heißt, sie rufen die 0511 3811 an, bevor sie einsteigen und bestellen sich ein Taxi dorthin. Und sie können von den Endhaltestellen dann gezielt nach Hause gebracht werden und müssen keine Angst im Dunkeln haben.
0: Ja, Frauen zahlen vor allem nicht den regulären Preis, sondern der Fahrer zieht automatisch 6 Euro ab. Das wird dann nämlich von der Stadt Ronnenberg bezahlt. Bis zu 100 Fahrten werden jeden Monat gebucht. Und zur Feier des Tages gibt es auch noch eine ganz besondere Aktion.
1: Wir bezuschussen jede Fahrt jetzt schon mit 6 Euro, aber angesichts des Jubiläums haben wir uns überlegt, dass wir jetzt noch einen drauflegen und 100 Gutscheine à 5 Euro ins Rennen werfen. Das heißt, wer Interesse hat, kann ins Bürgerbüro kommen. Zu den Sprechzeiten werde ich selber da stehen, Fragen zum Frauennachttaxi beantworten und die 5-Euro-Gutscheine ausgeben, solange der Vorrat reicht.
0: Ja, das Ronnenberger Bürgerbüro hat morgen von 13 bis 18 Uhr geöffnet. Holt euch so einen Gutschein und die Infos zum Taxi. Zum Nachlesen natürlich auch nochmal alles online auf ronnenberg.de/frauennachttaxi.

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1: Schönen Vormittag aus der Meerradio-Wetterredaktion. Im Moment melden Nöbke bei Feuerwehrhaus, Steierberg und Liebenau jeweils 22 Grad. Dazu ist es verbreitet bewölkt. Im weiteren Vormittag lockern die Wolken mehr und mehr auf. In der Steinhuder Meerregion wird es dann rasch warm bis heiß. Dazu weht nur wenig Wind. Heute Nachmittag und bis in den Abend hinein überwiegt fast überall freundliches Wetter. Zum Abend hin sind vereinzelt kurze Schauer nicht ganz ausgeschlossen. In der kommenden Nacht bleibt es meist klar oder nur locker bewölkt. Die Werte liegen bei 20 bis 25 Grad. Morgen geht es zunächst freundlich los. Am Nachmittag können sich dann örtlich Schauer und einzelne Gewitter entwickeln. Zuvor steigen die Werte noch einmal auf 29 bis 31 Grad. Am Donnerstag zeigt sich das Wetter wieder sonnig und spürbar kühler. Am Freitag setzt sich die Abkühlung fort. Dabei bleibt es freundlich. In höheren Lagen am Deister und im Weserbergland etwas frischer als im flacheren Land.
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2: Ich bin Diana Kramer. In der Union herrscht weiter Uneinigkeit über die Rentenreform. Der Widerstand gegen das geplante Ende der Rente mit 63 wächst. 7 der insgesamt 16 Ministerpräsidenten haben sich dagegen gestellt. Unionsfraktionschef Thorsten Frey hat jetzt aber noch einmal betont, dass er keinen Spielraum für Nachbesserungen am Rentenpaket sieht.
3: Inzwischen kommt nicht mehr nur Kritik von CDU-Regierungschefs, auch kritische Stimmen aus der SPD werden lauter. Bei den Vorschlägen der Rentenkommission gäbe es mit Blick auf die Rente mit 63 eine große Ungerechtigkeit, sagt zum Beispiel Saarlands Regierungschefin Anke Rehlinger. Die zunehmende Kritik ändere aber nichts am Kurs der Regierung, betont Unionsfraktionschef Thorsten Frey. Würde man das Paket jetzt wieder aufschnüren, drohe die gesamte Reform zu scheitern. Fiona Reinhardt, Nachrichtenredaktion.
2: Angesichts der Migrationskrise in der spanischen Exklave Ceuta mit mindestens 72 Toten beraten die EU-Innenminister am Vormittag in einer Videokonferenz über die Konsequenzen. In der vergangenen Woche hatten bis zu 60.000 Menschen von Marokko aus Ceuta erreicht. Die Mehrheit der Staats- und Regierungschefs der EU kritisierte daraufhin die spanische Migrationspolitik. Spaniens Regierung warf den anderen Mitgliedsländern wiederum vor, die Krise politisch auszuschlachten. Der Energiegesamtverbrauch hier in Deutschland ist in den ersten 6 Monaten des Jahres um 1,9% gesunken. Das geht aus einer Hochrechnung der Arbeitsgemeinschaft Energiebilanzen hervor. Hauptgründe dafür sind die unverändert schwache Konjunktur und der Anstieg der Energiepreise.
4: Den hohen Ölpreis merkt man nicht nur beim Tanken. Deshalb wird, wo es geht, Energie gespart. Der Prognose zufolge sank der Verbrauch von Mineralöl im ersten Halbjahr um 8%. Bei leichtem Heizöl ging es sogar um mehr als ein Drittel nach unten. Zugelegt haben unter anderem die erneuerbaren Energien, vor allem durch ein starkes Plus bei der Windkraft. Sie haben inzwischen einen Anteil von einem guten Fünftel am Gesamtenergieverbrauch. Katrin Müller, Nachrichtenredaktion.
2: In Griechenland kämpfen Einsatzkräfte weiter gegen mehrere große Wald- und Buschbrände westlich der Hauptstadt Athen. Weitere Ortschaften und ein Industriepark mussten evakuiert werden. Auch im Nordwesten der USA, im Bundesstaat Washington, lodern reich der Hauptstadt Athen. Weitere Ortschaften und ein Industriepark mussten evakuiert werden. Auch im Nordwesten der USA, im Bundesstaat

0: Frisch gemeldet, das sind die 8 aktuellsten Blitzer in der Region. Auf der B6 wird in Asendorf geblitzt und in Hannover-Herrenhausen auf der B6 1000 Meter vor der Abfahrt Herrenhausen. Dazu kommen die B215 in Haßbergen, die B217 in Springe-Altenhagen 1 und in Neustadt die B442. In Neustadt-Evensen steht ein Blitzer auf der Evenser Straße. In Hannover-List wird auf der Botfelder Straße kontrolliert, zwischen Gedenkstätte und Gedenkstätte. Und auch auf der Walterseestraße in Hannover-List. Alle weiteren Meldungen gibt's wie immer auch auf der Mehrradio-Website und in unserer App. Kommt gut durch.
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2: So, Endspurt ist angesagt. Die Sommerferien neigen sich jetzt aber doch auch allmählich dem Ende entgegen. Noch gut eine Woche. Ja, und dann geht's auch schon wieder rein. Ab in das normale Leben. Ja, dann ist der Urlaub vorbei, dann sind die Sommerferien vorbei. Und dann geht man wieder zurück in den Alltag. Aber ich sag mal ganz ehrlich, ne, so sehr ich die Sommerferien auch geliebt habe, ich habe mich irgendwann dann auch gefreut, wieder die ganzen Freunde zu sehen und auch wieder so ein bisschen Struktur. Ich weiß, man hört es nicht gerne und man kann es auch kaum glauben, aber so ein bisschen Struktur im Leben kann nicht schaden. In diesem Sinne genießen wir jetzt aber trotzdem noch mal so ein paar freie Tage. Hier ist Mehrradio, Dienstag. Hi.

Morgen, hier ist Mehr Radio, ich bin's René und mal eben schnell zur Polizei, ohne das Haus zu verlassen. Entschuldigung, lieben wir doch, ne? Also alles ein bisschen entspannter machen. Genau das wird in Langenhagen jetzt getestet. Da könnt ihr nämlich bestimmte Anzeigen nach Terminvereinbarung auch per Videochat erstatten. Ne? Das Ganze ist erstmal nur ein Testlauf, soll den Weg zur Polizei aber einfach

0: wenn du mich jetzt fragen müsstest, René, nenn mal eine dumme und nicht so schöne Angewohnheit von dir. Du, mir würden mehrere einfallen, machen wir uns da jetzt mal nichts vor, aber eine ist auf jeden Fall die Ungeduld. Junge, Junge, also hab ich nun wirklich leider ganz und gar nicht. Min Oma sagt auch immer, Junge, abwarten und Tee trinken, wenn ich auf irgendwas warte, ne? Es ist furchtbar. Also, was mich dieser Satz, abwarten und Tee trinken, im Leben schon begleitet hat, Horror. Aber wo kommt der eigentlich her? Ich habe mal den Kollegen David Himmelreich drauf angesetzt.
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2: Die Redewendung gibt's schon seit dem 19. Jahrhundert und ist sogar schriftlich belegt. Sie könnte einmal was mit Heinrich Ast zu tun haben, der nicht nur Schäfer, sondern auch Kräuterheilkundler war und diesen Ratschlag seinen Patienten wohl immer mit auf den Weg gegeben hat. Möglicherweise geht das Ganze aber auch auf die literarischen Salons Anfang des 19. Jahrhunderts zurück. Die waren damals wohl der letzte Schrei in Deutschland. Da wurden Texte vorgetragen und diskutiert. Man trank Tee dazu und kippte auch gerne mal so ein bisschen Rum rein für die gute Laune. Und weil das Ganze wohl irgendwann ausuferte, gab es den Tee nur noch nach der Diskussion. So waren nicht alle sofort betrunken. Also muss man erstmal abwarten und dann Tee trinken. Welche der beiden Geschichten stimmt, ist nicht klar, aber noch heute benutzen wir die Redewendung, wenn man sich gedulden soll. Überhaupt nicht gedulden, müsst ihr euch mit noch mehr Folgenwissen zum Mitnehmen. 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
1: Moin. Derzeit melden Landesbergen beim Kraftwerk und Schaumburg-Bekedorf 23 Grad. In Burgdorf sind es 21 Grad. Dazu ist es verbreitet bewölkt und trocken. Im Laufe des Tages lockert es aber mehr und mehr auf. Dazu wird es verbreitet warm bis heiß. Heute Abend bleibt es meist trocken. Nur im Weserbergland sind vereinzelt kurze Schauer nicht ganz ausgeschlossen. In der kommenden Nacht ist der Himmel oft klar oder nur locker bewölkt. Die Tiefstwerte liegen zwischen 20 und 25 Grad. Morgen startet der Tag freundlich. Am Nachmittag können sich dann örtlich kräftige Schauer oder Gewitter entwickeln. Tagsüber erreicht der Mittwoch noch einmal 29 bis 31 Grad. Am Donnerstag setzt sich wieder trockeneres und spürbar kühleres Wetter durch. Am Freitag bleibt es freundlich und etwas frischer, im Deister und im Weserbergland etwas kühler.
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2: Ich bin Diana Kramer. In der Union herrscht weiter Uneinigkeit über die Rentenreform. Der Widerstand gegen das geplante Ende der Rente mit 63 wächst. 7 der insgesamt 16 Ministerpräsidenten haben sich dagegen gestellt. Unionsfraktionschef Thorsten Frey hat jetzt aber noch einmal betont, dass er keinen Spielraum für Nachbesserungen am Rentenpaket sieht.
3: Inzwischen kommt nicht mehr nur Kritik von CDU-Regierungschefs, auch kritische Stimmen aus der SPD werden lauter. Bei den Vorschlägen der Rentenkommission gäbe es mit Blick auf die Rente mit 63 eine große Ungerechtigkeit, sagt zum Beispiel Saarlands Regierungschefin Anke Rehlinger. Die zunehmende Kritik ändere aber nichts am Kurs der Regierung, betont Unionsfraktionschef Thorsten Frey. Würde man das Paket jetzt wieder aufschnüren, drohe die gesamte Reform zu scheitern. Fiona Reinhardt, Nachrichtenredaktion.
2: Angesichts der Migrationskrise in der spanischen Exklave Ceuta mit mindestens 72 Toten beraten die EU-Innenminister am Vormittag in einer Videokonferenz über die Konsequenzen. In der vergangenen Woche hatten bis zu 60.000 Menschen von Marokko aus Ceuta erreicht. Die Mehrheit der Staats- und Regierungschefs der EU kritisierte daraufhin die spanische Migrationspolitik. Spaniens Regierung warf den anderen Mitgliedsländern wiederum vor, die Krise politisch auszuschlachten. Der Energiegesamtverbrauch hier in Deutschland ist in den ersten 6 Monaten des Jahres um 1,9% gesunken. Das geht aus einer Hochrechnung der Arbeitsgemeinschaft Energiebilanzen hervor. Hauptgründe dafür sind die unverändert schwache Konjunktur und der Anstieg der Energiepreise.
4: Den hohen Ölpreis merkt man nicht nur beim Tanken. Deshalb wird, wo es geht, Energie gespart. Der Prognose zufolge sank der Verbrauch von Mineralöl im ersten Halbjahr um 8%. Bei leichtem Heizöl ging es sogar um mehr als ein Drittel nach unten. Zugelegt haben unter anderem die erneuerbaren Energien, vor allem durch ein starkes Plus bei der Windkraft. Sie haben inzwischen einen Anteil von einem guten Fünftel am Gesamtenergieverbrauch. Katrin Müller, Nachrichtenredaktion.
2: In Griechenland kämpfen Einsatzkräfte weiter gegen mehrere große Wald- und Buschbrände westlich der Hauptstadt Athen. Weitere Ortschaften und ein Industriepark mussten evakuiert werden. Auch im Nordwesten der USA, im Bundesstaat Washington, lodern 3 riesige Feuer. Die Behörden sprechen von der schlimmsten Naturkatastrophe in der Geschichte der Region.
5: Verkehr. Auf der A2 Hannover Richtung Dortmund ist zwischen Hannover-Bodfeld und Hannover-Langenhagen wegen einer Tagesbaustelle die Fahrbahn auf einen Fahrstreifen verengt. Auf der A7 Hannover Richtung Hamburg wird am Kreuz Hannover-Ost in der Überleitung zur A2 Richtung Hannover ein Unfall aufgenommen. Das Stauende liegt in einer Kurve. Vorsicht auf der B3 Hannover Richtung Celle. An der Ausfahrt Messe-Schnellweg Hannover-Miesburg steht ein defektes Fahrzeug in einer Kurve. Hier kommen die 8 aktuellsten Blitzer für die Steinhuder Meerregion. Auf der B6 wird in Asendorf geblitzt, dazu auf der B6 in Hannover-Herrenhausen, 1000 Meter vor der Abfahrt Herrenhausen. Weitere Meldungen kommen von der B215 in Haßbergen, von der B217 in Springe-Altenhagen 1 und aus Neustadt in Hannover-Marienwerder. Steht ein Blitzer auf der Horst hinter der Mittellandkanalbrücke. Außerdem wird in Evensen auf der Evenser Straße kontrolliert und in Hannover-List steht ein Blitzer auf der Waldersee-Straße. 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

0: heute richtig was los in Neustadt. Um 10 Uhr startet am Rathaus eine riesengroße DKMS-Typisierungsaktion. Und dahinter steckt eine ganz persönliche Geschichte. Dietmar wird von allen Didi genannt, hat selbst zweimal Leukämie überstanden, lebt heute nur, weil ein anderer Mensch Stammzellen gespendet hat. Mit Traktor und Bauwagen tourt er jetzt quer durch Deutschland, um neue Lebensretter zu finden. Und genau darüber sprechen wir jetzt hier bei mir im Studio. Schönen guten Morgen, Didi, schön, dass du bei mir bist. Heute 10 Uhr geht's los am Rathaus. Erzähl mal, was erwartet die Menschen da eigentlich? Und vor allem, wie läuft so eine Registrierung? Viele haben ja auch Angst, das könnte irgendwie was mit Blut abnehmen sein, aber ist ja doch deutlich einfacher.
1: Ganz genau, es ist eine ganz einfache Geschichte. Wie der alte Spruch von der DKMS, Mund auf, Stäbchen rein, Spender sein. Blut abnehmen war früher, wird nicht mehr gemacht. Einfach ein Abstrich von der Schleimhaut der Wangen und die wird dann eingeschickt und im Labor typisiert und anschließend dann unter Umständen irgendwann mit einem HLA-identischen Patienten verglichen.
0: Würde man sich ja wünschen, ne? Genau. Dass es dann genau so läuft. Jetzt hast du gerade schon gesagt, Stäbchen rein, Spender sein, aber es wird ja natürlich auch drumherum noch so ein bisschen die Möglichkeit geben, mit euch auch zu sprechen, ein bisschen was über deine Geschichte zu erfahren und auch generell nochmal, wie das Ganze dann auch vielleicht weiterläuft, weil die Leute wissen ja gar nicht so richtig, wie es danach weitergehen könnte, wenn man einmal ausgewählt wurde, oder?
1: Ja, das ist richtig. Also erstmal, wir informieren auch natürlich, wir registrieren nicht nur die Menschen hier, sondern informieren auch über die ganze Geschichte, auch über die Krankheiten. Ich selber habe es ja schon zweimal gehabt und ich kann auch so aus eigener Erfahrung berichten. Und ja, am Ende würden wir uns freuen, wenn möglichst viele heute hier am Rathaus erscheinen und sich registrieren lassen. Und es gibt ja auch noch ein paar Highlights. Das THW kommt auch noch, die Bundeswehr kommt noch, die Feuerwehr ist noch mit dabei, die uns unterstützen.
0: Richtig Halligalli.
1: Genau, richtig Halligalli. Und auch die freuen sich auch, wenn sie ein bisschen Werbung machen können und dadurch auch vielleicht noch Nachwuchs gewinnen.
0: Eine schöne Sache. Ab 10 geht's los. Für alle, die sich jetzt noch unschlüssig sind und sagen, ja, ich bin mir immer noch unsicher, ich weiß nicht, das ist ja auch alles, man hört's immer im Radio, man sieht's im Fernsehen, wie das, man hat vielleicht noch so eine kleine Hemmschwelle, um wirklich zu sagen, ich komme vorbei und ich lasse mich registrieren. Was würdest du den Menschen mit auf den Weg geben?
1: Was kann ich den Menschen mit auf den Weg geben? Also, als erstes, es tut nicht weh, es kostet nichts. Und es ist ja leider so, dass jeder das morgen bekommen kann und dann wird sich jeder wünschen, auch einen Spender zu finden. Je mehr ihr registriert sind, umso einfacher wird's.
0: So, und jetzt heißt es auch schnell sein, Didi. Du musst ja jetzt gleich zum Stand, ab zum Rathaus nach Neustadt. Vielen Dank, dass du heute Morgen hier bei mir warst und vor allem ganz herzlichen Dank für deinen Einsatz. Ja, wenn ihr helfen möchtet, die DKMS-Typisierungsaktion läuft heute von 10 bis 15 Uhr direkt am Neustädter Rathaus. Vorbeikommen, informieren und direkt typisieren lassen. Vielleicht rettet ihr damit irgendwann einem Menschen das Leben. Didi, alles Gute für dich und für

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1: Einen schönen Vormittag im Moment melden Dudensen beim Feuerwehrhaus Mellendorf und Rethem 23, 24 und 22 Grad. Dazu ist es verbreitet bewölkt. Im Laufe des Vormittags lockert es aber mehr und mehr auf. Danach wird es vielerorts freundlich und am Nachmittag heiß. Heute Abend bleibt es oft nur leicht bewölkt oder sogar klar. Morgen geht es zunächst freundlich los. Später ziehen vor allem am Nachmittag einzelne Schauer oder kurze Gewitter durch. Dazu wird es heiß mit bis zu 30 Grad. Am Donnerstag setzt sich dann wieder mehr Sonne durch. Insgesamt wird es aber spürbar kühler. Am Morgen liegen die Werte um 16 Grad. Tagsüber werden bis zu 24 Grad erreicht. Am Freitag bleibt es freundlich und etwas frischer. Die höchsten Werte werden im flacheren Land erreicht. Am Deister und im Weserbergland ist es etwas kühler.
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2: Ich bin Diana Kramer. Angesichts der Migrationskrise in der spanischen Exklave Ceuta mit mindestens 72 Toten beraten die EU-Innenminister heute über die Lage und Konsequenzen. Der CSU-Europapolitiker und Chef der Europäischen Volkspartei Manfred Weber forderte Spaniens Regierung in der Bild zu einer Kehrtwende in der Migrationspolitik auf.
3: Nach dem Massenandrang in Ceuta wollen die EU-Innenminister unter anderem über einen besseren Schutz der Außengrenzen beraten. EVP-Chef Weber wirft Spanien Alleingänge vor und sieht die linke Regierung von Premier Sanchez isoliert. In der vergangenen Woche hatten zeitweise bis zu 60.000 Menschen von Marokko aus die spanische Exklave erreicht. Spaniens Regierung betont aber, der größte Teil der Migranten sei nach Marokko zurückgekehrt. Sie wirft den anderen EU-Staaten vor, die Krise politisch auszuschlachten. Katrin Müller, Nachrichtenredaktion.
2: FDP-Generalsekretär Martin Hagen hat der Bundesregierung mangelndes Durchsetzungsvermögen und Ideenlosigkeit in der Rentenpolitik vorgeworfen. Schwarz-Rot habe weder die Kraft, die Vorschläge der Rentenkommission 1:1 umzusetzen, noch das politische Vermögen oder den Mut, sinnvolle Alternativen zu einzelnen Ideen zu entwickeln, sagte Hagen der dpa. Die Kommission hatte unter anderem die Abschaffung der abschlagsfreien Rente nach 45 Beitragsjahren vorgeschlagen. Dagegen protestieren vor allem die Regierungschefs der ostdeutschen Bundesländer. Der tödliche Anschlag beim Berliner CSD wirft noch immer Fragen auf, unter anderem zum genauen Ablauf. Heute informiert Innenminister Alexander Dobrindt den Innenausschuss des Bundestags über den Stand der Ermittlungen.
4: Was ist da schiefgelaufen, fragt sich nicht nur die queere Community. Die Behörden hatten schließlich den mutmaßlichen Täter auf dem Schirm als islamistischen Gefährder. Er wurde auch überwacht, war aber auf freiem Fuß, weil ein Urteil noch nicht rechtskräftig war. Bei der Terrorfahrt mit einem Auto war eine Frau gestorben. Viele Menschen wurden verletzt. Der Attentäter selbst konnte zunächst fliehen, wurde dann aber später von Polizisten erschossen. Claudia Wächter, Nachrichtenredaktion.
2: Bahnreisen waren für Fahrgäste auch im Juli eine echte Geduldsprobe. Nur gerade mal gut 52% aller Fernzüge waren ohne Verspätungen unterwegs. Die Gründe sind laut Bahn eine kontinuierliche Zunahme von Anlagenstörungen und weiterhin zahlreiche Baustellen.
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1: Vorsicht auf der A352 Hannover Nord Richtung Hannover West. Zwischen Langenhagen, Kaltenweide und Hannover Flughafen liegt ein Plastikteil auf der Fahrbahn. In der Gegenrichtung Hannover West Richtung Hannover Nord zwischen Engelbostel und der B522 liegt ebenfalls ein Plastikteil auf der Fahrbahn. Auf der A2 Hannover Richtung Dortmund staut es sich zwischen Hannover Lahl und Hannover Langenhagen auf 3 Kilometern. Dort ist die Fahrbahn wegen einer Tagesbaustelle auf einen Fahrstreifen verengt. Auf der A7 Hannover Richtung Kassel ist die Ausfahrt Laatzen wegen Grünpflege gesperrt. Und auf der A7 Hannover Richtung Hamburg ist am Kreuz Hannover Ost die Überleitung zur A2 Richtung Hannover in einer Kurve gesperrt, weil ein Unfall aufgenommen wird. A7 Hannover Richtung Hamburg ist am Kreuz Hannover Ost die Überleitung zur A2 Richtung Hannover in einer Kurve gesperrt, weil ein Unfall aufgenommen wird.

0: 217 und in der Wedemark auf der Kaltenweider Straße in Geilhof. 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
2: So, und für alle, die heute noch auf dem Plan stehen haben, einkaufen, kleiner Hinweis, bitte gerade in Barsinghausen nochmal ganz besonders auf die Wertsachen aufpassen. Da sind wohl wieder deutlich mehr Taschendiebe unterwegs, heißt es von der Polizei, die quatschen ihre Opfer an, sorgen für einen kurzen Moment der Ablenkung und genau dann ist das Portemonnaie weg. Also Tasche lieber nah am Körper tragen und Wertsachen nicht einfach im Einkaufswagen liegen lassen. Hier ist mehr Radio für euch. Dienstag, hi!

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0: Badehose, sie liegt bereit, das Handtuch hoffentlich auch. Hier ist Mehrradio für euch am Dienstag. Ja, was soll ich sagen, heute wird's nochmal richtig knackig warm. Wir haben es im Wetter gerade gehört. Bevor ihr aber in den nächsten See hüpft, gibt es doch noch eine kleine, aber feine grüne Gefahr im Wasser. Kollege Silas Müller, erzähl doch mal, was steckt denn da eigentlich dahinter?
1: Es geht natürlich um Blaualgen. Die müssten streng genommen eigentlich Grünalgen heißen. Wobei mit Algen haben die auch nicht viel zu tun, denn eigentlich sind es schlicht Bakterien. Die sind eigentlich ganz natürlicher Bestandteil im Wasser. Problematisch wird es erst, wenn die Konzentration zu hoch wird. Und genau das ist aktuell wieder an 3 Seen in Hannover der Fall. Es gibt Warnungen für die Kiesteiche in Rickling, um genau zu sein den großen Teich, den Dreiecksteich und den 7-Meter-Teich. Wer da trotzdem reinspringt, muss mit Übelkeit, Durchfall und Entzündungen an Hals, Augen und Ohren rechnen.
0: So, ihr wisst Bescheid, speziell an den Kiesteichen, wie aktuell auch, gibt es jedes Jahr ein paar Probleme mit dem Thema. Wenn ihr jetzt gar nicht mehr wisst, wo ihr baden gehen sollt, dann schaut gerne mal bei uns auf der Homepage vorbei, mehrradio.de. Wir haben eine Freibadkarte mit ganz, ganz vielen Freibädern rund um Steinhuder Meer, die man doch auch gerne mal austesten kann. Ich freue mich, dass ihr dabei seid. Ich bin's, René Oliver. Ich grüße euch.

0: München. Einen schönen Dienstag. Ihr seid beim Meerradio und ja, er gehört zum Leben genauso dazu wie die Geburt, der Tod. Ja, und um die Zeit davor so schön und angenehm wie möglich zu machen, gibt es zum Beispiel auch den Hospizdienst Aufgefangen aus Basinghausen. Im Oktober startet da ein neuer Ausbildungskurs für Ehrenamtliche. Die Koordinatorin Bärbel Oppermann, was macht genau der Hospizdienst eigentlich? Also können wir da noch mal ein bisschen tiefer reingehen?
1: Wir haben 60 bis 70 ehrenamtliche MitarbeiterInnen. Und wir betreuen im Jahr etwa 100 bis 110 Familien, Menschen, die schwerst krank sind, sterbend sind. Unser Augenmerk gilt eben immer auch den Familien. Und wir begleiten die Menschen nicht nur in der Häuslichkeit, sondern auch im Krankenhaus und zunehmend auch in den Pflegeheimen.
0: Die Ehrenamtlichen sind nicht nur in Basinghausen aktiv, sondern auch in Gerden, Wennigsen und in Ronnenberg. Der neue Ausbildungskurs, der startet am 16. Oktober mit einem Einführungsseminar. Wie geht's denn danach weiter?
1: Wir werden dann im weiteren Verlauf an mindestens einem Abend im Monat uns in der Gruppe treffen und dann immer wieder thematisch arbeiten. Da geht es um Gesprächsführung und Kommunikation, um den inneren und äußeren Sterbeprozess, Umgang mit negativen Gefühlen oder Begleitung von Demenzkranken. Es geht um Trauerphasen, um Spiritualität und Achtsamkeit. Wir werden ein stationäres Hospiz anschauen und wir werden auch einen Bestatter besuchen und planen auch eine Fahrt ins Krematorium.
0: Na, der Kurs, der geht bis Juni. Hospizarbeit braucht vor allem natürlich eins: Zeit. Welche Eigenschaften sind denn eigentlich mit am wichtigsten, um wirklich aktiv zu werden?
1: Die wichtigste Voraussetzung ist ein offenes Herz und Empathie, Mitgefühl. Mich einfühlen können in die Situation des anderen und begleiten zu können. Wir sprechen von einer hospizlichen Begleitung, sondern ich begleite den anderen da, wo er jetzt gerade steht und lasse mich darauf ein. Ich gehe nebenher, ich unterstütze und ich bleibe bei dem anderen auch in schwierigen Situationen.
0: Ja, und wenn ihr sagt, ja, das ist genau das Richtige für mich, da habe ich Interesse dran an diesem Ausbildungskurs, schaut gerne mal auf der Homepage vorbei. Da gibt es alle Infos zum Verein selbst und natürlich auch die Kontaktdaten.

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1: Moin, momentan messen wir in Gümmer am Sportplatz 26 Grad, in Everloh 25 und in Hermannsburg 24 Grad. Dazu ist es vielerorts bewölkt. Im Laufe des Mittags setzt sich mehr und mehr die Sonne durch. Danach wird es in der Steinhuder Meerregion freundlich und heiß. Am Nachmittag liegen die Höchstwerte meist zwischen 31 und 32 Grad. Auch am Abend bleibt es oft freundlich. In der Nacht ist der Himmel dann vielfach nur leicht bewölkt oder klar. Morgen startet der Tag sonnig. Später ziehen vor allem am Nachmittag und Abend stellenweise Schauer auf. Am Donnerstag zeigt sich das Wetter wieder freundlicher, dazu wird es aber spürbar kühler. Am Freitag setzt sich der Temperaturrückgang fort, dann erreichen die Werte meist 21 bis 22 Grad. Am Deister und im Weserbergland bleibt es etwas frischer.
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1: Ein Blick auf den Verkehr. Auf der A2 Hannover Richtung Dortmund zwischen Hannover-Lahe und Hannover-Langenhagen staut es sich auf 4 Kilometern. Dort ist die Fahrbahn wegen einer Tagesbaustelle auf einen Fahrstreifen verengt. Auf der A7 Hannover Richtung Kassel ist die Ausfahrt Laatzen wegen Grünpflege gesperrt. Außerdem wird am Kreuz Hannover-Ost auf der Überleitung von der A7 Richtung Hamburg zur A2 Richtung Hannover ein Unfall in der Kurve aufgenommen. Hier kommen die 8 aktuellsten Blitzer für die Steinhuder Meerregion. Auf der B6 in Asendorf wird geblitzt. Dazu auf der B6 in Hannover-Herrenhausen, 1000 Meter vor der Abfahrt Herrenhausen. Auf der B215 in Haßbergen steht ein Blitzer, ebenso auf der B217 in Springe, Altenhagen 1 und auf der B442 in Bad Münder. Weiter geht es in Warpe-Nordholz am Grauen Mühlenweg und in der Wedemark auf der Kaltenweider Straße in Mellendorf-Geilhof. Zum Schluss in Retheten auf der Lüneburger Straße Ecke Lübecker Straße. Weitere aktuelle Blitzer in der Region gibt es auch jederzeit online und in unserer Meerradio-App. Gute Fahrt!
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0: mir zu viel, ein Joint vorher oder so nach dem Motto, ja du mit dem E-Scooter wird schon gehen. Genau das hat die Polizei jetzt am Wochenende ganz genau mal unter die Lupe genommen in Hannover. Und das Ergebnis zeigt, manche nehmen das Thema Fahrtüchtigkeit immer noch auf eine ziemlich leichte Schulter. Silas, am Wochenende gab es einiges zu tun für die Polizei.
1: Ha? Bei der Großkontrolle in der Region Hannover hat die Polizei rund 1150 Fahrzeuge überprüft und dabei 166 alkoholisierte oder berauschte Fahrer aus dem Verkehr gezogen. Besonders auffällig, fast jeder zweite war mit einem E-Scooter unterwegs und nicht mit dem Auto. Dazu kamen jede Menge weitere Verstöße von Drogen am Steuer über Handy am Steuer bis hin zu illegalen Autorennen. Die Polizei sagt ganz klar, gerade beim E-Scooter unterschätzen viele die Regeln, aber auch da gelten die gleichen Promillegrenzen wie beim Auto und wer erwischt wird, muss mit richtig Ärger rechnen.
0: Ja, die Polizei kündigt deshalb auch an, auch in Zukunft weiter verstärkt zu kontrollieren, damit berauschte Fahrer gar nicht erst zur Gefahr für andere werden.

0: Sommer, Sonne, Sonnenschein, aktuell rund um Steinhuder Meer. Ich wünsche euch einen schönen Dienstag. Ihr seid bei uns goldrichtig. Im Sommer, meine Damen und Herren, stehen ja bei vielen, klar, die Fenster auch mal auf, den ganzen Tag über. Ne? Manchmal muss man aber auch sagen, zieht da mehr ein als nur frische Luft. Fruchtfliegen, Ameisen und. Ich meine, man muss sagen, die fühlen sich bei uns in der Küche nämlich ziemlich wohl. Kollegin Elisa Schuh, ich meine, wie kann ich denn verhindern, dass die kleinen Krabbler überhaupt erst bei mir zu Hause einziehen?
1: Alle Orte, an denen Lebensmittel oder auch Reste davon gelagert werden, sind eine Einladung für Insekten. Schmutziges Geschirr sollte also schnellstmöglich abgewaschen und der Müll regelmäßig nach draußen gebracht werden. Wer eine Speisekammer hat, sollte alles möglichst in luftdichten Behältern aufbewahren. Wenn Tiere im Haus wohnen, sollten auch die Näpfe regelmäßig gereinigt werden. Gerade in der Küche können Fliegengitter verhindern, dass die kleinen Insekten ins Haus kommen.
0: So, und wenn ich auf einmal Ameisen im Haus habe, Hand aufs Herz, was hilft da wirklich?
1: Wenn ich eine richtige Ameisenstraße im Haus finde, können ätherische Öle mit Lavendel- oder Minzgeruch helfen, um den Geruchssinn der Ameisen zu stören. Sobald eine Ameise nämlich eine Futterquelle entdeckt, hinterlässt sie Duftstoffe, um anderen Ameisen den Weg zu zeigen. Diese Spur kann ich mit den Ölen und häufigem Putzen stören. Dann hilft Staubsaugen bei Ameisenbefall. Wichtig ist aber direkt danach, den Beutel zu entleeren, damit die Tiere nicht wieder herauskrabbeln können.
0: Ja, nervig vor allem Fruchtfliegen. Horror, sage ich euch. Was kann ich denn da tun?
1: Zu Hause kann man sich eine Falle ganz einfach selber bauen. Dazu etwas Apfelessig, Wein oder Fruchtsaft mit Wasser und einem Tropfen Spülmittel vermischen. Der süße Duft lockt die Tiere an. Durch das Spülmittel können die Fliegen sich nicht an der Oberfläche halten und versinken. Es geht aber auch etwas tierfreundlicher. Dazu einen Esslöffel Essig und 2 Esslöffel Saft in einem Glas mischen. Darüber kommt dann eine Plastikfolie mit kleinen Löchern. So ertrinken die Fliegen nicht und sind im Glas gefangen, bis man sie draußen aussetzt.
0: Also ich sag mal so, ich habe wirklich ein großes Tierherz, ne? Aber Fruchtfliegen fangen und draußen aussetzen, dabei hackt

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1: Moin aus der Meerradio Wetterredaktion. Derzeit melden Großenhaidorn am Steinhuder Meer 26 Grad, in Lohnde sind es 25 und in Soltau 23 Grad. Dazu ist es vielerorts bewölkt. Später lockern die Wolken aber mehr und mehr auf. Bis zum Nachmittag setzt sich in der Steinhuder Meerregion freundliches und heißes Wetter durch. Am Abend bleibt es meist heiter und trocken. Die Werte steigen heute auf etwa 31 bis 32 Grad. In der Nacht ist es überwiegend klar und angenehm. Morgen startet der Tag freundlich. Am Nachmittag sind dann einzelne Schauer oder auch mal ein kurzes Gewitter möglich, bei 29 bis 30 Grad. Am Donnerstag zeigt sich das Wetter wieder trocken und spürbar kühler. Auch am Freitag bleibt es freundlich, aber etwas kühler.
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2: Ich bin Diana Kramer. Die Innenminister der EU-Staaten beraten heute in einer Videokonferenz über mögliche Konsequenzen aus der Migrationskrise in der spanischen Exklave Ceuta. EVP-Chef Manfred Weber sprach mit Blick auf den Menschenandrang dort im ZDF-Morgenmagazin von einem Weckruf für Europa.
3: Die Bilder, die wir von Ceuta übers Wochenende gesehen haben, waren natürlich schon ein Stück weit eine Schockwelle für Europa, weil wir einen unkontrollierten Zustand erlebt haben, weil die staatlichen Behörden nicht in der Lage waren, einen Massenansturm von 50.000 Flüchtlingen eben zu stoppen. Das darf Europa nicht mehr passieren und ich erwarte heute von den Innenministern, dass sie da gegenüber dem spanischen Kollegen Klartext reden und deutlich machen, Grenzen müssen geschützt werden.
2: Der Vorsitzende der Europäischen Volkspartei, Manfred Weber. Unionsfraktionschef Thorsten Frei sieht keinen Spielraum für Nachbesserungen am Rentenpaket wegen der wachsenden Kritik an der geplanten Abschaffung der abschlagsfreien Rente nach 45 Beitragsjahren. Im Interview mit Table Briefings betonte Frei mit Blick auf die Rentenkommission, man habe sich darauf geeinigt, die Vorschläge vollständig umzusetzen. Diese Zusage werde man einhalten. Das gelte auch für die Abschaffung der Rente mit 63. Erwerbstätige haben im vergangenen Jahr so viele Arzneimittel verschrieben bekommen wie noch nie. Das zeigt eine Auswertung der Techniker Krankenkasse. Rund 6 Millionen Erwerbstätige sind bei der größten deutschen Krankenkasse versichert und die lösten Rezepte für mehr als 34 Millionen Präparate ein.
4: Am häufigsten wurden Herz-Kreislauf-Medikamente verordnet, wie zum Beispiel Blutdrucksenker. Laut der Techniker-Krankenkasse steigen hier die verordneten Dosen schon seit 25 Jahren kontinuierlich an. Dabei bekommen Männer fast doppelt so viele Herzmedikamente verschrieben wie Frauen. Außerdem häufig verschrieben werden Präparate gegen Magen-Darm-Beschwerden, Sodbrennen und Mittel für das Nervensystem wie Antidepressiva. Fiona Reinhardt, Nachrichtenredaktion.
2: Bei den großen Bränden in Griechenland zeichnet sich leichte Entspannung ab. Die griechische Feuerwehr hat die Brandherde westlich von Athen weitgehend unter Kontrolle gebracht. Entwarnung gibt es aber weiterhin nicht. Im Laufe des Tages sollen erneut bis zu 30 Löschhubschrauber und Flugzeuge zum Einsatz kommen. Das Militär unterstützt die Einsatzkräfte mit schwerem Räumgerät, um schützende Schneisen zu schlagen.
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1: Vorsicht auf der A7 Hamburg Richtung Hannover zwischen Großburg-Wedel und Altwarmbüchen. Dort liegt ein Plastikteil auf der Fahrbahn. Der Verkehr für die Steinhuder Meerregion auf der A2 Hannover Richtung Dortmund zwischen Hannover-Lahe und Hannover-Langenhagen staut es sich auf 4 Kilometern. Dort ist die Fahrbahn wegen einer Tagesbaustelle auf einen Fahrstreifen verengt. Auf der A7 Hannover Richtung Kassel ist die Ausfahrt Laatzen wegen Grünpflege gesperrt.
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1: Frisch gemeldet, das sind die 8 aktuellsten Blitzer in der Region. Auf der B6 in Hannover-Herrenhausen steht ein Blitzer, 1000 Meter vor der Abfahrt Herrenhausen. Auf der B215 in Haßbergen wird kontrolliert, ebenso auf der B217 in Springe-Altenhagen 1 und auf der B442 in Bad Münder. Dazu in Hannover-Marienwerder auf der Horst, hinter der Mittellandkanalbrücke. In Warpe-Nordholz steht ein Blitzer am Grauen Mühlenweg. Und in Neustadt wird in Pockenhagen auf der Fliegerstraße geblitzt, Ecke Berliner Weg. Außerdem in Evensen auf der Evenser Straße. Weitere Blitzer in der Region stehen natürlich auch auf der Meerradio-Website und in unserer App. Gute Fahrt!
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5: Noch einmal, vielleicht ist das ja der kleine Stups, den ihr gebraucht habt. Heute in einer Woche ist in Garbsen wieder Repair Café in der Begegnungsstätte am Herovier-Saint-Clair-Platz. Also gerne mal zu Hause rumschauen, was vielleicht schon ewig kaputt in der Schublade liegt oder warum das Handy doch mal wieder nicht so will, wie es eigentlich soll. Die Ehrenamtlichen, die helfen da kostenlos. Nebenbei gibt's noch Käpfchen, gibt's noch ein Stück Kuchen. Also ich meine, besser geht's ja wohl kaum. Alle Infos gibt's für euch natürlich auch nochmal easy zum Nachlesen online auf garbsen.de.

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1: Sie sehen aus wie eine Filmkulisse. Dabei sind die Externsteine tatsächlich echt. Die bis zu 40 Meter hohen Sandsteinfelsen im Teutoburger Wald gehören zu den bekanntesten Naturdenkmälern Deutschlands und beeindrucken schon beim ersten Anblick. Über Treppen könnt ihr auf einen Teil der Felsen hinaufsteigen und den Blick weit über die Wälder schweifen lassen. In den Felsen verstecken sich außerdem Grotten und ein berühmtes mittelalterliches Relief, das seit Jahrhunderten Besucher fasziniert. Bis heute ranken sich viele Sagen und Legenden um diesen besonderen Ort. Rund um die Externsteine führen mehrere Wanderwege durch das Naturschutzgebiet, sodass sich der Ausflug wunderbar mit einer kleinen Wanderung verbinden lässt. Für kleinere Kinder solltet ihr allerdings etwas aufpassen, denn an einigen Stellen geht es steil bergauf und bergab. Wer feste Schuhe trägt und etwas Zeit mitbringt, erlebt hier eine der beeindruckendsten Naturorte Norddeutschlands.

0: voraus durch den Dienstag. Hier ist mein Radio. Hallo, ich grüße euch. Da leben, wo andere Urlaub machen. Entschuldigung mal. Diesen Satz hören wir ja doch auch immer mal wieder, ne? Gerade hier rund um Steinhuder Meer. Aber damit das natürlich auch so bleibt, setzt sich der Verein zum Erhalt des Steinhuder Meers seit Jahren für unser Wahrzeichen ein. Und jetzt hat's da wieder Neuigkeiten gegeben. Ernst Gereden ist der erste Vorsitzende. Was wurde denn jetzt im Verein getan?
1: Also wir haben angefangen am 23. März, gerade nach dem Winterfahrverbot, und haben praktisch fast jeden Tag waren wir auf dem Wasser und haben gebraucht bis Mitte Juni. Wir haben also das Meer abgescannt in sehr einem kleinen Raster, um also wirklich jede Ungleichmäßigkeit des Meeres genau aufzudecken.
0: Rund 30 Ehrenamtliche haben monatelang Daten gesammelt. Das Ergebnis: allein seit 2019 sind im Steinhuder Meer rund 1 bis 1,5 Millionen Kubikmeter Schlamm dazugekommen. Ja, die große Frage ist jetzt natürlich, wie kriegt man den da wieder raus?
1: Das Problem ist ja, dass wir Polderflächen brauchen. Und es wird ja lange schon versucht, in dem Bereich neue Polderflächen zu vergrößern. Was ausgespart wurde, war bisher das abgetorfte Moor, was also wirklich ein kaputtes Moor darstellt, sodass wir der Meinung sind, dass man hier doch über den Schatten springen muss und diese Gebiete auch mal überlegen muss, dass es dahin muss. Denn es geht ja eigentlich um was Übergeordnetes, das Meer zu retten. Und damit muss man in Kauf nehmen, dass eine kleine Fläche mal für einige Jahre genommen wird, um den Schlamm dort reinzubringen. Und danach erst wird es dann renaturiert.
0: Heißt, eine Fläche vom Toten Moor bei Mardorf könnte genutzt werden, um den Schlamm da zu lagern. Bis es aber soweit ist, kommt aber erstmal doch relativ viel Bürokratie ins Spiel. Fest steht aber, so wie es jetzt ist, kann es nicht weitergehen, findet auch Fischer Ulrich Balzer.
2: Wir hatten jetzt hier auch vor kurzem das Problem mit diesen heißen Tagen. Das Wasser hat sich innerhalb von 4 Stunden an dem Tag, wo es über 38 Grad war, von 7 bis 8 Grad in kürzester Zeit erhitzt. Und die Hechte sind kollabiert. Also die können das nicht ab. Ab 24, 25 Grad Temperatur kippt der Hecht um, dann kollabiert er und liegt auf dem Bauch und ist tot. Das waren natürlich zum größten Teil alles die großen Laichhechte, die Weibchen, wo eine immense Brutnachfolge ihm fehlt.
0: Ja, und dazu kommt dann auch noch das große Schlammproblem. Ulrich Balzer ist auch noch Hobbysegler und auch da sieht's gar nicht so gut aus.
2: Unser Steg, wo wir von unserem Verein unsere Boote sonst liegen haben, der ist nicht mehr nutzbar. Wir haben unsere Boote vom Verein an verschiedenen Stegen verteilt, sodass wir überhaupt noch segeln können. Ich habe meinen Torfkahn da liegen, da kann ich mich mit der Stange durch den Schlamm noch rausschieben. Und naja, es sieht nicht gut aus. Draußen im Tiefen, da geht das, wenn man das Boot eben rauskriegt. Man muss eben erstmal sehen, dass man vom Schlamm eben ins freie Wasser kommt. Das ist das Problem im Moment.
0: Ja, es wird nicht besser mit dem ganzen Schlamm, aber immerhin, es gibt Ideen dazu, wie das Ganze gelöst werden kann. Mehr Infos zum Verein zum Erhalt des Steinhuder Meers gibt es natürlich auch nochmal online nachzulesen auf der Seite des Vereins.

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1: Momentan messen wir in Garbsen, Frielingen und Rodenberg an der Burg 26 Grad, dazu ist es bewölkt. In Walle sind es 25 Grad und leicht bewölkt. Beim Wetter heute. Im weiteren Verlauf setzt sich vielerorts freundliches und heißes Wetter durch, dazu weht meist nur schwacher Wind. Heute Nachmittag steigen die Werte auf 31 bis 32 Grad. Am Deister und im Weserbergland bleibt es etwas kühler. In der Nacht ist es oft klar oder nur locker bewölkt und angenehm. Morgen startet der Tag freundlich, später sind vor allem am Nachmittag auch einzelne Schauer oder kurze Gewitter möglich, ehe es zum Abend wieder trocken wird. Am Donnerstag scheint wieder häufig die Sonne, dazu wird es spürbar kühler, mit Höchstwerten zwischen 22 und 24 Grad. Am Freitag setzt sich dieser etwas frischere, freundliche Trend fort.
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1: Ihr habt freie Fahrt, derzeit gibt's keine Verkehrsbehinderungen in der Steinhuder Meerregion. Und das sind die 8 aktuellsten Blitzer in der Steinhuder Meerregion. Auf der B6 wird in Asendorf geblitzt, dazu auf der B6 in Hannover-Herrenhausen, 1000 Meter vor der Abfahrt Herrenhausen. Weiter geht's auf der B217 in Springe-Altenhagen 1 und auf der B442 in Bad Münder. In Hannover-Missburg Süd steht ein Blitzer auf der Anderter Straße. In Warpe-Nordholz wird am Grauen Mühlenweg kontrolliert. Und in der Wedemark auf der Kaltenweider Straße in Geilhof. In Hannover-List steht außerdem ein Blitzer auf der Walderseestraße. Einen Überblick über alle aktuellen Blitzer findet ihr auch online auf der Meerradio-Website und in unserer App. Kommt gut durch.
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0: Gemeinsam bleiben wir noch mal ein bisschen in Steinhude. Hier ist mehr Radio. Dienstagmittag, neue Technik kommt. Alles soll einfacher werden, heißt es. Die Stadt Wunsdorf baut um. Na, ich bin mal gespannt, was ansteht. Weil Stadtsprecher Daniel Pfingsten.
1: Zunächst mal rüsten wir unsere Parkscheinautomaten um. Und das bedeutet, jetzt mit Kartenzahlung und kontaktlos wird sich wiederfinden an den Automaten. Das hat natürlich die Vorteile für die NutzerInnen, dass man eben kein passendes Kleingeld mehr dabei haben muss. Und es minimiert auch für uns den Aufwand, wenn wir daran denken, dass wir das Geld einsammeln, lagern und entsprechend einzahlen müssen.
0: Ja, und damit kommt aber noch eine Änderung dazu.
1: Zum anderen wird mit der Umrüstung der Automaten auch die neue Gebührenordnung für das Parken in Kraft treten. Und davon sind die verschiedenen Parkmöglichkeiten in Steinhude insbesondere betroffen. Das bedeutet, dass sich die Preise angepasst haben. Wir haben zum 1.1.26 haben wir ja die Bettensteuer in Steinhude eingeführt, die sich auf den Tourismus natürlich in erster Linie bezieht und auf den längerfristigen Aufenthalt. Und hier wurden jetzt die Preise leicht nach oben angepasst, um auch den Tagestourismus da entsprechend mit abzufangen.
0: Ja, auf der einen Seite wird Parken damit deutlich praktischer, auf der anderen Seite wird es dann aber ab September auch teurer. Aber immerhin sind nicht alle Parkflächen davon betroffen. Hauptsächlich geht es in Steinhude um die Parkplätze Bruchdamm, Strandterrassen und Bad.

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1: Hallo, derzeit melden Bad Nenndorf im Kurpark und Evaloh jeweils 28 Grad. In Bad Nenndorf im Kurpark ist es bewölkt, in Evaloh sonnig. Hilgermissen misst 27 Grad, dazu ist es wolkig. Gegen Mittag lockert es mehr und mehr auf. Heute Nachmittag wird es in der Steinhuder Meerregion verbreitet freundlich und heiß, dazu weht meist nur schwacher Wind. Bis zum Abend hält sich das warme Wetter mit Höchstwerten zwischen 31 und 32 Grad. In der Nacht bleibt es oft klar oder nur locker bewölkt und angenehm. Morgen startet der Tag freundlich, später ziehen vor allem am Nachmittag einzelne Schauer oder kurze Gewitter durch, ehe es zum Abend wieder auflockert. Am Donnerstag setzt sich dann wieder viel Sonne durch, insgesamt aber spürbar kühler mit 21 bis 24 Grad, in höheren Lagen am Deister und im Weserbergland etwas frischer.
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2: Ich bin Diana Kramer. Ostregierungschefs, SPD-Politiker, CDU-Arbeitnehmerflügel. Die Kritik an einem möglichen Aus der abschlagsfreien Rente nach 45 Beitragsjahren greift um sich. Unionsfraktionschef Thorsten Frey hält aber daran fest, dass das Rentenpaket genauso umgesetzt werden sollte, wie von einer Kommission vorgeschlagen. Er sagte im Frühstart bei NTV:
3: Ich glaube, das wäre eine große Gefahr, wenn man das täte, weil natürlich ganz viele ums Eck kommen und sagen, sie haben da einen einzigen Punkt, der Rest ist ja in Ordnung. Nur wenn das ganz unterschiedliche Gruppen sind, dann sind es am Ende eben doch wieder viele Einzelpunkte, die das Gesamtwerk ins Wanken bringen können.
2: Unionsfraktionschef Thorsten Frey. Gegen die Abschaffung der Rente mit 63 sind in erster Linie die Ministerpräsidenten der ostdeutschen Bundesländer. Nach dem Massenansturm von Migranten in der spanischen Exklave Ceuta beraten die EU-Innenminister heute in einer Videokonferenz über die Konsequenzen. Die spanische Regierung weist Vorwürfe zurück, sie habe Warnungen des Geheimdienstes vor einer Massenankunft ignoriert und fühlt sich von den anderen EU-Mitgliedstaaten zu Unrecht kritisiert.
4: Das Schlüsselwort in der Debatte der EU-Innenminister heißt Solidarität. Spaniens Regierung ist verbittert, weil Madrid nach dem Ansturm auf Ceuta mehr Solidarität der anderen EU-Regierungen erwartet hätte, nicht Forderungen nach Grenzschließungen. Solidarität wird von 22 anderen EU-Regierungen ganz anders verstanden. Sie sagen, dass Spanien durch seine Migrationspolitik und Aufenthaltsversprechen die Krise mit herbeigeführt habe. Und außerdem ist da auch noch die Frage, ob das Ganze nicht ein Versuch war, die EU zu destabilisieren. Dieter Ebeling, Brüssel.
2: Reisen mit der Deutschen Bahn waren für Fahrgäste auch im Juli eine Geduldsprobe. Fast jeder zweite Fernzug war im letzten Monat unpünktlich. Als Gründe nennt die Bahn mehr Störungen und weiterhin viele Baustellen. Einige Instandhaltungsarbeiten mussten auch wegen der großen Hitze teilweise verschoben werden. Der Energiegesamtverbrauch in Deutschland ist im ersten Halbjahr laut einer Prognose der Arbeitsgemeinschaft Energiebilanzen um 1,9% gesunken. Hauptgründe dafür sind laut der AG die unverändert schwache Konjunktur und der Anstieg der Energiepreise. Der Verbrauch von Diesel ging um 6% zurück, der Absatz von leichtem Heizöl brach um mehr als ein Drittel ein.
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1: In Wennigsen ist die L389 zwischen Linderte und Holtensen wegen eines Wasserrohrbruchs in beiden Richtungen gesperrt. Wenn ihr euch auskennt, umfahrt das Gebiet weiträumig.
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1: Hier kommen die 8 aktuellsten Blitzer für die Steinhuder Meerregion. Auf der B6 in Asendorf und auf der B215 in Haßbergen wird geblitzt. Dazu auf der B217 in Springe-Altenhagen 1 und auf der B442 in Bad Münder. In Hannover-Miesburg-Süd steht ein Blitzer auf der Anderter Straße. In Hannover-Marienwerder wird auf der Horst hinter der Mittellandkanalbrücke kontrolliert. In Hannover-List steht ein Blitzer auf der Wald-Ersee-Straße und in Rethen wird auf der Lüneburger Straße geblitzt, Ecke Lübecker Straße. Weitere aktuelle Blitzer in der Region gibt es auch jederzeit online und in unserer Meerradio-App. Gute Fahrt!
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1: Momentan messen wir in Hohnhorst am Sportplatz 28 Grad, dazu ist es bewölkt. In Gerden sind es ebenfalls 28 Grad bei kaum Wolken, in Rinteln 27 Grad und wolkig. Am frühen Nachmittag bleibt es in unserer Region freundlich und warm. Im weiteren Verlauf gibt es viel Sonne, nur hier und da ziehen lockere Wolken durch, dazu weht meist nur schwacher Wind. Heute werden vielerorts bis 32 Grad erreicht, es wird heiß. Morgen startet der Tag oft sonnig. Am Nachmittag sind stellenweise kurze Schauer oder einzelne Gewitter möglich. Insgesamt bleibt es aber freundlich. Am Donnerstag setzt sich dann wieder beständigeres Wetter mit viel Sonne durch, allerdings spürbar weniger warm. Auch am Freitag bleibt es überwiegend sonnig und etwas kühler. Am Morgen liegen die Werte um 12 Grad und tagsüber meist bei bis zu 22 Grad, am Deister und im Weserbergland etwas frischer.
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1: Der Verkehr für die Steinhuder Meerregion. Auf der A2 Hannover Richtung Dortmund zwischen Dreieck Hannover West und Garbsen gibt es 4 Kilometer stockenden Verkehr vor der Baustelle. Auf der A7 Hannover Richtung Kassel ist die Ausfahrt Laatzen wegen Grünpflege gesperrt. In Wennigsen ist die L389 zwischen Linderte und Holtensen wegen eines Wasserrohrbruchs in beiden Richtungen gesperrt. Wenn ihr euch auskennt, umfahrt das Gebiet weiträumig. Hier kommen die 8 aktuellsten Blitzer für die Steinhuder Meerregion. Auf der B6 in Asendorf und auf der B442 in Bad Münder wird geblitzt. Auch auf der B215 in Haßbergen steht ein Blitzer. In Hannover-Miesburg Süd wird auf der Anderter Straße kontrolliert. In Rethen steht ein Blitzer auf der Lüneburger Straße Ecke Lübecker Straße. Dazu in Warpe-Nordholz am Grauen Mühlenweg. Und in der Wedemark wird geblitzt. In Mellendorf-Geilhof auf der Kaltenweider Straße. Zum Schluss noch in Wennigsen, Gemarkung Wennigsen auf der Hauptstraße Ecke Gartenstraße. Weitere aktuelle Blitzer in der Region gibt es auch jederzeit online und in unserer Meerradio-App. Gute Fahrt!
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1: Moin, im Moment melden Großmunzel bei der Kita 29 Grad, dazu ist es bewölkt. Lohnde und Auetal melden jeweils 27 Grad, in Lohnde ist es sonnig und in Auetal wolkig. Beim Wetter heute, zwischen Heide, Leine und Weser zeigt sich der frühe Nachmittag freundlich und warm. Dazu ziehen nur lockere Wolken durch, Regen ist heute kein Thema. Bis zum Abend hält sich das Wetter, mit Höchstwerten meist zwischen 32 und 33 Grad, also heiß. In der Nacht bleibt es oft nur locker bewölkt und warm. Morgen startet der Tag freundlich, später können sich vor allem vom Schaumburger Land bis in den südlichen Heidekreis einzelne Schauer oder kurze Gewitter entwickeln. Am Morgen liegen die Werte bei rund 20 bis 21 Grad, später sind erneut nahe 30 Grad drin. Am Donnerstag setzt sich dann spürbar kühlere Luft durch. Im flacheren Land bleibt es freundlich, am Deister und im Weserbergland etwas frischer. Am Freitag geht es bei viel Sonne leicht kühler weiter.
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2: Ich bin Diana Kramer. Seit Aussetzung der Wehrpflicht im Jahr 2011 gibt es faktisch auch keinen Zivildienst mehr. Nun trifft das Bundesfamilienministerium Vorkehrungen für den Fall, dass sich die Lage ändert. Unionsfraktionschef Thorsten Frei erklärte im NTV-Frühstart, dass er das für sinnvoll hält.
3: Also jedenfalls bereitet man sich in der Bundesregierung auf Eventualitäten vor. Und für den Fall, dass es zu einer Wiedereinführung einer Wehrpflicht käme, müsste es ja auch einen entsprechenden Ersatzdienst geben.
2: Unionsfraktionschef Frei versichert aber auch, dass es in der Wehrdienstdebatte keinen neuen Stand gebe. FDP-Generalsekretär Martin Hagen hat der Bundesregierung mangelndes Durchsetzungsvermögen und Ideenlosigkeit in der Rentenpolitik vorgeworfen. Schwarz-Rot habe weder die Kraft, die Vorschläge der Rentenkommission 1:1 umzusetzen, noch das politische Vermögen und den Mut, sinnvolle Alternativen zu einzelnen Ideen zu entwickeln, sagte Hagen der dpa. Die Kommission hatte die Abschaffung der abschlagsfreien Rente nach 45 Beitragsjahren vorgeschlagen. Dagegen protestieren vor allem die Regierungschefs der ostdeutschen Bundesländer. Der Energiegesamtverbrauch in Deutschland ist in den ersten 6 Monaten des Jahres um 1,9% gesunken. Das geht aus einer Hochrechnung der Arbeitsgemeinschaft Energiebilanzen hervor. Hauptgründe dafür sind die unverändert schwache Konjunktur und der Anstieg der Energiepreise.
4: Den hohen Ölpreis merkt man nicht nur beim Tanken. Deshalb wird, wo es geht, Energie gespart. Der Prognose zufolge sank der Verbrauch von Mineralöl im ersten Halbjahr um 8%. Bei leichtem Heizöl ging es sogar um mehr als ein Drittel nach unten. Zugelegt haben unter anderem die erneuerbaren Energien, vor allem durch ein starkes Plus bei der Windkraft. Sie haben inzwischen einen Anteil von einem guten Fünftel am Gesamtenergieverbrauch. Der Löwenanteil von mehr als 75% entfällt aber weiter auf fossile Brennstoffe wie Öl, Erdgas und Kohle. Katrin Müller, Nachrichtenredaktion.
2: Sinkender Bierabsatz und hohe Kosten setzen den Brauereien in Deutschland immer weiter zu. Im vergangenen Jahr ging die Zahl der produzierenden Betriebe erneut um 53 auf 1415 zurück, teilt das Statistische Bundesamt mit. Zwar steigt die Nachfrage nach alkoholfreiem Bier, das kann aber die Mengenverluste bei herkömmlichem Bier nicht ausgleichen.
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1: Blick auf die Straßen rund ums Steinhuder Meer. Auf der A2 Hannover Richtung Dortmund zwischen Dreieck Hannover West und Garbsen gibt es 5 Kilometer stockenden Verkehr vor der Baustelle. Auf der A7 Hannover Richtung Kassel ist die Ausfahrt Laatzen wegen Grünpflege gesperrt. In Wennigsen ist die L389 zwischen Linderte und Holtensen wegen eines Wasserrohrbruchs in beiden Richtungen gesperrt. Wenn ihr euch auskennt, umfahrt das Gebiet weiträumig. Frisch gemeldet, das sind die 8 aktuellsten Blitzer in der Region. Auf der B6 in Asendorf und auf der B215 in Haßbergen wird aktuell geblitzt. Dazu auf der B217 in Springe, Altenhagen 1 und in Bad Münder. In Hannover-List steht ein Blitzer auf der Botfelder Straße zwischen Gedenkstätte und Gedenkstätte. In Hannover-Marienwerder wird auf der Horst hinter der Mittellandkanalbrücke kontrolliert. Außerdem steht in Hannover-List ein Blitzer auf der Walderseestraße. Und in Wennigsen, Gemarkung Wennigsen, wird auf der Hauptstraße Ecke Gartenstraße geblitzt. Alle weiteren Meldungen findet ihr wie immer auch auf der Meerradio-Website und in unserer App. Kommt gut durch.
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1: Moin aus der Meerradio-Wetterredaktion. Im Moment melden Hademsdorf an aller Fähre und Diepenau 27 bzw. 31 Grad. Dort ist es bewölkt und trocken. In Wennigsen messen wir 29 Grad. Dazu ist es heiter. Zwischen Heide, Leine und Weser ist es am frühen Nachmittag freundlich und sehr warm. Im weiteren Verlauf bleibt es meist heiter bis locker bewölkt. Dazu weht nur schwacher Wind. Die Höchstwerte liegen heute vielerorts zwischen 31 und 33 Grad. In den höheren Lagen am Deister und im Weserbergland etwas niedriger. Es wird heiß. In der Nacht ist es oft klar oder nur leicht bewölkt und angenehm warm. Morgen startet der Tag sonnig, später sind vor allem am Nachmittag vereinzelt Schauer möglich. Insgesamt wird es heiß mit bis zu 31 Grad. Am Donnerstag setzt sich das freundliche Wetter fort, dabei wird es spürbar kühler. Am Freitag geht es bei viel Sonne ähnlich weiter.
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1: Vorsicht auf der A7 Hannover Richtung Hamburg zwischen Schwarmstedt und Westenholz. Dort liegen Reifenteile auf der Fahrbahn. Auf der B65 in Hannover Südschnellweg zwischen Kreuz Seelhorst und Hildesheimer Straße liegen Gegenstände auf der Fahrbahn. Auf der A2 Hannover Richtung Dortmund staut es sich zwischen Dreieck Hannover West und Garbsen auf 5 Kilometern vor der Baustelle. Auf der A7 Hannover Richtung Kassel ist die Ausfahrt Laatzen wegen Grünpflege gesperrt. In Wennigsen ist die L389 zwischen Linderte und Holtensen wegen eines Wasserrohrbruchs in beiden Richtungen gesperrt. Wenn ihr euch auskennt, umfahrt das Gebiet weiträumig. Und das sind die 8 aktuellsten Blitzer in der Steinhuder Meerregion. Auf der B217 in Springe Altenhagen 1 und auf der B442 in Bad Münder wird aktuell geblitzt. In Hannover-List steht ein Blitzer auf der Botfelder Straße zwischen Gedenkstätte und Gedenkstätte. Dazu in Hannover-Nordstadt auf dem Spargelweg Ecke Bremer Damm und in Hannover-Marienwerder auf der Horst hinter der Mittellandskanalbrücke. In Neustadt-Pockenhagen wird auf der Fliegerstraße kontrolliert, Ecke Berliner Weg. Außerdem steht ein Blitzer auf der B215 in Haßbergen und auf der B214 in Wietze-Jeversen. Weitere Blitzer in der Region stehen natürlich auch auf der Meerradio-Website und in unserer App. Gute Fahrt!
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1: Schönen Nachmittag aus der Meerradio Wetterredaktion. Im Moment melden Wendenborstel am Twachtenstadion und Wattlingen 29 bzw. 27 Grad. Dazu ist es dort bewölkt. In Langenhagen messen wir 28 Grad. Dort ist es leicht bewölkt und trocken. So geht es heute weiter. In der Steinhuder Meerregion bleibt es vielerorts freundlich und sehr warm. Dazu ziehen nur lockere Wolken durch. Regen ist bis zum Abend kaum ein Thema. Und der Wind bleibt meist schwach. Dabei werden vielerorts um die 30 Grad erreicht, also heiß. Morgen startet der Tag oft sonnig. Später entwickeln sich vor allem am Nachmittag einzelne Schauer oder auch mal ein Gewitter. Am Morgen liegen die Werte um die 20 Grad, am Nachmittag bei bis zu 31 Grad, also noch einmal heiß. Am Donnerstag setzt sich dann wieder freundliches Wetter durch, insgesamt aber spürbar kühler. Am Freitag gehen die Temperaturen weiter leicht zurück, im flacheren Land etwas wärmer und am Deister und im Weserbergland etwas kühler.
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3: Ich bin Dirk Zeitler. Seit Aussetzung der Wehrpflicht 2011 gibt es faktisch auch keinen Zivildienst mehr. Nun trifft das Familienministerium Vorkehrungen für den Fall, dass sich die Lage ändert. Es bestätigte der Bild, dass zuletzt große Verbände und Organisationen befragt wurden, welche Kapazitäten sie für Wehrdienstverweigerer hätten.
4: Essen verteilen im Pflegeheim, Klinikpatienten vom Krankenbett zu ihren Untersuchungen bringen oder kleine Hausmeistertätigkeiten in der Schule. Wer früher den Wehrdienst aus Gewissensgründen verweigert hat, musste stattdessen Zivildienst machen. Sollte die Bundeswehr nicht genug freiwillige Rekruten finden, könnte es wieder eine Wehrpflicht geben. Und dann braucht es auch einen entsprechenden Ersatzdienst für die Verweigerer. Die Basis dafür will das Ministerium schon mal schaffen und nach dem Sommer die Pläne offiziell vorstellen. Fast alle befragten Verbände gaben demnach an, ja, bei uns gäbe es viele Möglichkeiten. Ursula Winkler, Nachrichtenredaktion.
5: Der Bundestagsinnenausschuss berät zur Stunde über den islamistisch motivierten Terroranschlag am Rande des Christopher Street Days in Berlin. Bundesinnenminister Dobrindt informierte die Abgeordneten in der Videoschalte über den Stand der Ermittlungen. Der Anschlag vom 25. Juli, bei dem eine Frau starb und mehrere Menschen verletzt wurden, wirft immer noch einige Fragen auf, unter anderem zum genauen Ablauf. In den USA und einigen europäischen Ländern kämpfen die Feuerwehren weiter gegen heftige Waldbrände. In Griechenland sind die Brandherde westlich von Athen weitestgehend unter Kontrolle. Im Osten der Niederlande hat sich das Feuer in einem Naturgebiet nahe der deutschen Grenze dagegen weiter ausgebreitet.
6: Rund 100 Hektar, das ist etwa ein Quadratkilometer, sind bisher verbrannt. Jetzt hat sich der Wind gelegt und das ist günstig, sagen die Behörden. Die Lage in dem Naturgebiet, gleich bei der Grenze zu Nordrhein-Westfalen, ist stabil. Hunderte Feuerwehrleute sind im Einsatz, Tag und Nacht, und auch Löschhubschrauber der Armee. Aus Amsterdam, Bettina Fisser.
5: Bahnreisen bleiben für Fahrgäste im Juli eine Geduldsprobe. Mit 52,6% war lediglich etwas mehr als die Hälfte der Fernzüge ohne größere Verzögerungen unterwegs. Das teilte die Bahn mit. Neben den Hitzetagen im Juni und Juli plagen den bundeseigenen Konzern und seine Fahrgäste weiterhin Probleme mit der Infrastruktur. Man verzeichne seit mehreren Monaten eine Zunahme von Anlagestörungen, so die Bahn.
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1: Auf der A2 Hannover Richtung Dortmund zwischen Dreieck Hannover West und Garbsen 5 Kilometer stockender Verkehr vor der Baustelle. In Wennigsen ist die L389 zwischen Linderte und Holtensen wegen eines Wasserrohrbruchs in beiden Richtungen gesperrt. Wenn ihr euch auskennt, umfahrt das Gebiet weiträumig. Frisch gemeldet, das sind die 8 aktuellsten Blitzer in der Region. Auf der B6 in Asendorf und auf der B215 in Haßbergen wird kontrolliert. Dazu kommt ein Blitzer auf der B442 in Bad Münder. In Hannover-Marienwerder steht ein Blitzer auf der Horst hinter der Mittellandkanalbrücke. Außerdem wird in Hannover-Nordstadt auf dem Spargelweg Ecke Bremer Damm geblitzt. In Hannover-List steht ein Blitzer auf der Walderseestraße. Und in der Wedemark wird geblitzt, in Resse an den Hägewiesen und in Geilhof auf der Kaltenweider Straße. Weitere Blitzer in der Region stehen natürlich auch auf der Meerradio-Website und in unserer App. Gute Fahrt!
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7: Um kurz nach 2 im Landkreis Nienburg hat es am vergangenen Wochenende auffällig viele Wildunfälle gegeben. Die Polizei hat insgesamt 24 Zusammenstöße mit Wildtieren registriert. Betroffen sind unter anderem Steierberg, Diepenau, Uchte, Steimke, Rodewald und Hemsen. Dabei ist es meistens bei Blechschäden geblieben. Die Polizei rät deswegen aber nochmal besonders in der Dämmerung und an Waldrändern zu erhöhter Vorsicht und auch angepasster Geschwindigkeit.

0: Es geht rein in den Dienstagnachmittag. Hier bei uns bei mir Radio, die Badehose liegt bereit, das Handtuch hoffentlich auch. Heute wird's richtig heiß. Es ist schon richtig heiß, es ist schwül, aber bevor ihr in den nächsten See hüpft, gibt es da doch noch eine kleine grüne Gefahr im Wasser. Kollege Silas Müller, was steckt dahinter?
1: Es geht natürlich um Blaualgen. Die müssten streng genommen eigentlich Grünalgen heißen. Wobei mit Algen haben die auch nicht viel zu tun, denn eigentlich sind es schlicht Bakterien. Die sind eigentlich ganz natürlicher Bestandteil im Wasser. Problematisch wird es erst, wenn die Konzentration zu hoch wird. Und genau das ist aktuell wieder an 3 Seen in Hannover der Fall. Es gibt Warnungen für die Kiesteiche in Rickling, um genau zu sein, den großen Teich, den Dreiecksteich und den 7-Meter-Teich. Wer da trotzdem reinspringt, muss mit Übelkeit, Durchfall und Entzündungen an Hals, Augen und Ohren rechnen.
0: Ihr wisst Bescheid, speziell an den Kiesteichen ist es jedes Jahr ein großes Thema. Wenn ihr jetzt plötzlich gar nicht mehr wisst, wo ihr baden gehen sollt, dann schaut auf jeden Fall auf meerradio.de vorbei und gönnt euch unsere Freibadkarte.

0: Aber was wenn doch? Für den Fall gibt's das Frauennachttaxi Ronnenberg und das fährt jetzt schon seit 25 Jahren. Die Gleichstellungsbeauftragte der Stadt, Kirsten Bödecker, erklärt, was das eigentlich ist.
1: Das gibt es jetzt tatsächlich seit dem 1. August 2001 und seitdem bringt es Frauen und Mädchen abends und nachts sicher von der Bahn nach Hause. Das heißt, Frauen und Mädchen fahren mit der Stadtbahn oder mit der S-Bahn an die Haltestellen in Empelde, Wettbergen, Ronnenberg und Weetzen. Und von da können sie dann ins Stadtgebiet hinein das Frauennachttaxi buchen. Das heißt, sie rufen die 0511 3811 an, bevor sie einsteigen und bestellen sich ein Taxi dorthin. Und sie können von den Endhaltestellen dann gezielt nach Hause gebracht werden und müssen keine Angst im Dunkeln haben.
0: Frauen zahlen vor allem nicht den regulären Preis, sondern der Fahrer zieht automatisch 6 Euro ab. Das wird von der Stadt Ronnenberg bezuschusst und kommt auch gut an. Bis zu 100 Fahrten werden jeden Monat gebucht. Und zur Feier des Tages gibt es auch noch eine besondere Aktion für euch.
1: Wir bezuschussen jede Fahrt jetzt schon mit 6 Euro, aber angesichts des Jubiläums haben wir uns überlegt, dass wir jetzt noch einen drauflegen und 100 Gutscheine à 5 Euro ins Rennen werfen. Das heißt, wer Interesse hat, kann ins Bürgerbüro kommen. Zu den Sprechzeiten werde ich selber da stehen, Fragen zum Frauennachttaxi beantworten und die 5-Euro-Gutscheine ausgeben, solange der Vorrat reicht.
0: Das Ronnenberger Bürgerbüro hat morgen von 13 bis 18 Uhr geöffnet. Holt euch einen Gutschein und die Infos zum Taxi. Zum Nachlesen gibt's aber auch alles nochmal unter Ronnenberg.

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1: Hallo, derzeit melden Neustadt am Schloss Landestrost 30 Grad, Hemmingen 28 und Uetze 27 Grad. In Neustadt am Schloss Landestrost und Uetze ist es trocken und bewölkt, in Hemmingen leicht bewölkt. So geht es heute weiter. Der Nachmittag bringt erst einmal dichte Wolken und drückende Wärme. Später werden die Wolken weniger, bis zum Abend zeigen sich wieder freundliche Abschnitte, dazu bleibt es meist nur schwach windig. In weiten Teilen unserer Region liegen die Höchstwerte heute bei rund 31 bis 33 Grad, es wird also heiß. Die Nacht verläuft oft nur locker bewölkt und bleibt ungewöhnlich mild. Morgen startet der Tag freundlich. Am Nachmittag sind dann vor allem im Schaumburger Land einzelne Schauer oder Gewitter möglich, bei erneut 29 bis 31 Grad. Am Donnerstag setzt sich die Abkühlung fort. Es bleibt überwiegend freundlich und spürbar angenehmer. Bis Freitag geht es mit viel Sonne leicht kühler weiter. In höheren Lagen am Deister und im Weserbergland bleibt es dabei generell etwas frischer.
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1: Blick auf die Straßen rund ums Steinhuder Meer. Auf der A2 Hannover Richtung Dortmund stockt der Verkehr zwischen dem Dreieck Hannover West und Garbsen auf 5 Kilometern vor der Baustelle. In Wennigsen ist die L389 zwischen Linderte und Holtensen wegen eines Wasserrohrbruchs in beiden Richtungen gesperrt. Wenn ihr euch auskennt, umfahrt das Gebiet weiträumig. Und das sind die 8 aktuellsten Blitzer in der Steinhuder Meerregion. Auf der B215 in Haßbergen und auf der B442 in Bad Nünder wird aktuell geblitzt. Dazu in Hannover Marienwerder auf der Horst hinter der Mittellandkanalbrücke. In Hannover-List steht ein Blitzer auf der Wald-Ersee-Straße. In Neustadt-Pockenhagen wird auf der Fliegerstraße kontrolliert, Ecke Berliner Weg. Und in der Wedemark wird geblitzt, auf der Kaltenweider Straße in Mellendorf-Geilhof und in Resse an den Hägewiesen. Außerdem in Wennigsen, Gemarkung Wennigsen, auf der Hauptstraße, Ecke Gartenstraße. Alle weiteren Meldungen gibt's wie immer auch auf der Meerradio-Website und in unserer App. Kommt gut durch.
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0: 20 Minuten vor drei mehr Radio am Dienstag. Ein Bier zu viel, ein Joint vorher oder mit dem E-Scooter wird das schon irgendwie gehen. Genau das hat die Polizei jetzt am Wochenende ganz genau unter die Lupe genommen. Und das Ergebnis zeigt, manche nehmen das Thema Fahrtüchtigkeit immer noch ziemlich auf die leichte Schulter. Kollege Silas Müller, was gab's da am Wochenende eigentlich zu tun?
1: Bei der Großkontrolle in der Region Hannover hat die Polizei rund 1150 Fahrzeuge überprüft und dabei 166 alkoholisierte oder berauschte Fahrer aus dem Verkehr gezogen. Besonders auffällig, fast jeder zweite war mit einem E-Scooter unterwegs und nicht mit dem Auto. Dazu kamen jede Menge weitere Verstöße von Drogen am Steuer über Handy am Steuer bis hin zu illegalen Autorennen. Die Polizei sagt ganz klar, gerade beim E-Scooter unterschätzen viele die Regeln, aber auch da gelten die gleichen Promillegrenzen wie beim Auto und wer erwischt wird, muss mit richtig Ärger rechnen.
0: Die Polizei kündigt deswegen an, auch in Zukunft weiter verstärkt zu kontrollieren, damit berauschte Fahrer gar nicht

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1: Sie sind wahnsinnig flauschig. Eine ganze Menge Hunde und vor allem Katzen im Tierheim in Hannover. Und wer jetzt denkt, da ist alles irgendwie einheitsbrei, der hat sich kräftig geschnitten. Ich habe beim Rundgang mit Tierpflegerin Svenja kaum die Hände bei mir behalten können.
2: Oh mein Gott!
3: Genau, das sind reinrassige Maine Coons. Also der Kater.
2: Ich flipp aus.
3: Das ist der Rote.
2: Sind die lieb? Darf ich da rein?
3: Ja.
2: Oh mein Gott.
3: Da können wir mal reingehen, genau. Vorsicht, Nase an die Seite. Geh mal einen Meter. An die Seite.
2: Wir flüchten nicht. Ich würde mich einfach hier hinsetzen.
3: Ja, ja, klar. Die sind total lieb und niedlich. Das ist der Loki. Der Loki ist der rote Kater. Ist wie so ein Hund quasi. Die Mori ist immer noch ein bisschen schüchterner, aber ist jetzt auch schon aufgetaut.
2: Was für ein Gerät.
3: Die werden nur zusammen vermittelt. Die kamen aus einer Beschlagnahmung zu uns, weil zu viele Katzen im Haushalt gelebt haben. Und das sind quasi die letzten, ich glaube, von 20, die übrig geblieben sind. Werden auch eben nur zusammen vermittelt, weil die sich auch kennen und auch gut zusammen harmonieren. Weil sie ist manchmal so ein bisschen auch zickiger. Es hat so eine bunte Katze. Aber der Kater kommt damit sehr gut zurecht, weil er ist einfach ein bisschen, ja, es ist halt ein großer Kuschelbär. Der sagt so, ja, ist okay.
4: Was wiegt der?
3: Die werden schon so die 19 Kilo auf die Waage bringen, wenn die dann halt so im Komplettzustand sind, sag ich jetzt mal.
2: Aber das wird, glaube ich, auch nicht schwierig, die zu vermitteln, ne?
3: Die Mails stapeln sich natürlich für solche Tiere, ne? Gerade weil die halt auch nett sind. Ja. Das sind natürlich Rassekatzen, trifft man ja im Tierheim eher seltener an, obwohl in letzter Zeit halt schon irgendwie öfter mal diverse Rassen hier auftauchen, wie Scottish Fold zum Beispiel. Das sind dann die mit den Knickohren, da hatten wir ganz viele von. Aber so reine Maine Coons ist wirklich, wirklich sehr selten.
2: Sie findet meine Schuhe interessanter als mich.
1: Schuhe sind aber auch spannend, sag ich ehrlich. Aber ganz ehrlich, es kommt natürlich auf den Charakter an, aber manchmal, da findet ihr wirklich ganz außergewöhnliche Tiere im Tierheim.
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1: Schönen Nachmittag aus der Mehrradio-Wetterredaktion. Derzeit melden Mandelsloh und Nienstedt beim Bürgerhaus 30 Grad. In Bröckel sind es 27 Grad. In Mandelsloh ist es bewölkt, in Nienstedt beim Bürgerhaus leicht bewölkt und in Bröckel wolkig. Beim Wetter heute. Am Nachmittag bleibt es erst einmal warm bis heiß und meist freundlich. Später zeigen sich neben dichteren Wolken auch wieder längere freundliche Abschnitte. Dazu weht nur wenig Wind. In unserer Region geht es mit einer milden Nacht weiter. Morgen startet der Tag oft sonnig und freundlich. Am Mittag und Nachmittag sind dann einzelne Schauer oder kurze Gewitter möglich. Zuvor werden noch einmal um 30 Grad erreicht. Am Donnerstag setzt sich der freundlichere Eindruck zwar fort, insgesamt wird es aber spürbar kühler. Am Freitag bleibt es meist sonnig und trocken, bei Höchstwerten zwischen 21 und 22 Grad, in höheren Lagen am Deister und im Weserbergland etwas kühler.
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3: Ich bin Dirk Zeitler. Die Spritpreise schwanken regional deutlich, das ist auch dem Bundeskartellamt nicht entgangen. Die Wettbewerbshüter haben im Ring um die Preisdaten der Raffinerien nun einen Zwischenerfolg erzielt. Die Behörde hat gegen alle Betreiber Verfahren eröffnet, um zu prüfen, ob die verlangten Preise gerechtfertigt sind.
4: Wie kommt es, dass die Spritpreise so stark gestiegen sind? Liegt es nur am Iran-Krieg oder nutzen die Konzerne den Moment, um die eigenen Kassen zu füllen? Wie viel zahlen sie genau für das Rohöl, die Verarbeitung und den Transport? Und wie groß ist letztlich ihre Gewinnspanne? Das will das Kartellamt wissen. Einige Antworten sind bereits eingetroffen, aber zwei Unternehmen zogen sogar vor Gericht, um die Auskunft zu stoppen. Laut Kartellamt ohne Erfolg. Die Behörde kann die Preise allerdings nicht direkt senken. Sie kann nur eingreifen, wenn ein marktmächtiges Unternehmen seine Stellung nachweislich ausgenutzt und Preise missbraucht. Überhöht hat. Ursula Winkler, Nachrichtenredaktion.
3: Unionsfraktionschef Frei hält es für richtig, dass das Bundesfamilienministerium Vorkehrungen für die mögliche Einführung eines neuen Zivildienstes trifft. Die Bundesregierung bereite sich auf Eventualitäten vor, sagte er im Frühstart von RTL NTV. Für den Fall, dass es zu einer Wiedereinführung einer Wehrpflicht käme, müsse es auch einen entsprechenden Ersatzdienst geben. In den USA und einigen europäischen Ländern kämpfen die Feuerwehren weiter gegen heftige Waldbrände. In Griechenland sind die Brandherde westlich von Athen inzwischen weitgehend unter Kontrolle.
5: Die Erleichterung ist groß, auch wenn die Gefahr längst noch nicht gebannt ist. Quasi über Nacht hat die Feuerwehr diese riesige Fläche unter Kontrolle gebracht, die zuvor Dörfer und Ortschaften gefährdete. Warum das so plötzlich möglich war? Weil endlich der starke Wind aufgehört hat, der am Wochenende die Flammen so rasend schnell ausgebreitet hat und sogar den Einsatz von Löschflugzeugen und Hubschraubern verhinderte. Jetzt geht es darum, die Glutnester, die es immer noch gibt, mit Wasser zu durchtränken. Dann ist diese Katastrophe hoffentlich endlich vorbei. Aus Athen, Alexia Angelopoulou.
3: Bahnreisen bleibt für Fahrgäste im Juli eine Geduldsprobe. Lediglich etwas mehr als die Hälfte der Fernzüge war in dem Monat ohne größere Verspätungen unterwegs, teilte die Bahn mit. Neben den Hitzetagen im Juni und Juli plagen den bundeseigenen Konzern und seine Fahrgäste weiterhin Probleme mit der Infrastruktur, beispielsweise Signalstörungen.
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1: Auf der L389 zwischen Linderte und Holtensen ist wegen eines Wasserrohrbruchs in beiden Richtungen gesperrt. Wenn ihr euch auskennt, umfahrt das Gebiet weiträumig. Diese 8 Blitzer habt ihr uns zuletzt gemeldet. Auf der B6 in Asendorf und auf der B215 in Haßbergen wird aktuell kontrolliert. Dazu kommt die B442 in Bad Münder. In Hannover-Marienwerder steht ein Blitzer auf der Horst hinter der Mittellandkanalbrücke. Außerdem wird in Hannover-Saalkamp auf der Ader-Lessing-Straße kontrolliert, Ecke Spannhagenstraße. In Neustadt-Pockenhagen steht ein Blitzer auf der Fliegerstraße, Ecke Berliner Weg. Und in der Wedemark wird geblitzt. In Mellendorf-Geilhof auf der Kaltenweider Straße und in Resse an den Hägewiesen. Weitere Blitzer in der Region stehen natürlich auch auf der Mehrradio-Website und in unserer App. Gute Fahrt!
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6: Mitten in der Erntezeit, aber es gibt ein paar besondere Felder, die bleiben natürlich stehen. Und das sind die Felder für Maislabyrinthe, zum Beispiel in Probsthagen. 35.000 Quadratmeter verschlungene Wege und bis zu 2,5 Meter hoher Mais. Das Highlight in der Mitte, ein Aussichtsturm. Und von da lässt sich nicht nur die Landschaft genießen, sondern auch der Weg nach draußen entdecken. Das Maislabyrinth, das gibt es schon seit 25 Jahren und ist noch bis Anfang Oktober von 8 bis 20 Uhr täglich geöffnet. Kinder bis 10 Jahre dürfen allerdings nur in Begleitung von Erwachsenen rein, nicht dass sich da irgendjemand verirrt.

Gleich 10:03 Dienstagnachmittag hier bei uns beim Meerradio. Vielleicht ist das ja der kleine Stups, den ihr gebraucht habt. Heute in einer Woche ist in Garbsen wieder Repair Café in der Begegnungsstätte am Miroville-Saint-Clair-Platz. Also schaut doch mal zu Hause, was schon ewig kaputt in der Schublade liegt. Oder ja, wenn das Handy mal wieder nicht so will wie ihr, die Ehrenamtlichen helfen da kostenlos und nebenbei gibt's auch noch Kaffee und Kuchen. Also besser geht's ja wohl kaum. Nächster Termin, also nächsten Dienstag von 17 bis 19 Uhr. Alle Infos gibt's nochmal zum Nachlesen online auf garbsen.de.

0: und heiß rund ums Steinhuder Meer. Dienstagnachmittag hier bei uns bei Meerradio. Ja, vielleicht bei dem Wetter jetzt nicht unbedingt das, woran ihr denkt, Tee trinken. Aber wenn es mal wieder länger dauert und jemand sagt, Mensch, abwarten und Tee trinken, da frage ich mich doch, haben das die Engländer erfunden? Also für mich hört es sich so an. Wo der Spruch herkommt, das erklärt für uns Kollege David Himmelreich.
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2: Die Redewendung gibt's schon seit dem 19. Jahrhundert und ist sogar schriftlich belegt. Sie könnte einmal was mit Heinrich Ast zu tun haben, der

0: nicht nur Schäfer, sondern auch Kräuterheilkundler war und diesen Ratschlag seinen Patienten wohl immer mit auf den Weg gegeben hat. Möglicherweise geht das Ganze aber auch auf die literarischen Salons Anfang des 19. Jahrhunderts zurück. Die waren damals wohl der letzte Schrei in Deutschland. Da wurden Texte vorgetragen und diskutiert. Man trank Tee dazu und kippte auch gerne mal so ein bisschen Rum rein für die gute Laune. Und weil das Ganze wohl irgendwann ausuferte, gab es den Tee nur noch nach der Diskussion. So waren nicht alle sofort betrunken. Also muss man erstmal abwarten und dann Tee trinken. Welche der beiden Geschichten stimmt, ist nicht klar, aber noch heute benutzen wir die Redewendung, wenn man sich gedulden soll. 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
1: Hallo, Wunsdorf an der Stadtkirche und Pole melden 31 Grad bei leichter Bewölkung. In Bücken sind es ebenfalls 31 Grad und heiter. Der Nachmittag bringt viel Sonne und heiße Luft. Später bleibt es meist freundlich, dazu weht nur schwacher Wind. Und erst in der Nacht wird die Luft etwas erträglicher. Morgen startet der Tag bei uns rund ums Steinhuder Meer erneut sonnig. Am Nachmittag sind dann vereinzelt Schauer oder kurze Gewitter möglich. Die Höchstwerte liegen morgen noch einmal bei rund 30 Grad. Am Donnerstag geht es spürbar kühler und trocken weiter. Dann setzt sich vielfach freundliches Wetter durch. Auch am Freitag bleibt es sonnig und mit etwa 21 bis 22 Grad deutlich angenehmer. In höheren Lagen am Deister und im Weserbergland etwas kühler.
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1: Aktuell auf den Straßen auf der A2 Hannover Richtung Dortmund zwischen Dreieck Hannover West und Garbsen. 5 Kilometer stockender Verkehr vor der Baustelle. In Wennigsen ist die L389 zwischen Linderte und Holtensen wegen eines Wasserrohrbruchs in beiden Richtungen gesperrt. Wenn ihr euch auskennt, umfahrt das Gebiet weiträumig. Hier kommen die 8 aktuellsten Blitzer für die Steinhuder Meerregion. Auf der B215 in Haßbergen wird geblitzt, ebenso auf der B442 in Bad Münder. Dazu auf der B443 in Seendemüllingen, 600 Meter vor der Abfahrt Laatzen. Weitere Blitzer stehen auf der Hannoverschen Straße in Adelheidsdorf und in Hannover-Marienwerder auf der Horst hinter der Mittellandkanalbrücke. Und in der Wedemark wird kontrolliert, in Resse an den Hägewiesen und in Geilhof auf der Kaltenweider Straße. Außerdem auf der B6 in Asendorf. Weitere aktuelle Blitzer in der Region gibt es auch jederzeit online und in unserer Meerradio-App. Gute Fahrt!
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1: Sie sehen aus wie eine Filmkulisse. Dabei sind die Externsteine tatsächlich echt. Die bis zu 40 Meter hohen Sandsteinfelsen im Teutoburger Wald gehören zu den bekanntesten Naturdenkmälern Deutschlands und beeindrucken schon beim ersten Anblick. Über Treppen könnt ihr auf einen Teil der Felsen hinaufsteigen und den Blick weit über die Wälder schweifen lassen. In den Felsen verstecken sich außerdem Grotten und ein berühmtes mittelalterliches Relief, das seit Jahrhunderten Besucher fasziniert. Bis heute ranken sich viele Sagen und Legenden um diesen besonderen Ort. Rund um die Externsteine führen mehrere Wanderwege durch das Naturschutzgebiet, sodass sich der Ausflug wunderbar mit einer kleinen Wanderung verbinden lässt. Für kleinere Kinder solltet ihr allerdings etwas aufpassen, denn an einigen Stellen geht es steil bergauf und bergab. Wer feste Schuhe trägt und etwas Zeit mitbringt, erlebt hier eine der beeindruckendsten Naturorte Norddeutschlands. Ein Ausflug, der sich fast wie eine Reise in eine andere Zeit anfühlt.

0: 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Es gehört zum Leben dazu, genauso wie die Geburt, der Tod. Um die Zeit davor so schön und angenehm wie möglich zu machen, gibt's zum Beispiel auch den Hospizdienst Aufgefangen aus Basinghausen. Im Oktober startet da ein neuer Ausbildungskurs für Ehrenamtliche. Koordinatorin Bärbel Oppermann, was genau macht der Hospizdienst dann eigentlich?
1: Wir haben 60 bis 70 ehrenamtliche MitarbeiterInnen. Und wir betreuen im Jahr etwa 100 bis 110 Familien, Menschen, die schwerstkrank sind, sterbend sind. Unser Augenmerk gilt eben immer auch den Familien. Und wir begleiten die Menschen nicht nur in der Häuslichkeit, sondern auch im Krankenhaus und zunehmend auch in den Pflegeheimen.
0: Die Ehrenamtlichen sind aber nicht nur in Basinghausen aktiv, sondern auch in Gerden, Wennigsen und in Ronnenberg. Der neue Ausbildungskurs startet am 16. Oktober mit einem Einführungsseminar. Und wie geht's danach weiter?
1: Wir werden dann im weiteren Verlauf an mindestens einem Abend im Monat uns in der Gruppe treffen und dann immer wieder thematisch arbeiten. Da geht es um Gesprächsführung und Kommunikation, um den inneren und äußeren Sterbeprozess, Umgang mit negativen Gefühlen oder Begleitung von Demenzkranken. Es geht um Trauerphasen, um Spiritualität und Achtsamkeit. Wir werden ein stationäres Hospiz anschauen und wir werden auch einen Bestatter besuchen und planen auch eine Fahrt ins Krematorium.
0: Der Kurs geht bis zum Juni. Hospizarbeit braucht nämlich vor allem eins und das ist Zeit. Welche Eigenschaften sind denn am wichtigsten, um da aktiv zu werden?
1: Die wichtigste Voraussetzung ist ein offenes Herz und Empathie, Mitgefühl. Mich einfühlen können in die Situation des anderen und begleiten zu können. Wir sprechen von einer hospizlichen Begleitung, sondern ich begleite den anderen da, wo er jetzt gerade steht und lasse mich darauf ein. Ich gehe nebenher, ich unterstütze und ich bleibe bei dem anderen auch in schwierigen Situationen.
0: Ihr habt Interesse an einem Ausbildungskurs? Dann schaut mal auf der Website vom Hospizdienst Aufgefangen vorbei. Da gibt's alle Infos zum Verein und natürlich auch

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1: Hallo, derzeit melden Neustadt, Schneren, Ronnenberg an der Deisterpforte und Luden jeweils 31 Grad. Dazu ist es vielerorts leicht bis dicht bewölkt und trocken. Der Nachmittag bringt viel Sonne und heiße Wärme. Bis zum Abend bleibt es freundlich und trocken, dazu weht meist nur schwacher Wind. In weiten Teilen unserer Region liegen die Höchstwerte heute bei 21 bis 32 Grad. Morgen startet der Tag erneut oft heiter und freundlich. Später setzt sich wieder viel Sonnenschein durch. Am Nachmittag wird es mit bis zu 31 Grad noch einmal heiß. Am Donnerstag bleibt es sonnig, insgesamt aber spürbar kühler. Am Freitag setzt sich das freundliche Wetter fort. Die Temperaturen liegen etwas niedriger. In höheren Lagen am Deister und im Weserbergland bleibt es etwas kühler.
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3: Ich bin Dirk Zettler. Die EU-Staaten wollen nach ihrem Streit über die Migrationskrise in Ceuta künftig geschlossener auftreten. Außerdem wollen sie durch Frühwarnsysteme besser vorbereitet sein. Das teilten die Mitgliedsländer nach einer Videokonferenz der Innenminister mit. In der vergangenen Woche hatten zehntausende Menschen von Marokko aus Ceuta erreicht. Die meisten sind inzwischen nach Marokko zurückgekehrt.
4: Die Innenminister bemühten sich um Einigkeit und Schadensbegrenzung. Nach dem Streit um Spaniens Migrationspolitik und den Ansturm auf Ceuta würdigten die Minister jetzt die raschen und wirksamen Maßnahmen der spanischen Behörden. Künftig wolle man die Kommunikation stärken und man wolle böswilligen externen Akteuren und deren Falschmeldungen besser entgegentreten. Aus Brüssel, Dieter Ebeling.
3: Die Spritpreise schwanken regional deutlich, das ist auch dem Bundeskartellamt nicht entgangen. Die Wettbewerbshüter haben im Ring um die Preisdaten der Raffinerien nun einen Zwischenerfolg erzielt. Die Behörde hat gegen alle Betreiber Verfahren eröffnet, um zu prüfen, ob die verlangten Preise gerechtfertigt sind.
5: Wie kommt es, dass die Spritpreise so stark gestiegen sind? Liegt es nur am Iran-Krieg oder nutzen die Konzerne den Moment, um die eigenen Kassen zu füllen? Wie viel zahlen sie genau für das Rohöl, die Verarbeitung und den Transport? Und wie groß ist letztlich ihre Gewinnspanne? Das will das Kartellamt wissen. Einige Antworten sind bereits eingetroffen, aber zwei Unternehmen zogen sogar vor Gericht, um die Auskunft zu stoppen. Laut Kartellamt ohne Erfolg. Die Behörde kann die Preise allerdings nicht direkt senken. Sie kann nur eingreifen, wenn ein marktmächtiges Unternehmen seine Stellung nachweislich ausgenutzt und Preise missbräuchlich überhöht hat. Ursula Winkler, Nachrichtenredaktion.
3: Bei den großen Bränden in Griechenland zeichnet sich leichte Entspannung ab. Die griechische Feuerwehr hat die Brandherde westlich von Athen weitgehend unter Kontrolle gebracht. Entwarnung gibt es jedoch weiterhin nicht. Besonders kritisch sind laut Feuerwehr die heißen Mittagsstunden. Bahnreisen blieben für Fahrgäste im Juli eine Geduldsprobe. Lediglich etwas mehr als die Hälfte der Fernzüge war in dem Monat ohne größere Verzögerungen unterwegs, teilte die Bahn mit. Neben den Hitzetagen im Juni und Juli plagen den bundeseigenen Konzern und seine Fahrgäste weiterhin Probleme mit der Infrastruktur, beispielsweise Signalstörungen.
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1: Vorsicht auf der A2 Dortmund Richtung Hannover. Auf Höhe Bad Alsen liegen Reifenteile auf der Fahrbahn. Auf der A2 Hannover Richtung Dortmund stockt der Verkehr zwischen dem Dreieck Hannover West und Garbsen auf 5 Kilometern vor der Baustelle. In Wennigsen ist die L389 zwischen Linderte und Holtensen wegen eines Wasserrohrbruchs in beiden Richtungen gesperrt. Wenn ihr euch auskennt, umfahrt das Gebiet weiträumig. Frisch gemeldet, das sind die 8 aktuellsten Blitzer in der Region. Auf der B215 in Haßbergen wird geblitzt, dazu auf der B443 in Sehende-Müllingen, kurz vor der Abfahrt Laatzen, und auf der B522 in Langenhagen-Brink. Weitere Blitzer stehen auf der B6 in Asendorf und in Neustadt auf der B442. In Neustadt-Poggenhagen steht ein Blitzer auf der Fliegerstraße Ecke Berliner Weg. In Hannover-List wird auf der Botfelder Straße zwischen Gedenkstätte und Gedenkstätte kontrolliert und in der Wedemark auf der Kaltenweider Straße in Geilhof. Alle weiteren Meldungen findet ihr wie immer auch auf der Meerradio-Website und in unserer App. Kommt gut durch!
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0: Technik kommt, alles soll einfacher werden. Die Stadt Wunsdorf baut um. Na, da bin ich ja mal gespannt. Was ansteht, weiß Stadtsprecher Daniel Pfingsten.
1: Zunächst mal rüsten wir unsere Parkscheinautomaten um. Und das bedeutet, jetzt mit Kartenzahlung und kontaktlos wird sich wiederfinden an den Automaten. Das hat natürlich die Vorteile für die NutzerInnen, dass man eben kein passendes Kleingeld mehr dabei haben muss. Und es minimiert auch für uns den Aufwand, wenn wir daran denken, dass wir das Geld einsammeln, lagern und entsprechend einzahlen müssen.
0: Damit kommt aber noch eine andere Änderung dazu.
1: Zum anderen wird mit der Umrüstung der Automaten auch die neue Gebührenordnung für das Parken in Kraft treten. Und davon sind die verschiedenen Parkmöglichkeiten in Schleinude insbesondere betroffen. Das bedeutet, dass sich die Preise angepasst haben. Wir haben zum 1.1.26 haben wir ja die Bettensteuer in Steinmude eingeführt, die sich auf den Tourismus natürlich in erster Linie bezieht und auf den längerfristigen Aufenthalt. Und hier wurden jetzt die Preise leicht nach oben angepasst, um auch den Tagestourismus da entsprechend mit abzufangen.
0: Auf der einen Seite wird Parken damit deutlich praktischer, auf der anderen Seite wird es dann ab September auch teurer. Aber immerhin sind nicht alle Parkflächen davon betroffen. Hauptsächlich geht es in Steinhude um die Parkplätze Bruchdamm, Strandterrassen und Bad.

0: damals einer meiner Lieblingssongs gewesen. 1994, There's a Party. Gut, 1994, da war ich minus 2 Jahre alt, aber ich bin halt durch meine Eltern auch so ein bisschen mit der Musik der 90er natürlich aufgewachsen. Im Sommer, da stehen bei vielen die Fenster ganz auf den ganzen Tag. Und manchmal zieht da mehr als nur frische Luft rein. Fruchtfliegen, Ameisen und Co. fühlen sich nämlich nicht nur in der Küche pudelwohl. Kollegin Edisa Schuh, wie kann ich denn eigentlich verhindern, dass die kleinen Krabbler überhaupt erst bei mir mit einziehen?
1: Alle Orte, an denen Lebensmittel oder auch Reste davon gelagert werden, sind eine Einladung für Insekten. Schmutziges Geschirr sollte also schnellstmöglich abgewaschen und der Müll regelmäßig nach draußen gebracht werden. Wer eine Speisekammer hat, sollte alles möglichst in luftdichten Behältern aufbewahren. Wenn Tiere im Haus wohnen, sollten auch die Näpfe regelmäßig gereinigt werden. Gerade in der Küche können Fliegengitter verhindern, dass die kleinen Insekten ins Haus kommen.
0: Und wenn ich dann auf einmal Ameisen im Haus habe, was hilft da wirklich?
1: Wenn ich eine richtige Ameisenstraße im Haus finde, können ätherische Öle mit Lavendel- oder Minzgeruch helfen, um den Geruchssinn der Ameisen zu stören. Sobald eine Ameise nämlich eine Futterquelle entdeckt, hinterlässt sie Duftstoffe, um anderen Ameisen den Weg zu zeigen. Diese Spur kann ich mit den Ölen und häufigem Putzen stören. Dann hilft Staubsaugen bei Ameisenbefall. Wichtig ist aber direkt danach, den Beutel zu entleeren, damit die Tiere nicht wieder herauskrabbeln können.
0: Nervig sind ja vor allem die Fruchtfliegen. Was kann ich da machen?
1: Zu Hause kann man sich eine Falle ganz einfach selber bauen. Dazu etwas Apfelessig, Wein oder Fruchtsaft mit Wasser und einem Tropfen Spülmittel vermischen. Der süße Duft lockt die Tiere an. Durch das Spülmittel können die Fliegen sich nicht an der Oberfläche halten und versinken. Es geht aber auch etwas tierfreundlicher. Dazu einen Esslöffel Essig und 2 Esslöffel Saft in einem Glas mischen. Darüber kommt dann eine Plastikfolie mit kleinen Löchern. So ertrinken die Fliegen nicht und sind im Glas gefangen, bis man sie draußen aussetzt.
0: Also, um ehrlich zu sein, ich setze die nicht wieder aus. Bei mir wird das Ganze dann irgendwie den Abfluss runtergegossen. Bin ich jetzt ein schlechter Mensch?

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1: Schönen Nachmittag aus der Meerradio-Wetterredaktion. Im Moment melden Brokelow am Naturreservat 31 Grad, Letter 30 und Hamburen 29 Grad. Dazu ist es vielerorts bewölkt und trocken. Später werden die Wolken weniger. Dazu ist es in der Steinhuder Meerregion meist nur schwach windig. In der Nacht ist es vielerorts klar oder nur leicht bewölkt, bei Tiefstwerten zwischen 20 und 25 Grad. Morgen startet der Tag freundlich. Am Nachmittag setzt sich wieder viel Sonne durch und es wird erneut heiß. Auch am Donnerstag bleibt es freundlich, insgesamt aber schon spürbar weniger heiß. Am Freitag liegen die Höchstwerte meist bei 21 bis 22 Grad. Am Deister und im Weserbergland bleibt es etwas kühler.
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1: Blick auf die Straßen rund ums Steinhuder Meer. Auf der A2 Hannover Richtung Dortmund zwischen Dreieck Hannover West und Garbsen gibt es 5 Kilometer stockenden Verkehr vor der Baustelle. In Wennigsen ist die L389 zwischen Linderte und Holtensen wegen eines Wasserrohrbruchs in beiden Richtungen gesperrt. Wenn ihr euch auskennt, umfahrt das Gebiet weiträumig. Und das sind die 8 aktuellsten Blitzer in der Steinhuder Meerregion. Auf der B442 in Bad Münder wird geblitzt, dazu auf der B522 in Langenhagen-Brink und auf der B443 in Sehnde-Müllingen, kurz vor der Abfahrt Laatzen. Weitere Meldungen kommen aus Adelheidsdorf auf der Hannoverschen Straße und aus Hannover-List auf der Waldersee-Straße. In Neustadt-Pockenhagen steht ein Blitzer auf der Fliegerstraße Ecke Berliner Weg. Außerdem wird auf der B6 in Asendorf kontrolliert. Und in der Wedemark auf der Kaltenbeider Straße in Mellendorf-Geilhof. Weitere Blitzer findet ihr natürlich auch online auf der Meerradio-Website und in unserer App. Kommt gut durch.
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Wieso klingt mehr Radio am Dienstagnachmittag? Es ist heiß, es bleibt auch noch heiß, zumindest morgen. Das sind die schlechten Nachrichten. Jetzt kommen die guten Nachrichten. Ehrenamtliches Engagement in Niedersachsen bekommt bald wieder finanzielle Unterstützung. Ab dem 1. September haben Vereine, Initiativen und engagierte Privatpersonen wieder die Möglichkeit, 100 bis 2.500 Euro Fördermittel für kleinere Projekte zu beantragen. Gefördert werden zum Beispiel Anschaffungen, Materialien oder technische Ausstattung. Wichtig ist aber, der Antrag muss gestellt werden, bevor das Projekt angefangen hat. Die Stadt Neustadt hat alle Ehrenamtlichen jetzt dazu aufgerufen, die Fördermöglichkeit zu nutzen. Weitere Infos gibt's unter mikroförderung.de.

0: Willkommen zu einem sehr schwülen Dienstagnachmittag hier bei uns bei mir Radio.
1: Hallöchen.
0: Renéchen. Morgen geht's rund. Morgen wird's hoffentlich ein bisschen angenehmer. Wobei, also ich habe nicht so richtig Hoffnung.
1: Nee, ich auch nicht. Also heute Morgen war es auch ganz wild. Als ich zur Arbeit gekommen bin, da hat's gegallert. Wirklich wie aus Eimern. Ich bin klitschnass hier angekommen. Da dachte ich mir, das kann ja wohl nicht wahr sein. Und da wusste ich schon. Da wusste ich schon, wo die Reise hingehen wird. Es wird eine wahnsinnig schwüle Angelegenheit. Und das Problem wird halt auch bleiben, weil wir in der Nacht nicht doll irgendwie einen Unterschied haben werden. Also es wird sich nicht sehr arg doll abkühlen über Nacht. Bedeutet, Pobacken zusammenkneifen und durchhalten.
0: Also ich bin auch relativ nass angekommen, aber bei mir hat es nicht geregnet. Ich habe einfach nur direkt durch Luftfeuchtigkeit turbo geschwitzt. Es war eklig.
1: Ich find's auch nicht schön. Aber was ich schön finde, ist morgen unser Programm, weil du hast dich wieder mit dem Thema beschäftigt, was erstmal sehr kompliziert klingt, aber am Ende des Tages doch gar nicht so kompliziert ist. Oben am Himmel, da passiert einiges, nicht wahr?
0: Mhm, auf jeden Fall. Wir sprechen morgen nämlich über die Sonnenfinsternis, die am 12.8. stattfindet, also nächste Woche Mittwoch. Da haben wir nicht nur Sonnenfinsternis, sondern in der Nacht von Mittwoch auf Donnerstag, also vom 12. auf den 13. auch noch den Höhepunkt der Perseiden. Das heißt, es gibt auch noch einen Haufen Sternschnuppen zu sehen und am 28. August noch eine Mondfinsternis. Es ist ein absoluter Irrsinn und wir klären einmal mit Robert Schumann von der Volkssternwarte Hannover, was es da zu beachten gibt bei der Sonnenfinsternis, welche Vorsichtsmaßnahmen auch getroffen werden sollten. Bitte nicht mit einem Fernglas in die Sonne gucken, das brutzelt euch die Augen weg.
1: Ist dämlich.
0: Ganz viele andere Sachen.
1: Schön. Ja, und du warst ja auch unterwegs, und zwar in der Schillerthöhle. Gerade jetzt bei den Temperaturen eigentlich der perfekte Ausflugsort.
0: Auch feucht, aber ungefähr 30 Grad kälter.
1: Ja, und auch gefühlt 30 Meter unter der Erde.
0: Nicht nur gefühlt.
1: Es sind ungefähr
0: 30 Meter.
1: Es ist verrückt. Also auch da wirst du uns mit entführen. Ich freue mich auf jeden Fall sehr. Wir klären unter anderem auch, ob Bogenhanf in der Wohnung im Schlafzimmer gut ist oder nicht so gut ist. Also ihr merkt schon, pickepacke volles Programm wieder. Wir sind morgen am Start, du am Nachmittag, ich am Morgen, und in diesem Sinne, einen schönen Feierabend.

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1: Euch einen schönen Nachmittag. Die aktuellen Wetterwerte. Bissendorf am Heimatmuseum und Schaumburg-Bekedorf melden 33 Grad. In Drakenburg sind es 31 Grad. Dazu ist es vielerorts bewölkt und trocken. Am Nachmittag bleibt es erst einmal drückend warm und meist noch wolkenreich. Später lockert es auf, der Abend verläuft freundlich und in der Nacht ist es fast überall klar oder nur leicht bewölkt. Bei uns rund ums Steinhuder Meer kühlt es dabei auf etwa 20 bis 25 Grad ab. Morgen startet der Tag freundlich. Nach sonnigem Vormittag ziehen im weiteren Verlauf wieder mehr Wolken durch. Dazu wird es heiß mit 31 Grad. Am Donnerstag geht es ähnlich freundlich weiter, insgesamt aber spürbar weniger heiß. Am Freitag setzt sich die Abkühlung fort, bei viel Sonne mit angenehm warmen Werten, in höheren Lagen am Deister und im Weserbergland etwas kühler.
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3: Ich bin Dirk Zeitler. Die EU-Staaten wollen nach ihrem Streit über die Migrationskrise in Ceuta künftig geschlossener auftreten. Außerdem wollen sie durch Frühwarnsysteme besser vorbereitet sein. Das teilten die Mitgliedsländer nach einer Videokonferenz der Innenminister mit. In der vergangenen Woche hatten Zehntausende Menschen von Marokko aus Ceuta erreicht. Die meisten sind inzwischen nach Marokko zurückgekehrt.
4: Die Innenminister bemühten sich um Einigkeit und Schadensbegrenzung. Nach dem Streit um Spaniens Migrationspolitik und den Ansturm auf Ceuta würdigten die Minister jetzt die raschen und wirksamen Maßnahmen der spanischen Behörden. Künftig wolle man die Kommunikation stärken und man wolle böswilligen externen Akteuren und deren Falschmeldungen besser entgegentreten. Deshalb wolle man auch soziale Netzwerke besser beobachten, denn dort war ja behauptet worden, die Grenze nach Spanien sei offen. Aus Brüssel, Dieter Ebeling.
3: Entspannung in Griechenland, Sorgen in den USA und den Niederlanden. Die Waldbrände westlich von Athen sind größtenteils gelöscht, auch wenn jederzeit neue Flammen befürchtet werden. In einem Naturgebiet im Osten der Niederlande wüten jedoch die Feuer unkontrolliert weiter. Auch im US-Bundesstaat Washington stehen alle Zeichen auf Alarm. Ganze Wohngebiete wurden verwüstet. Die Bahn will in Sachen Pünktlichkeit aufholen, bleibt aber bisher hinter den gesteckten Zielen zurück. Wie schon im Vormonat war auch im Juli fast jeder zweite Fernzug unpünktlich, wie die Bahn mitteilte.
5: Ein großes Problem auch für die Bahn ist die aktuelle Hitze. An den vielen Baustellen ging es langsamer voran. Einige nötige Arbeiten mussten auch verschoben werden. Die hohen Temperaturen machten der maroden Infrastruktur zusätzlich zu schaffen. Immer mehr Anlagen sind gestört. Im gesamten ersten Halbjahr waren nicht einmal 60% der Züge pünktlich. Ursula Winkler, Nachrichtenredaktion.
3: Sinkender Bierabsatz und hohe Kosten setzen den Brauereien in Deutschland zu. Im vergangenen Jahr ging die Zahl der produzierenden Betriebe um 53 auf 1415 zurück, teilte das Statistische Bundesamt mit. Zwar steigt die Nachfrage nach alkoholfreiem Bier, das kann aber die Mengenverluste beim herkömmlichen Bier nicht ausgleichen.
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1: Ihr habt freie Fahrt. Derzeit gibt's keine Verkehrsbehinderungen in der Steinhuder Meerregion. Frisch gemeldet, das sind die 8 aktuellsten Blitzer in der Region. Auf der B442 in Bad Münder wird geblitzt und auf der B83 in Bückeburg. Dazu kommt die B215 in Haßbergen und die B522 in Langenhagen-Brink. Auf der B443 in Sehende-Müllingen steht ein Blitzer, kurz vor der Abfahrt Laatzen. In Hannover-List wird auf der Botfelder Straße kontrolliert, zwischen Gedenkstätte und Gedenkstätte. In Hannover-Marienwerder steht ein Blitzer auf der Horst hinter der Mittellandkanalbrücke. Und in Hannover-List wird auch auf der Walderseestraße geblitzt. Weitere Blitzer in der Region stehen natürlich auch auf der Meerradio-Website und in unserer App. Gute Fahrt!
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6: Der Vorrat an Blutkonserven in Niedersachsen ist knapp geworden. Nach Angaben vom Deutschen Roten Kreuz sind die Bestände in den letzten Wochen unter die wichtige Marke von 10.000 Blutkonserven gesunken. Deswegen kann das DRK die Krankenhäuser aktuell nicht vollständig beliefern. Als Gründe hat das DRK die Sommerhitze und auch die Ferienzeit genannt. Alleine am vergangenen Freitag sind fast ein Viertel weniger Menschen als erwartet zur Blutspende gekommen. Das DRK hat deswegen dazu aufgerufen, die kühleren Tage für eine Blutspende zu nutzen. Gott sei Dank geht ja Ende der Woche auch die Temperatur wieder ein bisschen in den angenehmeren Bereich. Also schaut mal online auf der Seite vom DRK nach Terminen in eurer Nähe.

0: Tage rund um Steinhuder Meer. Ich hoffe, Badehose und Strandhandtuch liegen bereit. Aber bevor ihr in den nächsten See hüpft, noch einmal die Gefahren checken. Grüne Gefahr im Wasser. Kollege Silas Müller, was steckt dahinter?
1: Es geht natürlich um Blaualgen. Die müssten streng genommen eigentlich Grünalgen heißen. Wobei mit Algen haben die auch nicht viel zu tun, denn eigentlich sind es schlicht Bakterien. Die sind eigentlich ganz natürlicher Bestandteil im Wasser. Problematisch wird es erst, wenn die Konzentration zu hoch wird. Und genau das ist aktuell wieder an 3 Seen in Hannover der Fall. Es gibt Warnungen für die Kiesteiche in Rickling, um genau zu sein den großen Teich, den Dreiecksteich und den 7-Meter-Teich. Wer da trotzdem reinspringt, muss mit Übelkeit, Durchfall und Entzündungen an Hals, Augen und Ohren rechnen.
0: Klingt echt nicht schön. Speziell an Kiesteichen ist es jedes Jahr sowieso ein Thema. Wenn ihr also plötzlich gar nicht mehr wisst, wo ihr baden sollt, dann schaut mal auf meerradio.de, schaut in unsere Freibadkarte und holt euch Inspiration. Im Freibad, da gibt es nämlich keine Blaualgen.

0: machen. Den Satz hören wir hier rund ums Steinhuder Meer ziemlich oft. Mehr Radio um 16:45, euer Dienstagnachmittag. Aber damit das Ganze auch so bleibt, setzt sich der Verein zum Erhalt des Steinhuder Meeres seit Jahren für unser Wahrzeichen ein. Jetzt gab's wieder Neuigkeiten. Ernst Greten ist der erste Vorsitzende vom Verein. Was wurde denn jetzt im Verein gemacht?
1: Also wir haben angefangen am 23. März, gerade nach dem Winterfahrverbot, und haben praktisch fast jeden Tag waren wir auf dem Wasser und haben gebraucht bis Mitte Juni. Wir haben also das Meer abgescannt in sehr einem kleinen Raster, um also wirklich jede Ungleichmäßigkeit des Meeres genau aufzudecken.
0: Rund 30 Ehrenamtliche haben monatelang Daten gesammelt. Das Ergebnis, alleine seit 2019 sind im Steinhuder Meer rund 1,5 Millionen Kubikmeter Schlamm zusammengekommen. Die große Frage ist jetzt, wie kriegt man den wieder raus?
1: Das Problem ist ja, dass wir Polderflächen brauchen. Und es wird ja lange schon versucht, in dem Bereich neue Polderflächen zu vergrößern. Was ausgespart wurde, war bisher das abgetorfte Moor, was also wirklich ein kaputtes Moor darstellt, sodass wir der Meinung sind, dass man hier doch über den Schatten springen muss und diese Gebiete auch mal überlegen muss, dass es dahin muss. Denn es geht ja eigentlich um was Übergeordnetes, das Meer zu retten. Und damit muss man in Kauf nehmen, dass eine kleine Fläche mal für einige Jahre genommen wird, um den Schlamm dort reinzubringen. Und danach erst wird es dann renaturiert.
0: Heißt, eine Fläche vom Toten Moor bei Mardorf könnte genutzt werden, um den Schlamm da zu lagern. Bis es soweit ist, kommt aber erstmal noch ganz viel Bürokratie dazu. Fest steht aber, so wie jetzt kann es nicht weitergehen, findet auch Fischer Ulrich Balzer.
2: Wir hatten jetzt hier auch vor kurzem das Problem mit diesen heißen Tagen. Das Wasser hat sich innerhalb von 4 Stunden an dem Tag, wo es über 38 Grad war, von 7 bis 8 Grad in kürzester Zeit erhitzt und die Hechte sind kollabiert. Also die können das nicht ab. Ab 24, 25 Grad Temperatur kippt der Hecht um, dann kollabiert er und liegt auf dem Bauch und ist tot. Das waren natürlich zum größten Teil alles die großen Laichhechte, die Weibchen, wo eine immense Brutnachfolge ihm fehlt.
0: Und dazu kommt dann eben auch noch das große Schlammproblem. Ulrich Balzer ist auch noch Hobbysegler und auch da sieht's nicht gut aus.
2: Unser Steg, wo wir von unserem Verein unsere Boote sonst liegen haben, der ist nicht mehr nutzbar. Wir haben unsere Boote vom Verein an verschiedenen Stegen verteilt, sodass wir überhaupt noch segeln können. Ich habe meinen Torfkahn da liegen, da kann ich mich mit der Stange durch den Schlamm noch rausschieben. Und naja, es sieht nicht gut aus. Draußen im Tiefen, da geht das, wenn man das Boot eben rauskriegt. Man muss eben erstmal sehen, dass man vom Schlamm eben ins freie Wasser kommt. Das ist das Problem im Moment.
0: Es wird einfach nicht besser mit dem ganzen Schlamm, aber immerhin, es gibt Ideen dazu, wie das Ganze gelöst werden kann. Mehr Infos zum

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1: Hallo, in Nordrebber und Bückeburg sind es 31 Grad, in Steimpke im Waldbad 32. In Nordrebber ist es leicht bewölkt, in Bückeburg leicht bewölkt und in Steimpke im Waldbad bewölkt und trocken. Heute Abend bleibt es noch drückend warm und meist wolkig. In den kommenden Stunden lockert es aber mehr und mehr auf, die Nacht verläuft vielerorts trocken und oft klar. Morgen startet der Tag freundlich und wird später wieder sehr warm. Am Nachmittag liegen die Höchstwerte bei uns rund ums Steinhuder Meer meist zwischen 29 und 31 Grad, dabei wird es heiß. Am Donnerstag zeigt sich das Wetter ähnlich freundlich, allerdings spürbar kühler und etwas windiger. Am Freitag bleibt es bei viel Sonne leicht kühler, am Morgen um 12 Grad und tagsüber bis 22 Grad, am Deister und im Weserbergland etwas frischer.
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1: Vorsicht auf der A2, Dortmund Richtung Braunschweig zwischen Hannover-Bodfeld und Hannover-Lahe. Dort liegt ein Plastikteil auf der Fahrbahn. Auf der A2 Braunschweig Richtung Hannover ist auf Höhe Kreuz Hannover-Ost die Unfallstelle noch nicht gesichert. In Wennigsen ist die L389 zwischen Linderte und Holtensen wegen eines Wasserrohrbruchs in beiden Richtungen gesperrt. Wenn ihr euch auskennt, umfahrt das Gebiet weiträumig. Hier kommen die 8 aktuellsten Blitzer für die Steinhuder Meerregion. Auf der B522 in Langenhagen-Brink wird geblitzt, außerdem auf der B442 in Bad Münder und auf der B83 in Bückeburg. Dazu steht ein Blitzer auf der B215 in Haßbergen. In Hannover-List wird auf der Bodfelder Straße zwischen Gedenkstätte und Gedenkstätte kontrolliert. In Hannover-Marienwerder steht ein Blitzer auf der Horst hinter der Mittellandkanalbrücke. Weiter geht es in Neustadt-Pockenhagen auf der Fliegerstraße Ecke Berliner Weg und auf der B6 in Asendorf. Weitere aktuelle Blitzer in der Region gibt es auch jederzeit online und in unserer Meerradio-App. Gute Fahrt!
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0: ein Bier zu viel, ein Joint vorher oder ach, mit dem E-Scooter, da wird's schon irgendwie gehen. Genau das hat die Polizei jetzt am Wochenende ganz genau unter die Lupe genommen. Mehr Radio am Dienstag und das Ergebnis zeigt, manche nehmen das Thema Fahrtüchtigkeit immer noch ganz schön auf die leichte Schulter. Kollege Silas Müller, da gab's am Wochenende jetzt einiges zu tun, oder?
1: Bei der Großkontrolle in der Region Hannover hat die Polizei rund 1150 Fahrzeuge überprüft und dabei 166 alkoholisierte oder berauschte Fahrer aus dem Verkehr gezogen. Besonders auffällig, fast jeder zweite war mit einem E-Scooter unterwegs und nicht mit dem Auto. Dazu kamen jede Menge weitere Verstöße von Drogen am Steuer über Handy am Steuer bis hin zu illegalen Autorennen. Die Polizei sagt ganz klar, gerade beim E-Scooter unterschätzen viele die Regeln, aber auch da gelten die gleichen Promillegrenzen wie beim Auto und wer erwischt wird, muss mit richtig Ärger rechnen.
0: Die Polizei kündigt deswegen jetzt auch an, in Zukunft weiter verstärkt zu kontrollieren, damit berauschte Fahrer gar nicht erst zur Gefahr für andere werden.
2: Klar, ja.

0: dunkel, nachts, keiner auf den Straßen. Aber was wenn doch? Für diesen Fall gibt's das Frauennacht-Taxi Ronnenberg und das feiert jetzt schon 25. Geburtstag. Die Gleichstellungsbeauftragte der Stadt, Kirsten Bödecker, erklärt erstmal, was es mit dem Frauennacht-Taxi auf sich hat.
1: Das gibt es jetzt tatsächlich seit dem 1. August 2001 und seitdem bringt es Frauen und Mädchen abends und nachts sicher von der Bahn nach Hause. Das heißt, Frauen und Mädchen fahren mit der Stadtbahn oder mit der S-Bahn an die Haltestellen in Empelde, Wettbergen, Ronnenberg und Weetzen. Und von da können sie dann ins Stadtgebiet hinein das Frauennachttaxi buchen. Das heißt, sie rufen die 0511 3811 an, bevor sie einsteigen und bestellen sich ein Taxi dorthin. Und sie können von den Endhaltestellen dann gezielt nach Hause gebracht werden und müssen keine Angst im Dunkeln haben.
0: Frauen zahlen vor allem nicht den regulären Preis, sondern der Fahrer zieht automatisch 6 Euro ab. Das wird von der Stadt Ronnenberg bezuschusst und kommt gut an. Bis zu 100 Fahrten werden jeden Monat gebucht. Und zur Feier des Tages gibt's für euch noch eine besondere Aktion.
1: Wir bezuschussen jede Fahrt jetzt schon mit 6 Euro, aber angesichts des Jubiläums haben wir uns überlegt, dass wir jetzt noch einen drauflegen und 100 Gutscheine à 5 Euro ins Rennen werfen. Das heißt, wer Interesse hat, kann ins Bürgerbüro kommen. Zu den Sprechzeiten werde ich selber da stehen, Fragen zum Frauennachttaxi beantworten und die 5-Euro-Gutscheine ausgeben, solange der Vorrat reicht.
0: Das Ronnenberger Bürgerbüro hat morgen von 13 bis 18 Uhr geöffnet. Holt euch so einen Gutschein ab und die Infos zum Taxi gibt's natürlich oben drauf, zum Nachlesen aber auch nochmal online unter ronnenberg.de/frauennachttaxi.

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1: Moin aus der Meerradio-Wetterredaktion. Im Moment melden Essel am Allerufer und Messenkamp 31 und 32 Grad. Dort ist es leicht bewölkt und trocken. In Adelheidsdorf sind es 30 Grad, dazu ist es bewölkt und trocken. Heute Abend bleibt es erst einmal dicht bewölkt und sehr warm. In den nächsten Stunden lockern die Wolken aber mehr und mehr auf, dazu ist der Wind meist nur schwach. In der Nacht ist es dann oft klar und warm. In der Steinhuder Meerregion liegen die Werte dann bei etwa 20 bis 25 Grad. Morgen beginnt der Tag freundlich. Später setzt sich wieder viel Sonne durch und am Nachmittag wird es noch einmal heiß. Am Donnerstag bleibt es ebenfalls überwiegend freundlich, insgesamt aber spürbar kühler. Am Freitag setzt sich das fort mit viel Sonne. Früh liegen die Werte um 12 Grad, tagsüber bei 22 Grad, am Deister und im Weserbergland etwas kühler.
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3: Ich bin Dirk Zeitler. Die EU-Staaten wollen nach ihrem Streit über die Migrationskrise in Ceuta künftig geschlossener auftreten. Außerdem wollen sie durch Frühwarnsysteme besser vorbereitet sein. Das halten die Mitgliedsländer nach einer Videokonferenz der Innenminister mit. In der vergangenen Woche hatten zehntausende Menschen von Marokko aus Ceuta erreicht. Die meisten sind inzwischen nach Marokko zurückgekehrt. Seit Aussetzung der Wehrpflicht 2011 gibt es faktisch auch keinen Zivildienst mehr. Nun trifft das Familienministerium Vorkehrungen für den Fall, dass sich die Lage ändert. Es bestätigte der Bild, dass zuletzt große Verbände und Organisationen befragt wurden, welche Kapazitäten sie für Wehrdienstverweigerer hätten.
4: Essen verteilen im Pflegeheim, Klinikpatienten vom Krankenbett zu ihren Untersuchungen bringen oder kleine Hausmeistertätigkeiten in der Schule. Wer früher den Wehrdienst aus Gewissensgründen verweigert hat, musste stattdessen Zivildienst machen. Sollte die Bundeswehr nicht genug freiwillige Rekruten finden, könnte es wieder eine Wehrpflicht geben. Und dann braucht es auch einen entsprechenden Ersatzdienst für die Verweigerer. Die Basis dafür will das Ministerium schon mal schaffen und nach dem Sommer die Pläne offiziell vorstellen. Ursula Winkler, Nachrichtenredaktion.
3: Entspannung in Griechenland, Sorgen in den USA und den Niederlanden. Die Waldbrände westlich von Athen sind größtenteils gelöscht, auch wenn jederzeit neue Flammen befürchtet werden. In einem Naturgebiet im Osten der Niederlande wüten jedoch die Feuer unkontrolliert weiter.
5: Rund 100 Hektar, das ist etwa ein Quadratkilometer, sind bisher verbrannt. Jetzt hat sich der Wind gelegt und das ist günstig, sagen die Behörden. Die Lage in dem Naturgebiet, gleich bei der Grenze zu Nordrhein-Westfalen, ist stabil. Hunderte Feuerwehrleute sind im Einsatz, Tag und Nacht, und auch Löschhubschrauber der Armee. Zum Glück wurde bisher niemand verletzt und es sind auch keine Ortschaften in Gefahr. Aus Amsterdam, Bettina Fisser.
3: Sinkender Bierabsatz und hohe Kosten setzen den Brauereien in Deutschland zu. Im vergangenen Jahr ging die Zahl der produzierenden Betriebe um 53 auf 1415 zurück, teilte das Statistische Bundesamt mit. Zwar steigt die Nachfrage nach alkoholfreiem Bier, das kann aber die Mengenverluste beim herkömmlichen Bier nicht ausgleichen.
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1: Vorsicht auf der A2 Braunschweig Richtung Hannover, auf Höhe Kreuz Hannover Ost. Die Unfallstelle ist noch nicht gesichert. In Wennigsen ist die L389 zwischen Linderte und Holtensen wegen eines Wasserrohrbruchs in beiden Richtungen gesperrt. Wenn ihr euch auskennt, umfahrt das Gebiet weiträumig. Hier kommen die 8 aktuellsten Blitzer für die Steinhuder Meerregion. Auf der B522 in Langenhagen-Brink und auf der B442 in Bad Münder wird geblitzt. Dazu auf der B6 in Asendorf und auf der B215 in Haßbergen. Auch auf der B83 in Bückeburg steht ein Blitzer. In Hannover-Marienwerder wird auf der Horst hinter der Mittellandkanalbrücke kontrolliert und in der Wedemark in Resse an den Hägewiesen. In Hannover-List steht außerdem ein Blitzer auf der Walderseestraße. Weitere aktuelle Blitzer in der Region gibt es auch jederzeit online und in unserer Meerradio-App. Gute Fahrt!
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1: Sie sehen aus wie eine Filmkulisse. Dabei sind die Externsteine tatsächlich echt. Die bis zu 40 Meter hohen Sandsteinfelsen im Teutoburger Wald gehören zu den bekanntesten Naturdenkmälern Deutschlands und beeindrucken schon beim ersten Anblick. Über Treppen könnt ihr auf einen Teil der Felsen hinaufsteigen und den Blick weit über die Wälder schweifen lassen. In den Felsen verstecken sich außerdem Grotten und ein berühmtes mittelalterliches Relief, das seit Jahrhunderten Besucher fasziniert. Bis heute ranken sich viele Sagen und Legenden um diesen besonderen Ort. Rund um die Externsteine führen mehrere Wanderwege durch das Naturschutzgebiet, sodass sich der Ausflug wunderbar mit einer kleinen Wanderung verbinden lässt. Für kleinere Kinder solltet ihr allerdings etwas aufpassen, denn an einigen Stellen geht es steil bergauf und bergab. Wer feste Schuhe trägt und etwas Zeit mitbringt, erlebt hier eine der beeindruckendsten Naturorte Norddeutschlands. Ein Ausflug, der sich fast wie eine Reise in eine andere Zeit anfühlt.

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1: Schönen Abend aus der Meerradio-Wetterredaktion. Momentan messen wir in Lindhorst am See 33 Grad, in Linzburg und Uchte 32. Dazu ist es vielerorts bewölkt und trocken. Am Abend bleibt es in unserer Region erst einmal drückend warm und meist wolkig. Später lockert es auf. In der Nacht ist es dann fast überall klar und nur schwach windig. Dabei liegen die Abendwerte noch zwischen 25 und 31 Grad. In der Nacht wird es mild. Morgen startet der Tag freundlich. Nach sonnigem Vormittag ziehen am Nachmittag ein paar Wolken durch. Insgesamt bleibt es warm bis heiß mit bis zu 31 Grad. Am Donnerstag bleibt es ähnlich freundlich, allerdings nicht mehr ganz so heiß und mit etwas mehr Wolken am Nachmittag. Am Freitag setzt sich das fort mit viel Sonne und spürbar kühlerem Wetter, am Deister und im Weserbergland etwas frischer.
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1: Vorsicht auf der A7 Hannover Richtung Hamburg zwischen Berghof und Schwarmstedt. Dort liegen Reifenteile auf der Fahrbahn. Frisch gemeldet, das sind die 8 aktuellsten Blitzer in der Region. Auf der B215 in Haßbergen und auf der B442 in Bad Münder wird aktuell geblitzt. Dazu auf der B522 in Langenhagen-Brink und auf der B6 in Asendorf. Weiter geht es auf der B83 in Bückeburg. In Neustadt-Pockenhagen steht ein Blitzer auf der Fliegerstraße Ecke Berliner Weg. Außerdem wird auf der Hannoverschen Straße in Adelheidsdorf kontrolliert. Und in Hannover-List steht noch ein Blitzer auf der Walderseestraße. Alle weiteren Meldungen findet ihr wie immer auch auf der Meerradio-Website und in unserer App. Kommt gut durch!
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1: Schönen Dienstagabend mit mehr Radio. Ihr kennt's bestimmt auch. Theoretische Führerscheinprüfung, Blutergebnisse, Geburtstagsgeschenke. Ihr wollt unbedingt das Ergebnis haben. Ihr wollt wissen, was im Paket drin ist. Aber manchmal dauert's halt. Abwarten und Tee trinken. Klingt, als wär's ein Spruch der Engländer. Wo er tatsächlich herkommt, das klärt für uns Kollege David Himmelreich.
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3: Die Redewendung gibt's schon seit dem 19. Jahrhundert und ist sogar schriftlich belegt. Sie könnte einmal was mit Heinrich Ast zu tun haben, der nicht nur Schäfer, sondern auch Kräuterheilkundler war und diesen Ratschlag seinen Patienten wohl immer mit auf den Weg gegeben hat. Möglicherweise geht das Ganze aber auch auf die literarischen Salons Anfang des 19. Jahrhunderts zurück. Die waren damals wohl der letzte Schrei in Deutschland. Da wurden Texte vorgetragen und diskutiert. Man trank Tee dazu und kippte auch gerne mal so ein bisschen Rum rein für die gute Laune. Und weil das Ganze wohl irgendwann ausuferte, gab es den Tee nur noch nach der Diskussion. So waren nicht alle sofort betrunken. Also muss man erstmal abwarten und dann Tee trinken. Welche der beiden Geschichten stimmt, ist nicht klar, aber noch heute benutzen wir die Redewendung, wenn man sich gedulden soll. Überhaupt nicht gedulden, müsst ihr euch mit noch mehr Folgenwissen zum Mitnehmen. 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
1: Moin aus der Meerradio-Wetterredaktion. Derzeit melden Niedernstöcken am Sportplatz 29, Suderbruch 32 und Duishorn 30 Grad. Dazu ist es vielerorts bewölkt. Heute Abend bleibt es noch warm und meist trocken. In den nächsten Stunden ziehen zwar mehr Wolken durch, Regen ist aber kaum ein Thema. Und die Nacht verläuft oft klar oder nur locker bewölkt bei 21 bis 25 Grad. Morgen startet der Tag freundlich, später gibt es wieder viel Sonne und es wird erneut heiß mit 29 bis 31 Grad. Am Donnerstag setzt sich das freundliche Wetter zunächst fort. Insgesamt wird es aber spürbar weniger heiß. Am Freitag bleibt es überwiegend freundlich und etwas kühler. Insgesamt bleibt es bei uns in der Region weiter sommerlich, in höheren Lagen am Deister und im Weserbergland etwas kühler.
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3: Ich bin Dirk Zeitler. Wie geht es weiter im Konflikt zwischen dem Iran und den USA? Nach der jüngsten Drohung von US-Präsident Trump gibt es zumindest diplomatische Vermittlungsbemühungen. Und US-Finanzminister Bessent hat sogar eine mögliche Einigung mit dem Iran zur Öffnung der Straße von Hormuz für heute oder morgen in Aussicht gestellt.
4: Schiffe, die frei und ungestört durch die Straße von Hormuz fahren. Glaubt man den Worten von US-Finanzminister Bessent, könnte es das schon bald wieder geben. Auch der Vermittler Qatar gibt sich optimistisch, dass es bald eine Einigung geben könnte. Doch selbst wenn sich die USA und der Iran wirklich einigen, bleibt die Frage, wie nachhaltig ist das? Seit dem Kriegsbeginn Ende Februar hat noch keine Verabredung langfristig gehalten. Aus Washington, Franziska Spieker.
3: Die EU-Staaten wollen nach ihrem Streit über die Migrationskrise in Ceuta künftig geschlossener auftreten. Außerdem wollen sie durch Frühwarnsysteme besser vorbereitet sein. Das teilten die Mitgliedsländer nach einer Videokonferenz der Innenminister mit. In der vergangenen Woche hatten Zehntausende Menschen von Marokko aus Ceuta erreicht. Die meisten sind inzwischen nach Marokko zurückgekehrt. In den USA und einigen europäischen Ländern kämpfen die Feuerwehren weiter gegen heftige Waldbrände. In Griechenland sind die Brandherde westlich von Athen weitgehend unter Kontrolle. Entwarnung gibt es dort jedoch weiterhin nicht.
5: Die Erleichterung ist groß, auch wenn die Gefahr längst noch nicht gebannt ist. Quasi über Nacht hat die Feuerwehr diese riesige Fläche unter Kontrolle gebracht, die zuvor Dörfer und Ortschaften gefährdete. Warum das so plötzlich möglich war? Weil endlich der starke Wind aufgehört hat, der am Wochenende die Flammen so rasend schnell ausgebreitet hat und sogar den Einsatz von Löschflugzeugen und Hubschraubern verhinderte. Jetzt geht es darum, die Glutnester, die es immer noch gibt, mit Wasser zu durchtränken. Dann ist diese Katastrophe hoffentlich endlich vorbei. Aus Athen, Alexia Angelopoulou.
3: Bahnreisen belieben für Fahrgäste im Juli eine Geduldsprobe. Mit 52,6% war lediglich etwas mehr als die Hälfte der Fernzüge ohne größere Verzögerungen unterwegs, teilte die Bahn mit. Neben den Hitzetagen im Juni und Juli plagten den bundeseigenen Konzern und seine Fahrgäste weiterhin Probleme mit der Infrastruktur. Einige Instandhaltungsarbeiten mussten wegen der großen Hitze teilweise verschoben werden.
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1: Vorsicht auf der A7 Hannover Richtung Hamburg zwischen Schwarmstedt und Westenholz. Dort liegen Reifenteile auf dem rechten Fahrstreifen. Auf der A7 Kassel Richtung Hannover zwischen Hildesheim-Drispenstedt und Laatzen ist wegen eines brennenden Fahrzeugs die Richtungsfahrbahn gesperrt. Vorsicht auf der A352 zwischen Dreieck Hannover West und Engelbostel. Dort sind in beiden Richtungen Personen auf der Fahrbahn. Auch auf der B3 in Hannover zwischen Weidetor und Pferdeturm liegen Metallteile auf der Fahrbahn. In Wennigsen zwischen Linderte und Holtensen ist die L389 wegen eines Wasserrohrbruchs in beiden Richtungen gesperrt. Wenn ihr euch auskennt, umfahrt das Gebiet weiträumig. Frisch gemeldet, das sind die 8 aktuellsten Blitzer in der Region. Auf der B215 in Haßbergen wird geblitzt, außerdem auf der B442 in Bad Münder und auf der B522 in Langenhagen-Brink. Dazu kommt die B6 in Asendorf. In Hannover-Marienwerder steht ein Blitzer auf der Horst, hinter der Mittellandkanalbrücke. In Neustadt-Pockenhagen wird auf der Fliegerstraße kontrolliert, Ecke Berliner Weg und in der Wedemark auf An den Hägewiesen. Außerdem in Hannover-List auf der Botfelder Straße zwischen Gedenkstätte und Gedenkstätte. Alle weiteren Meldungen findet ihr wie immer auch auf der Meerradio-Website und in unserer App. Kommt gut durch.
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2: Letztes Wochenende war die Polizei in Nienburg ganz schön häufig im Einsatz, aber nicht wegen Unfällen, also beziehungsweise nicht so Auto gegen Auto, sondern Auto gegen Wildtiere. 24 Zusammenstöße hat es gegeben. Unter anderem betroffen sind Steierberg, Diepenau, Uchte, Steimke, Rodewald und Hemsen. Dabei ist es meistens Gott sei Dank bei Blechschäden geblieben. Die Polizei rät aber deswegen nochmal besonders in der Dämmerung und an Waldrändern zu erhöhter Vorsicht und angepasster Geschwindigkeit. Die Rehe und die Wildschweine, die kommen wirklich aus dem Nichts.

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1: Ja, glaube an Wunder, wie sie gerade gesagt hat. Believe in miracles. Neue Technik kommt. Alles soll einfacher werden. Die Stadt Wunsdorf baut um. Ich bin wahnsinnig gespannt, was ansteht, weiß Stadtsprecher Daniel Pfingsten.
2: Zunächst mal rüsten wir unsere Parkscheinautomaten um. Und das bedeutet, jetzt mit Kartenzahlung und kontaktlos wird sich wiederfinden an den Automaten. Das hat natürlich die Vorteile für die NutzerInnen, dass man eben kein passendes Kleingeld mehr dabei haben muss. Und es minimiert auch für uns den Aufwand, wenn wir daran denken, dass wir das Geld einsammeln, lagern und entsprechend einzahlen müssen.
1: Damit kommt aber noch eine andere Änderung auf uns zu.
2: Zum anderen wird mit der Umrüstung der Automaten auch die neue Gebührenordnung für das Parken in Kraft treten. Und davon sind die verschiedenen Parkmöglichkeiten in Steinmude insbesondere betroffen. Das bedeutet, dass sich die Preise angepasst haben. Wir haben zum 1.1.26 haben wir ja die Bettensteuer in Steinmude eingeführt, die sich auf den Tourismus natürlich in erster Linie bezieht und auf den längerfristigen Aufenthalt. Und hier wurden jetzt die Preise leicht nach oben angepasst, um auch den Tagestourismus da entsprechend mit abzufangen.
1: Auf der einen Seite wird Parken damit deutlich praktischer, auf der anderen Seite wird es natürlich ab September dann auch teurer. Aber immerhin sind nicht alle Parkflächen davon betroffen. Hauptsächlich geht's in Steinmude um die Parkplätze Bruchdamm, Strandterrassen und Badeinsel.

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1: Euch einen schönen Abend. Derzeit melden Schwarmstedt am Hallenbad und Eistrup 29 bzw. 32 Grad. Dazu ist es verbreitet bewölkt. Heute Abend bleibt es zunächst noch warm und meist freundlich bei uns rund um Steinhuder Meer. Es ziehen zwar mehr Wolken durch, Regen ist aber kaum ein Thema. In der Nacht ist es oft klar oder nur locker bewölkt bei 21 bis 25 Grad. Morgen startet der Tag verbreitet sonnig, später zeigen sich ein paar Wolken. Insgesamt bleibt es aber freundlich und heiß mit 29 bis 31 Grad. Am Donnerstag wird es spürbar kühler, dazu wechseln sich Sonne und dichtere Wolken ab. Am Freitag setzt sich der kühlere Trend fort, dabei bleibt es überwiegend freundlich. Im flacheren Land etwas wärmer und am Deister und im Weserbergland etwas frischer.
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1: Vorsicht auf der A7 Kassel Richtung Hannover zwischen Hildesheim, Drispenstedt und Laatzen. Wegen eines brennenden Fahrzeugs ist die Autobahn gesperrt. In Wennigsen ist die L389 zwischen Linderte und Holtensen wegen eines Wasserrohrbruchs in beiden Richtungen gesperrt. Wenn ihr euch auskennt, umfahrt das Gebiet weiträumig. Hier kommen die 8 aktuellsten Blitzer für die Steinhuder Meerregion. Auf der B215 in Haßbergen und auf der B442 in Bad Münder wird aktuell geblitzt. In Hannover-Marienwerder steht ein Blitzer auf der Horst hinter der Mittellandkanalbrücke. Dazu in Hannover-List auf der Botfelder Straße zwischen Gedenkstätte und Gedenkstätte. In Hannover-List steht außerdem ein Blitzer auf der Walderseestraße. In Neustadt-Pockenhagen wird auf der Fliegerstraße kontrolliert, Ecke Berliner Weg. Und in der Wedemark wird geblitzt, in Resse an den Hägewiesen, in Geilhof auf der Kaltenweider Straße. Weitere aktuelle Blitzer in der Region gibt es auch jederzeit online und in unserer Meerradio-App. Gute Fahrt!
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fühle mit euch, ihr Lieben. Ich weiß, liebe Grüße in die Dachgeschosswohnung, 180 Grad Umluft, vor allem, wenn ihr dann auch noch das Fenster aufmacht. Heute Nacht nicht wirklich eine Abkühlung dabei. Ich wohne auch oben. Ich kenne das Gefühl, zumindest annähernd. Morgen starten wir dann aber hoffentlich relativ frisch rein in den Mittwoch mit dem Kollegen René Oliver und einem Thema, das fast an mir vorbeigegangen wäre. Wir haben nämlich einen super spektakulären August vor uns, nicht weil es mit der Mehrradio Seebühne weitergeht, sondern unter anderem, weil nächste Woche Mittwoch, also am 12. Sonnenfinsternis ist hier bei uns rund ums Steinhuder Meer. Zu 86% wird da die Sonne vom Mond verdunkelt. Und das war es noch lange nicht. Wir haben auch noch den Perseidenhöhepunkt und wir haben noch eine Mondfinsternis, die auch noch dazu kommt. Ein absoluter Irrsinn, also morgen auf jeden Fall einschalten, damit ihr wisst, wann ihr wohin gucken müsst. Dann geht's noch in die Schillerthöhle bei Rehren. Tropfsteine von oben, von unten, Stalaktiten, Stalagmiten. Wir klären, was davon was ist und was man da noch so alles entdecken kann. Und wir sprechen auch über Reisemängel, denn es geht ja auch aufs Ende der Sommerferien zu, zumindest so langsam. Ich will jetzt euch hier keine Panik verbreiten oder so, aber was ist eigentlich, wenn das Hotel echt Mist war, wenn die Flüge nicht gekommen sind, wenn der Strandblick eigentlich nur ein Plakat vorm Fenster gewesen ist? Darüber sprechen wir morgen hier bei uns.

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1: Schönen Abend aus der Meerradio-Wetterredaktion. Im Moment melden Ahlden in der Ortsmitte und Laatzen 29 Grad. Dazu ist es vielerorts bewölkt. Heute Abend bleibt es bei uns in der Region zunächst noch warm. Später lockert es auf. In der Nacht ist es dann oft klar und nur schwach windig. Morgen setzt sich das freundliche Wetter fort. Erst viel Sonne, am Nachmittag ziehen hier und da ein paar Wolken durch. Dazu wird es heiß mit bis zu 31 Grad. Am Donnerstag ist es zunächst noch freundlich, später etwas wechselhafter und insgesamt spürbar kühler. Am Freitag früh ist es frisch bei um 10 Grad. Tagsüber werden bei viel Sonne bis 22 Grad erreicht. In höheren Lagen am Deister und im Weserbergland bleibt es etwas kühler.
2: 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Ich bin Dirk Zeitler. Bei der Aufklärung des tödlichen Anschlags am Rande des Berliner CSD sehen Innenpolitiker im Bundestag noch viele offene Fragen. Die Sondersitzung des Innenausschusses habe deutlich gemacht, dass wesentliche Fragen weiterhin unbeantwortet seien, erklärte der Grünen-Abgeordnete Emmerich. Die Abgeordneten hatten fast 3,5 Stunden nicht öffentlich getagt, wegen der laufenden Sommerpause in digitaler Sitzung. Wie geht es weiter im Konflikt zwischen dem Iran und den USA? Nach der jüngsten Drohung von US-Präsident Trump gibt es zumindest diplomatische Vermittlungsbemühungen. Und US-Finanzminister Bessent hat sogar eine mögliche Einigung mit dem Iran zur Öffnung der Straße von Hormuz für heute oder morgen in Aussicht gestellt.
3: Schiffe, die frei und ungestört durch die Straße von Hormuz fahren. Glaubt man den Worten von US-Finanzminister Bessent, könnte es das schon bald wieder geben. Auch der Vermittler Qatar gibt sich optimistisch, dass es bald eine Einigung geben könnte. Doch selbst wenn sich die USA und der Iran wirklich einigen, bleibt die Frage, wie nachhaltig ist das? Seit dem Kriegsbeginn Ende Februar hat noch keine Verabredung langfristig gehalten. Auch nach dem Rahmenabkommen vom Juni flammte der Krieg wieder auf. Aus Washington, Franziska Spieker.
2: Der Großbrand im Naturgebiet im Osten der Niederlande sorgt auch auf der angrenzenden deutschen Seite für Brandgeruch und Unruhe. Im gesamten Gebiet des Kreises Kleve in NRW komme es zu einem unangenehmen Brandgeruch, sagt ein Sprecher der Feuerwehr im Kreis Kleve.
4: Rund 100 Hektar, das ist etwa 1 Quadratkilometer, sind bisher verbrannt. Jetzt hat sich der Wind gelegt und das ist günstig, sagen die Behörden. Die Lage in dem Naturgebiet, gleich bei der Grenze zu Nordrhein-Westfalen, ist stabil. Hunderte Feuerwehrleute sind im Einsatz, Tag und Nacht, und auch Löschhubschrauber der Armee. Zum Glück wurde bisher niemand verletzt und es sind auch keine Ortschaften in Gefahr. Aus Amsterdam, Bettina Fisser.
2: Bahnreisen blieben für Fahrgäste im Juli eine Geduldsprobe. Mit 52,6% war lediglich etwas mehr als die Hälfte der Fernzüge ohne größere Verzögerungen unterwegs, teilte die Bahn mit. Laut Bahn gibt es immer mehr Anlagenstörungen. Außerdem bremste die Hitze den Fernverkehr aus.
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1: Vorsicht auf der A7 Hannover Richtung Hamburg. Zwischen Schwarmstedt und der Raststätte Allertal Ost liegen Metallteile auf dem rechten und dem mittleren Fahrstreifen. Auf der A7 Kassel Richtung Hannover ist zwischen Hildesheim, Drispenstedt und Laatzen wegen eines brennenden Fahrzeugs die Fahrbahn auf einen Fahrstreifen verengt. Vorsicht auch auf der B3 zwischen der B65, Kreuz Seelhorst und Mittelfeld. Dort liegen Gegenstände auf der Fahrbahn. In Wennigsen ist die L389 zwischen Linderte und Holtensen wegen eines Wasserrohrbruchs in beiden Richtungen gesperrt. Wenn ihr euch auskennt, umfahrt das Gebiet weiträumig. Und das sind die 8 aktuellsten Blitzer rund ums Steinhuder Meer. Auf der B215 in Haßbergen und auf der B442 in Bad Münder wird aktuell geblitzt. In Hannover-Marienwerder steht ein Blitzer auf der Horst hinter der Mittellandkanalbrücke. Dazu in Hannover-List auf der Botfelder Straße zwischen Gedenkstätte und Gedenkstätte. In Hannover-List wird außerdem auf der Wald-Ersee-Straße kontrolliert. In Neustadt-Pockenhagen steht ein Blitzer auf der Fliegerstraße Ecke Berliner Weg. Und in der Wedemark in Resse an den Hägewiesen, dazu in Adelheidsdorf auf der Hannoverschen Straße. Alle weiteren Meldungen gibt es wie immer auch im Netz und in unserer Meerradio-App. Gute Fahrt!
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1: Schönen Abend aus der Meerradio Wetterredaktion. Im Moment melden Ahlden in der Ortsmitte und Laatzen 29 Grad. Dazu ist es vielerorts bewölkt. Heute Abend bleibt es bei uns in der Region zunächst noch warm. Später lockert es auf. In der Nacht ist es dann oft klar und nur schwachwindig. Morgen setzt sich das freundliche Wetter fort. Erst viel Sonne, am Nachmittag ziehen hier und da ein paar Wolken durch. Dazu wird es heiß mit bis zu 31 Grad. Am Donnerstag ist es zunächst noch freundlich, später etwas wechselhafter und insgesamt spürbar kühler. Am Freitag früh ist es frisch bei um 10 Grad. Tagsüber werden bei viel Sonne bis 22 Grad erreicht. In höheren Lagen am Deister und im Weserbergland bleibt es etwas kühler.
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1: Vorsicht auf der A7 Hannover Richtung Hamburg. Zwischen Schwarmstedt und der Raststätte Allertal Ost liegen Metallteile auf dem rechten und dem mittleren Fahrstreifen. Auf der A7 Kassel Richtung Hannover ist zwischen Hildesheim, Drispenstedt und Laatzen wegen eines brennenden Fahrzeugs die Fahrbahn auf einen Fahrstreifen verengt. Vorsicht auch auf der B3 zwischen der B65, Kreuz Seelhorst und Mittelfeld. Dort liegen Gegenstände auf der Fahrbahn. In Wennigsen ist die L389 zwischen Linderte und Holtensen wegen eines Wasserrohrbruchs in beiden Richtungen gesperrt. Wenn ihr euch auskennt, umfahrt das Gebiet weiträumig. Und das sind die 8 aktuellsten Blitzer rund ums Steinhuder Meer. Auf der B215 in Haßbergen und auf der B442 in Bad Münder wird aktuell geblitzt. In Hannover-Marienwerder steht ein Blitzer auf der Horst hinter der Mittellandkanalbrücke. Dazu in Hannover-List auf der Bodfelder Straße zwischen Gedenkstätte und Gedenkstätte. In Hannover-List wird außerdem auf der Walderseestraße kontrolliert. In Neustadt-Pockenhagen steht ein Blitzer auf der Fliegerstraße Ecke Berliner Weg. Und in der Wedemark in Resse an den Hägewiesen, dazu in Adelheidsdorf auf der Hannoverschen Straße. Alle weiteren Meldungen gibt es wie immer auch im Netz und in unserer Meerradio-App. Gute Fahrt!
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1: Hallo, im Moment melden Hodenhagen 28 und Warmsen am Dorfplatz 29 Grad. Dazu ist es in beiden Orten trocken und bewölkt. Heute Abend bleibt es meist trocken, nur örtlich ziehen noch dichtere Wolken durch. In der Steinhuder Meerregion wird die Nacht sehr warm, oft mit 21 bis 25 Grad. Dazu weht kaum mehr als ein schwacher Wind. Morgen startet der Tag verbreitet sonnig, später gibt es wieder mehr Wolken, insgesamt bleibt es aber trocken und heiß. Am Donnerstag wird es ähnlich, allerdings nicht mehr ganz so heiß und mit etwas mehr Wolken im Tagesverlauf. Am Freitag wird es bei viel Sonne 20 bis 22 Grad warm, in höheren Lagen am Deister und im Weserbergland etwas kühler.
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3: Ich bin Dirk Zeitler. Die EU-Staaten wollen nach ihrem Streit über die Migrationskrise in Ceuta künftig geschlossener auftreten. Außerdem wollen sie durch Frühwarnsysteme besser vorbereitet sein. Das teilten die Mitgliedsländer nach einer Videokonferenz der Innenminister mit.
4: Die Innenminister bemühten sich um Einigkeit und Schadensbegrenzung. Nach dem Streit um Spaniens Migrationspolitik und den Ansturm auf Ceuta würdigten die Minister jetzt die raschen und wirksamen Maßnahmen der spanischen Behörden. Künftig wolle man die Kommunikation stärken und man wolle böswilligen externen Akteuren und deren Falschmeldungen besser entgegentreten. Deshalb wolle man auch soziale Netzwerke besser beobachten, denn dort war ja behauptet worden, die Grenze nach Spanien sei offen. Aus Brüssel, Dieter Ebeling.
3: Bei der Aufklärung des tödlichen Anschlags am Rande des Berliner CSD sehen Innenpolitiker im Bundestag noch viele offene Fragen. Die Sondersitzung des Innenausschusses hat deutlich gemacht, dass wesentliche Fragen weiterhin unbeantwortet sind, erklärte der Grünen-Abgeordnete Emmerich. Die Abgeordneten hatten fast 3,5 Stunden nicht öffentlich getagt, wegen der laufenden Sommerpause in digitaler Sitzung. In den USA und einigen europäischen Ländern kämpfen die Feuerwehren weiter gegen heftige Waldbrände. In Griechenland sind die Brandherde westlich von Athen weitgehend unter Kontrolle. Entwarnung gibt es dort jedoch weiterhin nicht.
5: Die Erleichterung ist groß, auch wenn die Gefahr längst noch nicht gebannt ist. Quasi über Nacht hat die Feuerwehr diese riesige Fläche unter Kontrolle gebracht, die zuvor Dörfer und Ortschaften gefährdete. Warum das so plötzlich möglich war? Weil endlich der starke Wind aufgehört hat, der am Wochenende die Flammen so rasend schnell ausgebreitet hat und sogar den Einsatz von Löschflugzeugen und Hubschraubern verhinderte. Jetzt geht es darum, die Glutnester, die es immer noch gibt, mit Wasser zu durchtränken. Dann ist diese Katastrophe hoffentlich endlich vorbei. Aus Athen, Alexia Angelopoulou.
3: Sinkender Bierabsatz und zu hohe Kosten setzen den Brauereien in Deutschland zu. Im vergangenen Jahr ging die Zahl der produzierenden Betriebe um 53 auf 1415 zurück. Das teilte das Statistische Bundesamt mit. Zwar steigt die Nachfrage nach alkoholfreiem Bier, das kann aber die Mengenverluste beim herkömmlichen Bier nicht ausgleichen.
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1: Vorsicht auf der A7 Kassel Richtung Hannover. Zwischen Hildesheim, Drispenstedt und Laatzen. Dort brennt ein Fahrzeug. Die Fahrbahn ist auf einen Fahrstreifen verengt. In Wennigsen ist die L389 zwischen Linderte und Holtensen wegen eines Wasserrohrbruchs in beiden Richtungen gesperrt. Wenn ihr euch auskennt, umfahrt das Gebiet weiträumig. Hier kommen die 8 aktuellsten Blitzer für die Steinhuder Meerregion. Auf der B215 in Haßbergen und auf der B442 in Bad Münder wird aktuell geblitzt. Dazu in Hannover-Marienwerder auf der Horst hinter der Mittellandkanalbrücke und auf der Hannoverschen Straße in Adelheidsdorf. In Hannover-List steht ein Blitzer auf der Walterseestraße. Und in der Wedemark wird geblitzt, in Resse an den Hägewiesen und in Mellendorf-Geilhof auf der Kaltenweider Straße. Außerdem in Neustadt-Poggenhagen auf der Fliegerstraße, Ecke Berliner Weg. Weitere aktuelle Blitzer in der Region gibt es auch jederzeit online und in unserer Meerradio-App. Gute Fahrt!
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1: Hallo, im Moment melden Hodenhagen 28 und Warmsen am Dorfplatz 29 Grad. Dazu ist es in beiden Orten trocken und bewölkt. Heute Abend bleibt es meist trocken, nur örtlich ziehen noch dichtere Wolken durch. In der Steinhuder Meerregion wird die Nacht sehr warm, oft mit 21 bis 25 Grad. Dazu weht kaum mehr als ein schwacher Wind. Morgen startet der Tag verbreitet sonnig, später gibt es wieder mehr Wolken. Insgesamt bleibt es aber trocken und heiß. Am Donnerstag wird es ähnlich, allerdings nicht mehr ganz so heiß und mit etwas mehr Wolken im Tagesverlauf. Am Freitag wird es bei viel Sonne 20 bis 22 Grad warm, in höheren Lagen am Deister und im Weserbergland etwas kühler.
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1: Vorsicht auf der A7 Kassel Richtung Hannover. Zwischen Hildesheim, Dristenstedt und Laatzen. Dort brennt ein Fahrzeug. Die Fahrbahn ist auf einen Fahrstreifen verengt. In Wennigsen ist die L389 zwischen Linderte und Holtensen wegen eines Wasserrohrbruchs in beiden Richtungen gesperrt. Wenn ihr euch auskennt, umfahrt das Gebiet weiträumig. Hier kommen die 8 aktuellsten Blitzer für die Steinhuder Meerregion. Auf der B215 in Haßbergen und auf der B442 in Bad Münder wird aktuell geblitzt. Dazu in Hannover-Marienwerder auf der Horst hinter der Mittellandkanalbrücke und auf der Hannoverschen Straße in Adelheidsdorf. In Hannover-List steht ein Blitzer auf der Walterseestraße. Und in der Wedemark wird geblitzt, in Resse an den Hägewiesen und in Mellendorf-Geilhof auf der Kaltenweider Straße. Außerdem in Neustadt-Pockenhagen auf der Fliegerstraße, Ecke Berliner Weg. Weitere aktuelle Blitzer in der Region gibt es auch jederzeit online und in unserer Meerradio-App. Gute Fahrt!
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1: Moin aus der Meerradio-Wetterredaktion. Momentan messen wir in Wedemark an der Holländer Windmühle 27 Grad, in Winsler 28 und in Algermissen 26 Grad. Dazu ist es verbreitet bewölkt. Heute Abend bleibt es bei uns in der Region noch freundlich und sehr warm. In der Nacht ist es in unserer Region meist klar bis locker bewölkt. Dazu weht nur schwacher Wind und die Luft kühlt kaum ab. Morgen geht es nach frischem Beginn rasch wieder in einen sonnigen und heißen Tag. Am Nachmittag werden fast überall um die 30 Grad erreicht. Am Donnerstag zeigt sich das Wetter weiter freundlich, insgesamt aber spürbar kühler. Am Freitag setzt sich das fort. Bei viel Sonne liegen die Höchstwerte dann zwischen 20 und 22 Grad. Im flacheren Land etwas höher, in höheren Lagen am Deister und im Weserbergland etwas kühler.
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2: Ich bin Tanja Wagner. Bei der Aufklärung des tödlichen Anschlags am Rande des Berliner CSDs sehen Innenpolitiker im Bundestag noch viele offene Fragen. Das wurde nach einer Sondersitzung des Innenausschusses deutlich.
3: Fast 3,5 Stunden dauerte die Videoschalte. Innenminister Dobrindt war dabei, auch die Chefs von Verfassungsschutz, BKA und Bundespolizei. Viele neue Erkenntnisse gab es aber wohl nicht. Wesentliche Fragen blieben unbeantwortet, sagt der Grünen-Abgeordnete Emmerich. Etwa die, warum der als Gefährder eingestufte Täter nach einem Gerichtsurteil frei herumlief. Auch ist weiter unklar, ob es weitere Beteiligte gab. Bei dem Anschlag am 25. Juli war eine Frau getötet worden, 31 Menschen wurden verletzt. Der Täter wurde tags darauf von der Polizei erschossen. Thomas Brock, Berlin.
2: Die EU-Staaten wollen nach ihrem Streit über die Migrationskrise in Ceuta künftig geschlossener auftreten. Außerdem wollen sie durch Frühwarnsysteme besser vorbereitet sein. Das teilten die Mitgliedsländer nach einer Videokonferenz der Innenminister mit.
4: Madrids liberale Einwanderungspolitik dafür verantwortlich gemacht. In Ceuta halten sich laut lokalen Behörden noch hunderte unbegleitete Kinder und Jugendliche auf. Minderjährige Migranten dürfen laut UN-Konvention nur rückgeführt werden, wenn eine angemessene Betreuung im Herkunftsland garantiert ist. Julia Macher, Barcelona.
2: Die Bundesregierung trifft Vorkehrungen, im Fall einer Rückkehr zur Wehrpflicht auch den Zivildienst wieder zu aktivieren. Doch Sozialverbände reagierten skeptisch. So erklärte der Paritätische Gesamtverband auf Anfrage der deutschen Presseagentur, man trete für eine Stärkung der Freiwilligendienste ein. Die mögliche Wiedereinführung eines neuen Zivildienstes im Zuge einer Bedarfswehrpflicht dürfe aber nicht zulasten der Freiwilligendienste gehen. Ähnlich äußerte sich der Sozialverband Deutschland. Nach den katastrophalen Waldbränden an der französischen Atlantikküste wirbt die Region um eine schnelle Rückkehr der Urlauber. Die Wasser- und Luftqualität sei wieder in Ordnung und Strände, Campingplätze und Quartiere seien wieder geöffnet, ebenso wie alle Flughäfen und Bahnhöfe der Region, hieß es von den Touristikern. Alle Aktivitäten seien wieder möglich.
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1: Auf der A7 Kassel Richtung Hannover ist zwischen Hildesheim, Drispenstedt und Laatzen die Fahrbahn wegen eines brennenden Fahrzeugs auf einen Fahrstreifen verengt. In Wennigsen ist die L389 zwischen Linderte und Holtensen wegen eines Wasserrohrbruchs in beiden Richtungen gesperrt. Wenn ihr euch auskennt, umfahrt das Gebiet weiträumig. Hier kommen die 8 aktuellsten Blitzer für die Steinhuder Meerregion. Auf der B215 in Haßbergen und auf der B442 in Bad Münder wird aktuell geblitzt. Dazu in Adelheidsdorf auf der Hannoverschen Straße. In Hannover-Burg steht ein Blitzer auf dem Finnhorster Weg Ecke Burgweg. In Hannover-List wird auf der Walderseestraße kontrolliert. Außerdem in Hannover, Marienwerder auf der Horst hinter der Mittellandkanalbrücke und in Hannover-Oberricklingen auf der Bergfeldstraße Ecke Lohfeldweg. Und in der Wedemark auf der Kaltenweider Straße in Mellendorf-Geilhof. Weitere aktuelle Blitzer in der Region gibt es auch jederzeit online und in unserer Meerradio-App. Gute Fahrt!
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0: Ich bin Tanja Wagner. Seit Aussetzung der Wehrpflicht 2011 gibt es faktisch auch keinen Zivildienst mehr. Nun trifft das Familienministerium Vorkehrungen für den Fall, dass sich die Lage ändert. Unionsfraktionschef Frei erklärte im NTV-Frühstart, dass er das für sinnvoll hält.
1: Dass sich das Bundesfamilienministerium mit allen Eventualitäten darauf vorbereitet und auf unterschiedliche Situationen und Szenarien vorbereitet, ist, glaube ich, sehr klug und richtig.
0: Sozialverbände reagierten skeptisch. Was die Debatte über einen verpflichtenden Wehrdienst angeht, gibt es laut Frei bisher keinen neuen Stand. Die EU-Staaten wollen nach ihrem Streit über die Migrationskrise in Ceuta künftig geschlossener auftreten. Außerdem wollen sie durch Frühwarnsysteme besser vorbereitet sein. Das teilten die Mitgliedsländer nach einer Videokonferenz der Innenminister mit. In der vergangenen Woche hatten nach Angaben der spanischen Regierung rund 72.000 Menschen von Marokko aus die spanische Exklave erreicht. Rund 70.000 der Migranten seien inzwischen nach Marokko zurückgekehrt. Wie geht es weiter im Konflikt zwischen dem Iran und den USA? US-Finanzminister Bessent hat eine mögliche Einigung mit dem Iran zur Öffnung der Straße von Hormuz in Kürze in Aussicht gestellt.
2: Schiffe, die frei und ungestört durch die Straße von Hormuz fahren. Glaubt man den Worten von US-Finanzminister Bessent, könnte es das schon bald wieder geben. Auch der Vermittler Katar gibt sich optimistisch, dass es bald eine Einigung geben könnte. Doch selbst wenn sich die USA und der Iran wirklich einigen, bleibt die Frage, wie nachhaltig ist das? Seit dem Kriegsbeginn Ende Februar hat noch keine Verabredung langfristig gehalten. Auch nach dem Rahmenabkommen vom Juni flammte der Krieg wieder auf. Franziska Spieker, Washington.
0: Bahnreisen blieben für Fahrgäste im Juli eine Geduldsprobe. Nur knapp mehr als die Hälfte der Fernzüge war ohne größere Verzögerungen unterwegs, teilte die Bahn mit. Grund sind die andauernden Probleme mit der Infrastruktur. Seit Monaten gibt es immer mehr Störungen an den Anlagen. Dazu kommen die vielen Baustellen,

0: Ich bin Tanja Wagner. Bei der Aufklärung des tödlichen Anschlags am Rande des Berliner CSDs sehen Innenpolitiker im Bundestag noch viele offene Fragen. Das wurde nach einer Sondersitzung des Innenausschusses deutlich.
1: Fast 3,5 Stunden dauerte die Videoschalte. Innenminister Dobrindt war dabei, auch die Chefs von Verfassungsschutz, BKA und Bundespolizei. Viele neue Erkenntnisse gab es aber wohl nicht. Wesentliche Fragen blieben unbeantwortet, sagt der Grünen-Abgeordnete Emmerich. Etwa die, warum der als Gefährder eingestufte Täter nach einem Gerichtsurteil frei herumlief. Auch ist weiter unklar, ob es weitere Beteiligte gab. Bei dem Anschlag am 25. Juli war eine Frau getötet worden, 31 Menschen wurden verletzt. Der Täter wurde tags darauf von der Polizei erschossen. Thomas Brock, Berlin.
0: Die EU-Staaten wollen nach ihrem Streit über die Migrationskrise in Ceuta künftig geschlossener auftreten. Außerdem wollen sie durch Frühwarnsysteme besser vorbereitet sein. Das teilten die Mitgliedsländer nach einer Videokonferenz der Innenminister mit.
2: Madrids liberale Einwanderungspolitik dafür verantwortlich gemacht. In Ceuta halten sich laut lokalen Behörden noch hunderte unbegleitete Kinder und Jugendliche auf. Minderjährige Migranten dürfen laut UN-Konvention nur rückgeführt werden, wenn eine angemessene Betreuung im Herkunftsland garantiert ist. Julia Macher, Barcelona.
0: Die Bundesregierung trifft Vorkehrungen, im Fall einer Rückkehr zur Wehrpflicht auch den Zivildienst wieder zu aktivieren. Doch Sozialverbände reagierten skeptisch. So erklärte der Paritätische Gesamtverband auf Anfrage der Deutschen Presseagentur, man trete für eine Stärkung der Freiwilligendienste ein. Die mögliche Wiedereinführung eines neuen Zivildienstes im Zuge einer Bedarfswehrpflicht dürfe aber nicht zulasten der Freiwilligendienste gehen. Ähnlich äußerte sich der Sozialverband Deutschland. Nach den katastrophalen Waldbränden an der französischen Atlantikküste wirbt die Region um eine schnelle Rückkehr der Urlauber. Die Wasser- und Luftqualität sei wieder in Ordnung und Strände, Campingplätze und Quartiere seien wieder geöffnet, ebenso wie alle Flughäfen und Bahnhöfe der Region, hieß es von den Touristikern. Alle Aktivitäten seien wieder möglich.

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1: Ich bin Tanja Wagner. Seit Aussetzung der Wehrpflicht 2011 gibt es faktisch auch keinen Zivildienst mehr. Nun trifft das Familienministerium Vorkehrungen für den Fall, dass sich die Lage ändert. Unionsfraktionschef Frei erklärte im NTV-Frühstart, dass er das für sinnvoll hält.
2: Dass sich das Bundesfamilienministerium mit allen Eventualitäten darauf vorbereitet und auf unterschiedliche Situationen und Szenarien vorbereitet, ist, glaube ich, sehr klug und richtig.
1: Sozialverbände reagierten skeptisch. Was die Debatte über einen verpflichtenden Wehrdienst angeht, gibt es laut Frei bisher keinen neuen Stand. Die EU-Staaten wollen nach ihrem Streit über die Migrationskrise in Ceuta künftig geschlossener auftreten. Außerdem wollen sie durch Frühwarnsysteme besser vorbereitet sein. Das teilten die Mitgliedsländer nach einer Videokonferenz der Innenminister mit. In der vergangenen Woche hatten nach Angaben der spanischen Regierung rund 72.000 Menschen von Marokko aus die spanische Exklave erreicht. Rund 70.000 der Migranten seien inzwischen nach Marokko zurückgekehrt. Wie geht es weiter im Konflikt zwischen dem Iran und den USA? US-Finanzminister Bessent hat eine mögliche Einigung mit dem Iran zur Öffnung der Straße von Hormuz in Kürze in Aussicht gestellt.
3: Schiffe, die frei und ungestört durch die Straße von Hormuz fahren. Glaubt man den Worten von US-Finanzminister Bessent, könnte es das schon bald wieder geben. Auch der Vermittler Katar gibt sich optimistisch, dass es bald eine Einigung geben könnte. Doch selbst wenn sich die USA und der Iran wirklich einigen, bleibt die Frage, wie nachhaltig ist das? Seit dem Kriegsbeginn Ende Februar hat noch keine Verabredung langfristig gehalten. Auch nach dem Rahmenabkommen vom Juni flammte der Krieg wieder auf. Franziska Spieker, Washington.
1: Bahnreisen blieben für Fahrgäste im Juli eine Geduldsprobe. Nur knapp mehr als die Hälfte der Fernzüge war ohne größere Verzögerungen unterwegs, teilte die Bahn mit. Grund sind die andauernden Probleme mit der Infrastruktur. Seit Monaten gibt es immer mehr Störungen an den Anlagen. Dazu kommen die vielen Baustellen. Zahlreiche Instandhaltungsarbeiten mussten wegen der Hitze verschoben werden.

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1: Ich bin Tanja Wagner. Der Widerstand der Ostministerpräsidenten gegen die geplante Abschaffung der Frührente mit 63 sorgt auf der Arbeitgeberseite für Entsetzen. Dass zentrale Elemente des Rentenpakets schon wieder in Frage gestellt werden, bevor sie überhaupt umgesetzt sind, macht mich fassungslos, sagte der Hauptgeschäftsführer der Bundesvereinigung der Deutschen Arbeitgeberverbände, Steffen Kampeter, der Bild-Zeitung. Wer an der Rente mit 63 festhalte, ignoriere den Fachkräftemangel, den demografischen Mangel und die wirtschaftliche Lage.